geht's. Ich bin gerade im Laderheim und ich weiß eh, es ist spät, aber wenn ich allein bin, weißt du, dann gehst du mir schon ein bisschen hoch. Geh, ruf's halt zurück, oder ich ruf nochmal an und triffst du.

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7: Aus dem Nachrichtenstudio begrüßt dich der David. Servus. Für die Korallen vor der Küste von Australien schaut's wieder besser aus. Für die Korallen ist das Wasser oft viel zu warm geworden. Das hat ihnen großen Stress verursacht und viele sind erbleicht. Das heißt, sie verlieren ihre Farben und geraten in Lebensgefahr. Aber jetzt gibt's gute Neuigkeiten vom berühmten Great Barrier Reef. Wind und Regen haben die Temperaturen gesenkt. Gleichzeitig hat der Wind dafür gesorgt, dass warmes Oberflächenwasser mit kühlerem Wasser aus der Tiefe vermischt wird. Forscherinnen und Forscher haben mehrere Korallenriffe untersucht und festgestellt, die Hartkorallen zeigen erste Zeichen der Erholung. Korallen sind nämlich winzige Nesseltiere, die in großen Gruppen zusammenleben und riesige Riffbauten aus Kalk erschaffen. Diese Riffe sind Heimat für unzählige andere Meerestiere. In Leibnitz im Bundesland Steiermark hat die österreichische Baumklettermeisterschaft stattgefunden. 47 Baumpflegerinnen und Baumpfleger sind angetreten, um Österreichs beste Kletter und Kletterinnen zu finden. Genau wie Eichhörnchen, Faultiere und Koalas können sie hervorragend auf Bäume klettern. Die Profis haben ihre Fähigkeiten in 5 spannenden Disziplinen gezeigt. Wurfschnur, Schnellklettern, Aufstiegsklettern, Rettung aus der Baumkrone und Arbeitsklettern. Bei der Rettungsübung musste sogar ein verletzter Kollege aus der Baumkrone geholt werden. Natürlich nur ein Dummy, also eine Puppe. Für Kinder hat es den Ninja Climb gegeben, einen Geschicklichkeitswettbewerb an einem Baum, bei dem sie selbst klettern durften. Jetzt beginnt wieder die Zeit, in der man mit dem Schulweg üben beginnen sollte. Bald ist es wieder soweit und die Schule geht wieder los. Vielleicht ist es für dich ja sogar das erste Jahr und du hast einen ganz neuen Schulweg. Wenn du nämlich den Schulweg noch nicht kennst, dann solltest du unbedingt schon mit deinen Eltern oder anderen Erwachsenen den Weg abgehen. Ihr könnt euch da die sicherste Strecke suchen und zwar solange noch Ferien sind. Am besten, du gehst den Weg öfter ab, denn damit man alle Gefahrensituationen kennt, braucht man ungefähr 6 bis 10 Wiederholungen. Lass dir die Verkehrsregeln dabei nochmal erklären und achte immer darauf, dass du ganz genau schaust, bevor du über die Straße gehst, auch wenn die Ampel grün zeigt. Damit dich Autofahrer schnell und gut sehen, trag am besten eine Kinderwarnweste oder reflektierende Anhänger.
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9: Willkommen zu einer neuen Folge. Wenn ihr Fragen habt, die euch schon immer interessiert haben, dann könnt ihr die in dieser Show stellen. Und das geht ganz einfach. Schickt uns einfach eine E-Mail an sparefroh@meinkinderradio.at.
10: Und Konrad, gibt's schon eine neue Frage für heute?
9: Allerdings. Marlene, 8 Jahre aus Tirol, hat uns eine Frage per E-Mail geschickt. Sie liebt es, spezielle Schokokekse zu essen, doch seit kurzem gibt's ihre Lieblingskekse im Geschäft nicht mehr. Deshalb hat sie die Idee gehabt, diese selbst herzustellen. Doch sie fragt sich, wie sie das machen soll.
10: Ja, das ist einmal eine ungewöhnliche Frage an uns. Und ich bin ja auch keine Bäckerin, die ihr ein tolles Rezept verraten könnte. Aber vielleicht hilft Marlene unser Rat weiter. Nämlich, wie sie ihre Idee ins Rollen bringt. Also, wie sie diese verwirklichen kann und was sie dazu alles braucht. Das erkläre ich gerne.
9: Übrigens, Josie, die Zutaten kennt Marlene schon. Sie braucht Butter, Eier, Zucker, Mehl, Vanille, Haselnüsse und Schokolade.
10: Sehr gut. All die Zutaten, die wird sie im Supermarkt finden. Weißt du eigentlich, dass auch Supermärkte ihre Waren einkaufen müssen? Die kommen nämlich aus der ganzen Welt. Während Butter, Eier, Mehl und Zucker aus Österreich kommen, sind die Haselnüsse meist aus der Türkei. Vanille kommt oft aus Madagaskar. Kokosnüsse werden zum Beispiel auf den Philippinen und Kakaobohnen für die Schokolade werden unter anderem in Brasilien geerntet.
9: Wow, da haben die Zutaten ja eine richtig lange Reise hinter sich, wenn sie bei uns dann zu Keksen verarbeitet werden.
10: Richtig, um tolle Kekse backen zu können, ist das Wissen um die Zutaten alleine allerdings noch nicht genug.
9: Was braucht es denn noch?
10: Du musst wissen, wie du die Kekse backst. Das heißt, du brauchst ein Rezept, wo genau beschrieben wird, wie viel du von den Zutaten brauchst und wie du den Teig mischst und backst. Um die Zutaten kaufen zu können, benötigst du Geld. Dann brauchst du einen Raum, wo man die Kekse backen kann, das notwendige Werkzeug und Menschen, die mitarbeiten. Selber backen ist außerdem billiger und macht viel mehr Spaß. Und weißt du was, Konrad? Jetzt habe ich so richtig Lust bekommen, Kekse zu backen. Hm? Bist du dabei?
9: Ja klar, ich habe auch schon eine ganz tolle Idee. Es wird eine Butterkeksrolle mit Fruchtgummi, Schokolade und einem großen Klecks Erdbeermarmelade drauf.
10: Das klingt sehr verlockend. Na dann, lass uns deine Idee ins Rollen bringen.
9: Ja, Josie, legen wir los. Und wenn du auch eine Frage hast, die dich schon immer interessiert hat, dann schick uns doch eine Sprachnachricht über Radinos Handy-App und stelle auch uns deine Frage zum Thema Geld.
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0: 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So spät ist es schon? Na dann auf in den Tag. Es gibt viel zu spielen. 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
1: Und da sind wir schon wieder. Einmal kurz geschlafen und schon sind Radino und seine Mama wieder da, um dich durch deinen Tag zu begleiten und dir viel Freude zu machen. Vielleicht hörst du ja heute ein Lied, das dir besonders gut gefällt. Oder du zeichnest ein besonders schönes Bild. Oder du machst heute sonst irgendwas, das du Radino sagen möchtest. Dann schreib ihm doch eine Mail an radino@meinkinderradio.at. Da freut er sich. So, aber jetzt rein in den neuen Tag. Viel Spaß mit Mein Kinderradio.

0: Na, mein Schatz, nicht ganz ausgeschlafen?
1: Nö, ich glaub nicht. Aber zum Fertigschlafen habe ich keine Zeit mehr.
0: Na, so ein Glück, dass du am Abend wieder schlafen gehen kannst. Da kannst du das nachholen.
1: Oh ja, sonst bleibt ein Schlafloch.
0: Na, und das wollen wir ja überhaupt nicht. Und warum hast du eigentlich jetzt keine Zeit zum Fertigschlafen?
1: Na, ich muss doch Musik machen für meine Freunde zu Hause.
0: Na, da hast du wieder recht. Hast du ein schönes Lied vorbereitet?
1: Na klar, da wirst du Ohren machen.
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3: Hallo, ich bin Amelia und komme aus Wien. Ich möchte euch einen Witz erzählen. Sag mal, meint Bauer Dümpel zu Bauer Knut, dürfen deine Kühe eigentlich rauchen? Nee, antwortet Bauer Knut knapp. Tun sie es vielleicht heimlich, fragt Bauer Dümpel nach. Nee, erwidert Bauer Knut wortkarg. Ganz sicher, will Bauer Dümpel da wieder wissen? Ganz sicher, sagt Bauer Knut. Bestimmt, warum fragst du? Bauer Dümpel kratzt sich am Kopf. Na, wenn deine Kühe nicht rauchen, dann brennt wahrscheinlich dein Stall.
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Hallo, ich bin's, dein Radino. Gefällt dir mein Radio? Schon Dino toll, so ein eigener Radiosender. Und ich hab gesagt, in meinem Radio muss es Dino viele Geschichten geben, weil ich Geschichten nämlich liebe. Und deshalb gibt's jetzt jede Stunde eine Geschichte. Gleich kommt wieder eine. Viel

0: Spiel zu Ende, Hahn wieder eingepackt. Los geht's! Heute ist Off-Day, freier Tag. Wir müssen uns einen Schlafplatz suchen. Das heißt Zelten.
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4: Vom sturen Esel. Vor langer Zeit in einem fernen Land gab es einen Händler, der alles Mögliche kaufte und verkaufte, wenn er nur ein gutes Geschäft witterte. Er war gerade all seine Waren auf dem Markt losgeworden, da erblickte er einen prächtigen Hengst auf einer Koppel. Vor dem Zaun stand ein Bauer. Der Händler wusste, dass der König des Landes viel Geld für schöne Pferde bezahlte, und daher witterte er sogleich einen guten Handel.
5: »Guter Mann«, sprach er den Bauern an, »ist der Hengst deiner, und was ist sein Preis?«
6: 100 Goldtaler ist er wert«, antwortete der Bauer, und der Händler wollte schon beleidigt abwinken und von dannen ziehen,
4: als der Bauer hinzufügte,
6: »Doch ich geb ihn dir für 10, nimmst du den Esel dazu.«
4: Da erklang ein schrilles von der anderen Seite der Koppel. Hengst, Bauer und Händler drehten sich um und sahen ein hässliches Geschöpf. Das Fell des Esels war grau und struppig, sein Schwanz hing schief vom Hinterteil und seine beiden Eselsohren standen schräg vom Kopf ab. Blökte er wieder und grinste in die Runde. Der Hengst wandte sich hochnäsig ab.
5: »Hand drauf«, sagte der Händler sofort.
4: Den Hengst würde er am Hof des Königs leicht für 100 Goldtaler verkaufen können, und den Esel konnte er doch einfach aussetzen. Der Bauer schlug ein und schien erleichtert. Der Händler zahlte, nahm Hengst und Esel von der Koppel und wandte sich zur Straße. Es waren 2 Tagesritte zum Sommersitz des Königs. Am Stadtrand angekommen, band der Händler den Esel an einen Baum.
5: »Kein Meter weiter nehme ich dich mit«, sagte er zum Abschied. »Einen guten Handel hast du mir zwar beschert, aber was soll ich mit einem hässlichen Esel?«
4: Und damit ließ er ihn stehen. Das des Esels war ihm egal. Erst als er den Ruf des Esels nach 1 Stunde immer noch hörte, drehte sich der Händler doch einmal um und riss die Augen auf. Der Esel trottete ihnen hinterher. An seinem Hals baumelte die durchgebissene Leine.
5: »Ach, du sturer Esel«, schimpfte der Händler, »zum Palast des Königs nehme ich dich nicht mit, da kannst du iaan, so viel du willst.«
4: Und der Händler hatte schon eine neue Idee, wie er das Tier loswerden konnte. Am Abend suchten sie sich eine Lichtung im Wald abseits des Weges und machten ein Feuer. Nach den Anstrengungen der Reise waren sie alle 3 bald eingeschlafen. Noch bevor die Sonne aufging, weckte der Händler den Hengst und bedeutete ihm, leise zu sein. Der Hengst verstand, und sie machten sich still davon.
5: »Jetzt sind wir das elende Tier endlich los«, dachte der Händler, als sie bereits 1 Meile zurückgelegt hatten.
4: Da knabberte etwas an seinem Hintern, und als er sich umdrehte, stand der Esel vor ihm.
5: »Du willst mich wohl veralbern«, fluchte der Händler, denn der Esel hatte sich ihnen so heimlich nachgeschlichen, wie sie sich davongemacht hatten.
4: Rief der Esel und grinste. Allmählich wurde der Händler nervös, denn sie waren dem Palast des Königs schon nah, und mit so einem hässlichen Tier wollte er dort auf keinen Fall gesehen werden. Das würde ihm am Ende noch den Preis für den Hengst verderben. Er nahm ein Seil und fesselte erst die Vorder- und dann die Hinterbeine des Esels.
6: Der Esel schnaubte, denn das Fesseln schien ihn zu kitzeln. Zum Schluss band der Händler den Esel wieder fest an einen Baum. Der Esel wehrte sich nicht und betrachtete amüsiert, wie sich der Händler anstrengte.
5: »Auf dem Rückweg komme ich wieder, und dann finden wir schon jemanden, der so einen sturen Esel gebrauchen kann. Vielleicht ist aus dir ja doch noch ein Profit zu schlagen«, murmelte der Händler.
6: Er bestieg den Hengst, und sie legten den restlichen Weg zum Palast des Königs in weniger als einer Stunde zurück.
5: Dort tummelte sich bereits das Volk, denn der König empfing heute Bittsteller und Gesandte in seinem Thronsaal.
6: Einer bat wegen der schlechten Ernte um Aufschub der Königssteuer. Ein anderer brachte dem Prinzen, der gelangweilt zur Rechten des Königs saß, ein Geschenk, weil er in diesem Jahr besonders viel geerntet hatte. Der König hörte jeden an und urteilte weise und gerecht.

0: wütendes erschallte. Der Händler stöhnte, doch die Augen des Prinzen begannen zu leuchten. Der Esel machte ein paar ungelenke Sprünge, bis er auf dem glatten Boden ausrutschte und bis vor den Thron des Königs und den Platz des Prinzen schlitterte. Der Prinz bog sich vor Lachen. »Dieser hier soll mein Reittier werden, der Esel. Wem immer er gehört, der Besitzer soll 500 Goldtaler dafür bekommen.« Sogleich riefen 20 Menschen, »Meiner, das ist mein Esel!« Auch der Händler schrie verzweifelt mit, 500 Goldtaler, was für ein gutes Geschäft!
1: »Dieser Esel hier ist allein gekommen. Es kann also niemand das Gold beanspruchen. Wir werden es den Armen geben,« entschied der König, und damit war die Audienz beendet.
0: Der Händler verkaufte den Hengst an den Stallmeister und machte sich wütend wieder auf den Weg. Der Esel und der Prinz aber wurden die besten Freunde. Und selbst als der Prinz König wurde, blieb der Esel sein Reittier.
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5: Hallo Freunde, ich habe eine Nachricht für euch. Wenn ihr richtig fit sein wollt, müsst ihr 7 Sachen machen. Alles klar? Dann können wir ja starten. Los geht's!

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1: Die Sonne, sie ist im Sommer unser ständiger Begleiter. Und heute basteln wir uns unsere eigene Sonne. Und die kannst du dann aufgehen, sich verstecken oder leuchtend vom Himmel strahlen lassen, ganz wie es dir passt. Du brauchst dafür nur einen runden Pappteller ohne Bilder drauf, eine Schere und gelbe Farbe. Zuerst malst du den ganzen Teller gelb an. So soll die Sonne ja sein. Dann musst du die Farbe trocknen lassen. Wenn keine gelbe Farbe mehr an deinen Fingern haften bleibt, dann ist es soweit und du kannst mit der Schere rundum in den Teller Schnitte machen. Sie sollten ungefähr gleich lang sein. So bekommt deine Sonne Strahlen. Die einzelnen Sonnenstrahlen kannst du dann vorsichtig ein bisschen nach oben oder unten biegen und wenn du Lust hast, dann male deiner Sonne doch noch ein Gesicht. Na bitte, über schlechtes Wetter brauchst du dir jetzt keine Gedanken mehr machen. Viel Spaß beim Basteln wünscht dir Josie.
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1: 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Bist du jetzt traurig?
0: Ja.
1: Dann sing doch einfach das Schwammkopflied.
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9: Hallo, hier ist der David und jetzt kommen wieder die Nachrichten von dieser Stunde. Die begeistertsten Radfahrer gibt's in den Bundesländern Salzburg und Vorarlberg. Das zeigt eine neue Studie des Verkehrsministeriums über die aktive Mobilität in Österreich. In beiden westlichen Bundesländern fahren besonders viele Menschen regelmäßig Rad. Und sie lieben es. 61%, also mehr als die Hälfte der Radfahrerinnen und Radfahrer in Salzburg und Vorarlberg, geben an, sehr gerne mit dem Rad unterwegs zu sein. Aber in ganz Österreich ist das Radfahren eigentlich sehr beliebt. In fast 8 von 10 Haushalten steht mindestens ein verkehrstüchtiges Rad bereit. Interessant ist aber auch, das Bundesland Oberösterreich ist beim Radfahren das Schlusslicht. Nur ca. ein Viertel der Menschen fahren dort mehrmals pro Woche Rad. Das ist deutlich weniger als zum Beispiel in Salzburg. In Leibnitz im Bundesland Steiermark hat die österreichische Baumklettermeisterschaft stattgefunden. 47 Baumpflegerinnen und Baumpfleger sind angetreten, um Österreichs beste Kletter und Kletterinnen zu finden. Genau wie Eichhörnchen, Faultiere und Koalas können sie hervorragend auf Bäume klettern. Die Profis haben ihre Fähigkeiten in 5 spannenden Disziplinen gezeigt. Wurfschnur, Schnellklettern, Aufstiegsklettern, Rettung aus der Baumkrone und Arbeitsklettern. Bei der Rettungsübung musste sogar ein verletzter Kollege aus der Baumkrone geholt werden. Natürlich nur ein Dummy, also eine Puppe. Für Kinder hat es den Ninja Climb gegeben, einen Geschicklichkeitswettbewerb an einem Baum, bei dem sie selbst klettern durften. Die Störche beziehen ihr Winterquartier. In Rust, im Bundesland Burgenland, machen sich gerade viele Störche auf den Weg in ihre Winterquartiere. Rund 2 Drittel der dortigen Storchenpopulation sind bereits gestartet. Das ist eigentlich normal, aber diesmal ist etwas anders. Die Störche sind leider viel schwächer als sonst, denn die Trockenheit hat ihnen zu schaffen gemacht. Im März sind 26 Storchenpaare nach Rust gekommen und haben dort ihre Nester gebaut. Daraus sind dann 87 neue Jungstörche entstanden. Aber dann ist die Trockenheit gekommen und das Wasser ist knapp geworden. Auch Insekten, die Störche zum Fressen brauchen, hat es viel weniger gegeben. Der Storchenverein Rust musste die Störche sogar zufüttern, zum ersten Mal in seiner ganzen Geschichte. Normalerweise braucht ein Storch etwa 1 Kilogramm Futter pro Tag. Das war für den Verein eine echte Herausforderung.
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10: Heute ist der Buchstabe N wie Nickname dran. Hallöli, hier ist der André und das ist die Beschreibung dazu. Ein Nickname oder Nickname auf Deutsch ist ein Internetspitzname, den man sich selbst aussuchen kann. Ja, so ein Nickname verwendet man überall dort, wo man nicht unbedingt seinen echten Namen angeben will. Zum Beispiel in Chatrooms wie Discord, auf Online-Plattformen wie YouTube oder Twitch und später dann auch bei sozialen Netzwerken. Das Tolle an Nicknames ist, dass deiner Kreativität dabei keine Grenzen gesetzt sind. Du kannst dich nach deinem Lieblingszeichentrickcharakter benennen, heißen wie dein Lieblingstier oder auch ganz ein eigenes Wort erfinden. Ja, wichtig ist nur, dass du bei deinem Nicknamen keine persönlichen Daten bekannt gibst. Also, der Radino sollte als Nicknamen nicht Radino von meinem Kinderradio aussuchen. Das wäre weniger klug. So weiß nämlich dann jeder, dass es sich bei Radino eben um Radino handelt. Ja, dann ist es kein Nickname mehr. Besser wäre so etwas wie Super Dino 248. Dein Geburtsdatum, dein Geburtsjahr oder deinen echten Namen solltest du nämlich wirklich nicht bei Nicknamen angeben. Viel besser ist es, sich wirklich etwas auszudenken, das für dich typisch ist und das du besonders witzig findest. Dabei musst du nur beachten, dass du mit deinem Nicknamen niemanden verletzt oder beleidigst. Also, ich hasse Lehrer oder Mädchen sind blöd, sind keine Nicknamen, die besonders klug sind. Die sind nämlich nicht lustig, sondern sie sind verletzend. Aber auch wenn dir gar nichts einfällt, ist das kein Problem. Es gibt im Internet nämlich auch Seiten, die dir ganz einfach einen zufälligen Nicknamen vorschlagen, den du dann überall verwenden kannst.
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14: Guten Morgen!
12: Guten Morgen! So, Dino, schön, dass du da bist. Was machen wir heute? Spielen? Rumlaufen? Leute ärgern? Es gibt so viel zu tun. Also, raus aus den Federn. Ich schalte schon mal das erste.

0: So ein dinotastisches Lied war das wieder hier bei mir auf mein Kinderradio. Mama, ist es schon soweit? Darf ich ihn schon rufen?
1: Na klar, mein kleiner Dino, er wartet sicher schon auf dich.
0: Juhu, Hallöle, André.
2: Hallöle, Radino, und natürlich auch an deine Mama ein Hallöle.
1: André, heute am Nachmittag wird es ja wieder tolle Spiele bei dir geben in der Minidisco.
2: Natürlich, das Reimwörterspiel, Auswahlspiel und Gegenteilspiel.
0: Und das versteckte Spiel.
2: Psst. Das darfst du ja noch nicht verraten.
1: Ja. Das müssen die Kinder ja selber nennen, Radino. Aber du brauchst ja noch Sprachnachrichten für heute Nachmittag, oder?
2: Ja, bei den Anmeldungen für die Telefonate schaut's ja sehr gut aus. Da ist die Wartezeit sehr, sehr lange. Das muss man an dieser Stelle auch dazu sagen. Aber Sprachnachrichten, die gehen auch recht kurzfristig und zwar über Radinos Gratis-Handy-App.
0: Und können wir nicht jetzt schon ein paar Sprachnachrichten vom Nachmittag hören, André?
2: Ja, müssen wir deine Mama fragen, ob wir überhaupt noch Zeit dafür haben.
1: Ja, klar. Ah, das geht sich schon noch aus. Hören wir uns noch ein paar an.
0: Achtung, Achtung, jetzt kommt wieder eine dinotastische Sprachnachricht.
3: Hallo, ich bin Josefine, wohne in Bad Mitterndorf und ich wünsche meinem Papi alles Liebe zum Geburtstag. Tschüss.
4: Hallo, André, ich bin die Emilia, 7 Jahre alt, komme aus Oberösterreich. Und meine Lieblingshobbys sind Radlfahren, Rollerskaten und Reiten. Ich habe einen Pony, das heißt, wie ich mache, immer Ausritte. Und ich habe 2 Hunde, die heißen Tiere und Mochi. Und der Mochi ist ein alter Opa. Der Mochi ist 15 Jahre alt und die Tiere ist 4. Tschüss, André, schönen Nachmittag.

0: Guten Morgen, Österreich. Guten Morgen an alle Kinder vor dem Rad. Radino? Was machst denn du jetzt schon in der Küche?
1: Na, heute bereite ich mal das Frühstück für alle vor. Ich bin ja auch schon ein großer Dino.
0: Ganz allein? Für alle?
1: Ja, weil ich nämlich der beste und der bravste Radio-Dino in ganz Österreich bin.
0: Na, das schaue ich aber. Und was gibt's heute zum Frühstück?
1: Also, ich habe meine Dino-Nase mal in den Kühlschrank gesteckt und ich habe rausgesucht, was ich da so finde. Zum Beispiel Käse und Wurst und Butter und natürlich Milch für mein Knuspermüsli und Schokolade. Das wird ein dino-tastisches Frühstück.
0: Was sagst du? Schokolade? Ah, daher weht der Wind. Du möchtest dir deinen Dino-Grummelbauch also schon zum Frühstück mit Süßigkeiten vollschlagen?
1: Vielleicht.
0: Schau, Radino, ich helfe dir mal beim Frühstück richten. Sieht ja schon ganz, ganz gut aus jetzt. Und die Schokolade, die heben wir uns dann als Nachtisch für den Nachmittag auf. Dann bekommst du auch ganz bestimmt kein Bauchweh. Was sagst du dazu?
1: Na gut.

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4: Nein.

Na, da ist wieder ganz schön was los hier bei uns auf mein Kinderradio. Radino trommelt gerade wieder die ganze Familie zusammen, er stellt schon die Sessel auf und legt die Pölster zurecht, weil gleich gibt's hier wieder eine Geschichte zu hören. Und das ist für ihn eigentlich immer so einer der schönsten Momente der Stunde. Also wenn du zu Hause auch gern kleine Abenteuer hörst, nach 2 Liedern ist es soweit, dann gibt's hier wieder eine kurze Geschichte für dich.

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0: Zeit der Obstsalat. Obstsalat, Obstsalat ist bunt und auch gesund. Ja!
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4: Kambu. Es war einmal in Afrika, auf dem Kontinent der Wüsten und Savannen, wo die Löwen, die Giraffen und die Elefanten über das Land ziehen, da lebte eine Herde weißer Wildpferde. Die Tiere waren nicht so groß wie die Pferde, die wir kennen, aber auch keine Ponys. Eines dieser stämmigen Tiere hieß Kambu. Kambu trieb stets irgendeinen Unfug. Er sprang ins Wasser und spritzte um sich, wenn gerade alle tranken. Oder er jagte die Erdmännchen laut wiehernd durch die Herde, wenn gerade alle schliefen. Die anderen schimpften dann, aber er lachte nur und freute sich über den gelungenen Streich. Eines Tages hatte Kambu eine besonders gute Idee. Am Abend wälzte er sich in gelbem Sand, bis sein Fell die Farbe angenommen hatte. Dann ließ er sich von einem befreundeten Erdmännchen schwarze Streifen aus Kohlestaub ins Fell reiben. So angemalt schlich er zurück zu der schlafenden Herde. Als es langsam hell wurde, sprang Kambu auf und brüllte so laut er konnte.
5: »Was ist das? Was ist das?«
4: wieherten die Pferde.
5: »Es ist gelb mit schwarzen Streifen. Es muss ein Tiger sein.«
4: Und in Panik rannten sie auseinander. In Afrika gibt es zwar keine Tiger, aber die Pferde hatten schon schreckliche Geschichten von den Raubtieren gehört. Kambu wieherte und wieherte. Er lachte so heftig, bis er kaum noch Luft bekam.
5: »Ihr hättet eure langen Pferdegesichter sehen sollen«,
4: prustete er. Später aber, als er sich die Farbe aus dem Fell waschen wollte, verging ihm das Lachen. Der gelbe Sand war zwar schon bald fortgespült, doch so sehr er sich auch im Wasser wälzte, die schwarzen Streifen blieben. Das Erdmännchen hatte ihm den Kohlestaub einfach zu tief ins Fell gerieben. »Mit der Zeit wird es schon rausgehen«, dachte sich Kambu und kümmerte sich nicht weiter darum. Doch es herrschte Trockenzeit und das Wasser wurde mit jedem Tag knapper. Zum Waschen durfte Kambu es nicht mehr verwenden, denn jeder Tropfen wurde gebraucht, damit die Tiere ihren Durst stillen konnten. Kambu ärgerte sich mehr und mehr über die schwarzen Streifen auf dem weißen Fell, die einfach nicht verschwinden wollten. Zu allem Übel wichen ihm auch noch ein paar Lachhyänen nicht mehr von der Seite.
5: »Ein Streifenpferd! Haha, schaut euch das Streifenpferd an! Ich glaub, ich spinne!«
4: »Lasst mich in Ruhe!« wieherte Kambu. Doch das nützte nichts. Die Lachhyänen verfolgten ihn auf Schritt und Tritt. Und Kambu wurde von Tag zu Tag übellauniger. An neue Streiche dachte er nicht mehr. Die anderen Pferde versuchten, Kambu aufzuheitern, aber es gelang ihnen nicht. Eines Tages fassten sie einen Plan. In der Nacht stahlen sie sich davon. Und als Kambu morgens aufwachte, war er ganz allein.
5: »Jetzt haben sie mich zurückgelassen«, dachte er traurig. »Ich habe ihnen einen Streich zu viel gespielt und jetzt sind sie mich endlich los.« Er wartete eine Weile. Vielleicht kamen sie ja doch zurück. Aber nichts geschah.
4: Irgendwann schlich er mit hängendem Kopf zum Wasserloch. Dort warteten bereits die Lachhyänen.
5: »Passt auf, da kommt er, da kommt er!«
4: riefen sie.
5: »Kambu, Streifenpferd!«
4: Doch plötzlich machte sich auf ihren Gesichtern Verblüffung breit. Kambu stutzte und drehte sich um. Da stand ja Pina und grinste ihn an. Und wie sie aussah, ihr weißes Fell war voller schwarzer Streifen. Hinter Pina tauchten seine Eltern auf und nach all die anderen Pferde seiner Herde. Und alle trugen sie schwarze Streifen aus Kohlestaub auf dem weißen Fell. Die Hyänen lachten noch einmal,
5: doch das klang eher kläglich als hämisch. Und dann trollten sie sich auch schon.
6: »Aber ihr seht ja aus wie ich«, rief Kambu.
5: »Du solltest mal dein langes Pferdegesicht sehen«, lachten die anderen und umringten ihn. Kambu war so erleichtert. Er wusste gar nicht, was er sagen sollte. »Wir beschweren uns zwar über deine Späße, aber wenn wir ganz ehrlich sind, dann wäre es hier doch ziemlich langweilig ohne dich. Den ganzen Tag nur grasen. Also hör bloß nicht auf damit«, sagte Pina.
6: »Das werde ich nicht. Versprochen«, rief Kambu und strahlte.
4: Seit diesem Tag haben die Pferde in Afrika Streifen und heißen Zebras.
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0: So klingt dein Lieblingsradiosender, mein Kinderradio. Und ich bin die Mama von Radino? Warum ist denn dein Gesicht ganz voll mit Schlagobers?
1: Das ist mein Bart. Ich wollte einfach mal ausschauen wie der Opa.
0: Nein, Radino, komm mir bitte nicht zu nah. Ach, du schmierst mir die ganze Hose voll. Du Schlawiner, du.
1: Aber ich will doch nur eine Umarmung von dir.
0: Ja, aber so wird das nichts. Jetzt musst du dich zuerst einmal waschen.
1: Na gut, dann hüpfe ich jetzt mal schnell in die Badewanne.
0: Gute Entscheidung, mein Schatz. Ich spiele inzwischen ein neues Lied und dann wird gekuschelt.
1: Ja, Dino-Kuschelalarm.

0: 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Das ist der Sender nur für Kinder und für ihre Freunde und ihre Familie. 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
1: Hallihallo, da ist die Ines. Du liebst es, Bücher anzuschauen oder zu lesen und lebst in der Bundeshauptstadt Wien? Ja, dann schau unbedingt diesen Sommer bei Lesen im Park vorbei. Kinder von 3 bis 10 Jahren können da neue Lieblingsbücher für sich entdecken, aber auch spielen oder malen und das noch dazu kostenlos. Bis Anfang September, wenn die Sommerferien langsam zu Ende gehen, kannst du immer montags bis donnerstags von 2 Uhr nachmittags bis 6 Uhr abends auf gemütlichen Decken in den Bücherkörben schmökern. Zum Beispiel im 4. Bezirk im Alois-Drasche-Park oder auch im 10. Bezirk im Alfred-Böhm-Park. Alle wichtigen Infos findest du online auf jugendliteratur.at. Du willst unbedingt schwimmen lernen ohne Flügel? Na, dann komm doch zu einem der Gratis-Schwimmkurse, die im Bundesland Niederösterreich an 23 Standorten angeboten werden. In kleinen Gruppen werden Kinder im Alter von 5 bis 10 Jahren, die noch keinerlei Schwimmkurse besucht haben, von ausgebildeten Schwimmtrainerinnen und Trainern betreut. Anmelden können dich deine Eltern online unter schwimmkids.sportlandnoe.at. Im September gibt es in der Landeshauptstadt Graz tolle kostenlose Spielangebote für Kinder. Die Wiki-Spielmobile ziehen von einem Spielplatz zum nächsten und bringen gratis Spielbetreuung direkt in die Grazer Parks. Auf Stelzen gehen, Ball spielen oder bunte Bilder malen. Komm doch zum Beispiel ab 3 Uhr nachmittags am 14. September in den August-Matte-Park. Das wird ein Spaß. Ja, und wenn auch du eine richtig coole Veranstaltung kennst, dann verrat sie uns gerne auf meinkinderradio.at.
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1: Ja, gleich, Radino. Er freut sich immer so auf Radinos Kopfkino. 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Viel Vergnügen! Immer kurz nach 11 am Vormittag und kurz nach 2 am Nachmittag bei Radino.
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9: Am Mikrofon ist der David. Hallo. In unserer Bundeshauptstadt Wien gibt's gerade wieder die Afrika-Tage. Noch bis 24. August findet auf der Donauinsel das bereits 22. Afrika-Festival statt. 11 Tage lang mit afrikanischer Musik, Tanz und köstlichem Essen. Jeden Tag treten neue Musikerinnen und Musiker auf der Bühne auf. Neben vielen Künstlerinnen und Künstlern, die dort auftreten, kannst du aber auch selbst aktiv werden. Für Kinder gibt es ein Geschichtenzelt mit afrikanischen Geschichten, Bastelarbeiten und sogar Kamel- und Ponyreiten. Auf dem Kunst- und Handelsmarkt findest du afrikanische Schmuckstücke, Textilien und Musikinstrumente. Montags ist der Eintritt für alle frei. Jetzt beginnt wieder die Zeit, in der man mit dem Schulweg üben beginnen sollte. Bald ist es wieder soweit und die Schule geht wieder los. Vielleicht ist es für dich ja sogar das erste Jahr und du hast einen ganz neuen Schulweg. Wenn du nämlich den Schulweg noch nicht kennst, dann solltest du unbedingt schon mit deinen Eltern oder anderen Erwachsenen den Weg abgehen. Ihr könnt euch da die sicherste Strecke suchen und zwar solange noch Ferien sind. Am besten du gehst den Weg öfter ab, denn damit man alle Gefahrensituationen kennt, braucht man ungefähr 6 bis 10 Wiederholungen. Lass dir die Verkehrsregeln dabei nochmal erklären und achte immer darauf, dass du ganz genau schaust, bevor du über die Straße gehst, auch wenn die Ampel grün zeigt. Damit dich Autofahrer schnell und gut sehen, trag am besten eine Kinderwarnweste oder reflektierende Anhänger. Es gibt Änderungen bei den Verpackungen für Lebensmittel. Das soll weniger Plastikmüll bringen und mehr Abfall wiederverwertbar machen. Du wirst die Veränderungen bald im Supermarkt bemerken. Ab jetzt dürfen Coffee-to-go-Becher und Pizzakartons keine spezielle Beschichtung mehr haben. In der Feinkostabteilung verwenden erste Geschäfte bereits unbeschichtetes Papier, um Wurst und Fleisch umweltfreundlicher einzupacken. Das ist besser für unseren Planeten. Später kommen weitere Änderungen. Ab August 2028, also in 2 Jahren, muss auf jeder Verpackung deutlich gekennzeichnet sein, in welche Mülltonne sie gehört. Und ab Jänner 2030 darf unverarbeitetes Obst und Gemüse nicht mehr in Einwegkunststoff verkauft werden. Das ist eine große Chance für die Recyclingunternehmen, denn sie bekommen mehr Material, das sie wiederverwerten können.
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10: Hallo, schön, dass du wieder eingeschaltet hast zu Radinos Werkstatt. Heute haben wir etwas Dinotastisches geplant. Und zwar bauen wir eine Holzeisenbahn. Dafür brauchen wir in der Bauanleitung einiges. Einen Quadratstab, einen Halbrundstab, eine Sperrholzplatte, Holzleim, einen Holzdübel, Kotflügelscheiben, Schrauben, Schraubhaken und Ringschrauben. Und Werkzeug brauchen wir natürlich auch. Und zwar einen Feinsäge, einen Hammer und einen Akkuschrauber. Ich glaube, wir haben alles. Bist du bereit, David?
11: Ja, ich bin bereit, Philipp. Und freue mich schon.
10: Na dann geht's los!
11: Als erstes müssen wir aus dem Quadratstab unsere Lok und unsere Waggons zurechtschneiden. Dafür machen wir den Quadratstab mit einer Schraubzwinge fest und messen dann die Länge unserer Lok und Waggons ab.
10: Und für das Führerhaus der Lokomotive.
11: Ganz genau. Am besten ist, wir wechseln uns mit Messen und Sägen ab.
10: Dann messe ich mal ab. Also für die Lok 7 cm steht hier in der Bauanleitung. Ich mache dir einen Strich mit dem Bleistift.
11: Dankeschön. Dann übernehme ich einfach das Sägen. Die Bauanleitung gibt's übrigens auch auf der Mein Kinderradio Webseite www.meinkinderradio.at. So, jetzt aber weiter mit dem nächsten Schritt. Jetzt öffnen wir die Schraubzwinge und ziehen den Quadratstab etwas nach. Dann wiederholen wir das Ganze für die beiden Waggons. Wie lang werden die?
10: Die Waggons 5 cm und das Führerhaus 2,5 cm.
11: Okay, haben wir. So, jetzt braucht die Lokomotive noch einen Kessel. Dafür machen wir den Halbrundstab in der Schraubzwinge fest, messen wieder 5 cm und sägen auch dieses Teil zurecht.
10: Ja, und unser Führerhäuschen braucht noch ein Dach.
11: Richtig, das schneiden wir aus der Sperrholzplatte. Während ich das Dach ausschneide, könntest du doch schon alle Teile glatt schleifen.
10: So machen wir das. Immerhin bin ich ja schon ein echter Profi mit dem Sandpapier.
11: Ja, da hast du recht.
10: So, fertig. Jetzt haben wir alle unsere Holzteile perfekt glatt geschliffen.
11: Nur dann können wir beginnen, unsere Lok zusammenzubauen. Als erstes montieren wir das Führerhaus. Das nageln wir auf ein Ende unserer Lokomotive.
10: Aber aufpassen, dass es aufrecht steht, das Häuschen. Sonst hat der Kessel keinen Platz mehr.
11: Ja, richtig. Den Kessel aus dem Halbrundstab und das Dach kleben wir jetzt mit Leim auf die Lok. Dann fehlt nur noch der Schornstein.
10: Damit es eine echte Dampflokomotive wird.
11: Genau. Als Schornstein verwenden wir den Dübel. Um den zu befestigen, bohren wir zuerst ein Loch in den vorderen Bereich der Lok und hämmern dann den Dübel dort hinein.
10: Cool. Jetzt sieht das wirklich aus wie eine Lok. Aber ich finde, es fehlt noch Farbe.
11: Da hast du absolut recht. Während der Leim trocknet, kannst du ja die Waggons bemalen.
10: Super, das mache ich.
11: Noch ein kleiner Tipp. Nimm dir die Unterlegscheiben, die dann unsere Räder werden, und leg sie schon mal auf den Zug.
10: Ah, die verdecken ja dann Teile des Zuges. Dann male ich dort nichts Wichtiges an.
11: Korrekt, du Handwerksmeister.
10: So, jetzt sind die Waggons bemalt. Ich habe mich für blau und lila entschieden. Und das Dach des Häuschens von der Lok, das bemale ich später noch rot an.
11: Wow, sieht super aus. So einen Zug habe ich noch nie gesehen.
10: Danke, David. Mir gefällt es auch sehr gut.
11: Dann zeichnen wir jetzt ein, wo die Räder hinkommen. Dafür nehmen wir wieder die Unterlegscheiben und markieren uns die Stelle, wo wir sie befestigen.
10: Und dann bohren wir dort die Löcher?
11: Genau. Dafür spannen wir unsere Zugteile wieder mit der Schraubzwinge fest. Und dann bohren wir ganz leicht vor.
10: Aber aufpassen, dass du nicht in den Tisch bohrst.
11: Natürlich. Deshalb spanne ich die Teile ja so ein, dass sie etwas über die Tischkante hinausstehen.
10: Jeder Waggon und auch die Lok bekommt 4 Räder. Das heißt, wir brauchen insgesamt 12 Unterlegscheiben.
11: Und dann auch gleich viel Schrauben zum Befestigen.
10: Ich schraube die Räder gleich an.
11: Ist gut. Aber zieh die Schrauben nicht zu fest. Die Räder müssen sich ja auch noch drehen können.
10: Das weiß ich doch.
11: Eh klar. Jetzt müssen wir nur noch die Kupplungen befestigen.
10: Ich weiß, wofür das ist. Das ist, damit die einzelnen Waggons miteinander verbunden sind.
11: Ja, und wir nehmen dafür eine Ringschraube und einen Haken. Die Lok zieht alle Waggons an einer Ringschraube. Das heißt, die Waggons bekommen vorne einen Haken und hinten eine Ringschraube.
10: Außer der letzte Waggon, der braucht hinten keine Ringschraube mehr.
11: Eigentlich nicht, aber wer weiß, vielleicht möchtest du deinen Zug ja mal erweitern. Da wäre es dann schon gut, wenn auch der letzte Waggon hinten eine Ringschraube hätte.
10: Auch wieder wahr. Dann werde ich jetzt wieder vorzeichnen.
11: Und ich vorbohren. Wenn du fertig bist mit Anzeichnen, kannst du bei den ersten schon die Schrauben und Haken reindrehen.
10: David, wir sind wirklich ein super Team.
11: Finde ich auch, Philipp. Und ich denke, unsere Eisenbahn kann sich echt sehen lassen.
10: Und wenn du die Eisenbahn auch baust und sich deine auch sehen lassen kann, dann lass sie uns sehen und mach ein Foto davon und lade es auf Radinos Webseite hoch.
11: Genau, das würde mich echt auch interessieren. Auf meinkinderradio.at beim Menüpunkt Galerie gibt's ein Formular dafür. Schick uns fleißig Fotos. Und jetzt heißt's wieder,
10: bis zum nächsten Mal.
5: 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Na, du vor dem Radio, bist du bereit für ein Abenteuer, das nichts kostet, aber dich überall hinbringt? Wir hier bei Radino, Mein Kinderradio, wir laden dich ein zum Kopfkino. Also für alle Kinder in ganz Österreich starten wir jetzt dann eine ganze Stunde lang in eine andere Welt. Zur vollen Stunde gibt's jetzt noch die Kindernachrichten, danach noch eine kurze Sendung, die Spaß macht. Ja, und dann ist es soweit, dann gibt's das Kopfkino. Mach's dir gemütlich, schnapp dir vielleicht noch einen Apfel oder irgendwas zum Trinken und genieß die Zeit. Viel Spaß wünsche ich dir mit Radino, Mein Kinderradio.
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0: Jeden Tag konnte man in der Zeitung lesen, was für ein böser Mensch der Räuber Hotzenplotz war. Alle Leute hatten entsetzliche Angst vor ihm. Sogar der Herr Wachtmeister Dimpfelmoser. Und der war immerhin von der Polizei. Seit 2,5 Jahren führte der Räuber die Polizei an der Nase herum. Man kannte nicht einmal seinen Unterschlupf. Hotzenplotz war wirklich sehr, sehr gerissen.
1: Alles

0: aus. Nie hat mir der Kaffee so gut geschmeckt. Einfach fabelhaft. Diese Kaffeemühle ist unglaublich.
1: Kasperls Großmutter saß auf der Bank vor ihrem Häuschen in der Sonne und malte Kaffee. Kasperl und sein Freund Seppel hatten ihr zum Geburtstag eine neue Kaffeemühle geschenkt. Die hatten sie selbst erfunden. Wenn man daran kurbelte, spielte sie »Alles neu macht der Mai«. Das war Großmutters Lieblingslied. Seit Großmutter die neue Kaffeemühle hatte, machte ihr das Kaffeemahlen solchen Spaß, dass sie doppelt so viel Kaffee trank wie früher. Auch heute hatte sie die Kaffeemühle schon zum zweiten Mal aufgefüllt. Und eben wollte sie weitermahlen, da rauschte und knackte es plötzlich in den Gartensträuchern und eine barsche Stimme rief:
2: »Her mit dem Ding da!«
1: Großmutter blickte verwundert auf und rückte an ihrem Zwicker. Vor ihr stand ein fremder Mann mit einem struppigen schwarzen Bart und einer schrecklichen Hakennase im Gesicht. Auf dem Kopf trug er einen Schlapphut, an dem eine krumme Feder steckte, und in der rechten Hand hielt er eine Pistole. Mit der linken zeigte er auf Großmutters Kaffeemühle.
2: »Her damit, sag ich!«
0: »Erlauben Sie mal, was fällt Ihnen ein, mich so anzuschreien? Und wer sind Sie denn eigentlich?«
1: Da lachte der fremde Mann, dass die Feder an seinem Hut nur so wackelte.
2: »Sie lesen wohl keine Zeitung, Großmutter.
3: Denken Sie mal scharf nach.«
1: Jetzt erst sah Großmutter, dass in dem breiten Ledergürtel des Mannes ein Säbel und 7 Messer steckten. Da wurde sie blass.
0: »Oh, sind Sie etwa... sind Sie... der Räuber Hotzenplotz?«
2: »Genau, der bin ich. Machen Sie keine Geschichten, Großmutter, das mag ich nicht. Geben Sie mir sofort die Kaffeemühle.«
0: »Aber die gehört Ihnen doch gar nicht.«
2: »Papalapap, tun Sie gefälligst, was ich von Ihnen verlange. Ich zähle bis 3. 1, 2...«
1: Der Räuber Hotzenplotz hob die Pistole.
0: »Bitte nein, die Kaffeemühle dürfen Sie mir nicht wegnehmen. Ich habe sie zum Geburtstag bekommen. Wenn man daran kurbelt, spielt sie mein Lieblingslied.«
2: »Ich will auch eine Kaffeemühle haben, die ein Lied spielt, wenn man daran kurbelt.«
0: »Nein.«
2: »Geben Sie sie schon her.«
1: Da tat Großmutter einen tiefen Seufzer und gab dem Räuber ihre Kaffeemühle. Was hätte sie sonst auch tun sollen?
0: »Bitte sehr. Aber nur, weil Sie...«
2: »Na also, warum nicht gleich so?«
1: Mit zufriedenem Grunzen ließ Hotzenplotz Großmutters Kaffeemühle in seinem Rucksack verschwinden. Dann kniff er das linke Auge zu und schaute Großmutter mit dem rechten Auge scharf an.
2: »So, und nun passen Sie mal gut auf. Sie bleiben jetzt auf der Bank hier sitzen und rühren sich nicht vom Fleck. Dabei zählen Sie leise... bis 999.
0: Warum?
2: Darum. Wenn Sie bis 999 gezählt haben, dürfen Sie meinetwegen um Hilfe rufen. Aber nicht einen Augenblick früher, das sag ich Ihnen. Sonst können Sie was erleben. Verstanden?
0: Verstanden.
2: Und versuchen Sie nicht zu mogeln.
0: Nein, nein.
1: Der Räuber Hotzenplotz hielt der Großmutter zum Abschied ein letztes Mal die Pistole unter die Nase. Dann schwang er sich über den Gartenzaun und verschwand. Kasperls Großmutter saß kreidebleich auf der Bank vor dem Häuschen und zitterte. Der Räuber war fort. Und die Kaffeemühle war auch fort. Es dauerte eine ganze Weile, bis Großmutter endlich mit dem Zählen beginnen konnte.
0: Eins, zwei, drei, vier, fünf, sieben, nein, nochmal. Eins, zwei, drei, vier, fünf. »154, 155, 156, 167, 108 und

0: In ihrer Aufregung verzählte sich Großmutter so oft, dass sie mindestens ein Dutzend Mal wieder von vorn anfangen musste. Als sie schließlich doch bei 999 angelangt war, stieß sie einen gellenden Schrei aus.
1: Hilfe!
0: Kasperl und sein Freund Seppel waren beim Bäcker gewesen und hatten eingekauft. Eine Tüte Mehl, etwas Hefe und 2 Pfund Zucker. Nun wollten sie noch in den Milchladen, um süßen Rahm zu holen. Morgen war Sonntag. Und sonntags gab es bei Großmutter Pflaumenkuchen mit Schlagsahne. Darauf freuten sich Kasperl und Seppel die ganze Woche im Voraus.
2: Weißt du was, Seppel?
3: Nein.
2: Ich wünschte mir, dass ich der Kaiser von Konstantinopel wäre.
3: Wieso?
2: Weil ich dann jeden Tag Pflaumenkuchen mit Schlagsahne essen könnte.
3: Ist denn der Kaiser von Konstantinopel jeden Tag Pflaumenkuchen mit Schlagsahne?
2: Ja, das weiß ich doch nicht. Wenn ich Kaiser von Konstantinopel wäre, ich würde es ganz bestimmt tun.
3: Ich auch.
2: Ich fürchte, das geht nicht.
3: Warum denn nicht?
2: Weil es nur einen Kaiser von Konstantinopel gibt und nicht zwei. Und wenn ich schon der Kaiser von Konstantinopel bin, kannst du nicht auch der Kaiser von Konstantinopel sein. Das musst du doch einsehen.
3: Dann müssten wir uns eben abwechseln. Du eine Woche und ich eine Woche.
2: Nicht schlecht.
1: Hilfe!
3: War das nicht... Hör doch mal! Das ist doch Großmutter.
2: Ja, das ist Großmutter. Lass uns nachsehen, schnell.
0: Kasperl und Seppel rannten sofort nach Hause. An Großmutters Gartentür wären sie fast mit dem Wachtmeister Dimpfelmoser zusammengerumpelt. Auch er kam herbeigeeilt, weil er jemanden um Hilfe rufen gehört hatte.
4: Könnt ihr nicht aufpassen? Ihr behindert mich in der Ausübung meines Dienstes. Und das ist strafbar.
0: Mit langen Schritten folgte der Wachtmeister Kasperl und Seppel. Im Garten fanden sie Großmutter vor der Bank auf dem Rasen liegen. Stocksteif lag sie da. Seppel hielt sich mit beiden Händen die Augen zu.
3: Ist es schlimm?
2: Nein, ich glaube, sie ist bloß ohnmächtig.
0: Vorsichtig trugen sie Großmutter ins Wohnzimmer und legten sie aufs Sofa. Kasperl bespritzte ihr Gesicht und die Hände mit kaltem Wasser. Davon erwachte sie.
5: Stellt euch vor, was passiert ist.
3: Was denn?
5: Ich bin beraubt worden.
4: Was? Was will ich sagen? Beraubt worden sind sie. Von wem denn?
5: Von diesem Hotzenplotz. Vom Räuber Hotzenplotz.
4: Das muss ich zu Protokoll nehmen. Berichten Sie alles der Reihe nach, Großmutter. Aber bleiben Sie streng bei der Wahrheit. Und sprechen Sie deutlich und nicht zu schnell, damit ich mitschreiben kann. Und ihr beiden verhaltet euch mucksmäuschenstill, bis wir fertig sind mit dem Protokoll. Denn das ist eine Amtshandlung. Ist das klar?
3: Klar.
0: Der Wachtmeister zückte eifrig seinen Bleistift und schlug das Notizbuch auf. Mit wichtiger Miene schrieb er hinein, was die Großmutter zu erzählen hatte. Und als er alles notiert hatte und das Notizbuch wieder zuklappte, da fragte die Großmutter...
5: Werde ich nun meine schöne neue Kaffeemühle wiederbekommen?
4: Na, selbstverständlich.
5: Und wie lange kann das dauern?
4: Das ist schwer zu sagen. Sehr schwer.
5: Wieso?
4: Weil wir natürlich den Räuber Hotzenplotz erstmal fangen müssen.
5: Ja, klar.
4: Aber früher oder später werden wir ihm sicher das Handwerk legen.
5: Na, hoffentlich.
4: Und dabei hoffen wir nicht zuletzt auf die rege Mithilfe der Bevölkerung.
2: Auf was? Rege was?
4: Mir scheint, du bist schwerhörig, Kasperl. Ich sagte, wir hoffen auf die rege Mithilfe der Bevölkerung.
2: Was bedeutet das?
4: Das bedeutet, dass uns die Leute helfen sollen, dem Kerl auf die Spur zu kommen.
2: Wäre der Polizei auch geholfen, wenn jemand den Räuber Hotzenplotz fangen würde?
4: Ja, das wäre natürlich das Allerbeste. Aber was meinst du wohl, wer sich auf diese gefährliche Sache einlässt, Kasperl?
2: Wir! Der Seppel und ich.
3: Genau. Wir fangen den Räuber Hotzenplotz. Der Polizei muss geholfen werden.
0: Großmutter hatte ein bisschen Sorge. Aber Kasperl und Seppel blieben bei ihrem Entschluss. Sie wollten den Räuber Hotzenplotz fangen und Großmutter wieder zu ihrer Kaffeemühle verhelfen. Nur schade, dass sie nicht wussten, wo Hotzenplotz sein Versteck hatte.

0: Kasperl! Kasperl! Kasperl, warum lachst du denn so?
1: Weil ich nun weiß, was wir tun müssen.
0: Und was ist das?
1: Die alte leere Kartoffelkiste im Keller. Los!
0: Die Kiste? Wieso?
1: Komm! Vorsicht! Sie fällt! Halt sie gerade! Gerade!
0: Ja, Vorsicht!
1: Langsam, langsam, langsam! Jetzt den weißen Sand in die Kiste. Mach schon, Seppel!
0: Ja, ich mach ja schon. Aber ich verstehe nichts.
1: Mach einfach!
0: Ich mach ja schon. Aber ich verstehe wirklich...
1: Das reicht. Jetzt den Deckel drauf. Warte.
2: Bin sofort zurück.
0: Mach ich ja schon. Ich verstehe nicht, was das soll.
1: Da, Hammer und Nägel. Zunageln, so fest du kannst.
0: Au!
1: Weiter nageln. Ich bin gleich zurück.
3: Seppel biss die Zähne zusammen und nagelte tapfer weiter. Als sei er ein staatlich geprüfter Kartoffelkistendeckelzunagler. Kasperl kam mit einem dicken Malerpinsel vom Speicher zurück und rührte in einem Topf rote Farbe an.
1: Gut genagelt, Seppel. Aber nun lass mich mal ran.
3: Er tunkte den Pinsel tief in die rote Farbe ein. Dann schrieb er, zu Seppels grenzenlosem Erstaunen, mit großen, weithin leuchtenden Buchstaben an die Kartoffelkiste: Vorsicht, Gold!
0: Vorsicht, Gold!
1: Ja.
0: Gold.
1: Ja.
0: Gold?
1: Ja. Weißt du was? Anstatt hier rumzuglotzen und Daumen zu lutschen, könntest du lieber den Handwagen aus dem Schuppen holen.
0: Ja, mach ich ja schon. Aber ich verstehe immer noch nicht. Ich verstehe wirklich nicht, was du willst.

0: Und jetzt die Kiste auf den Handwagen. Fass an. Eins, zwei, drei.
1: Ich schwitze wie ein Nilpferd. Und das am Sonntag.
2: Nicht genug, dass es heute bei Großmutter keinen Pflaumenkuchen mit Schlagsahne gab. Großmutter hatte nämlich aus Kummer um ihre Kaffeemühle nicht gebacken. Nun mussten sie auch noch schwer arbeiten. Aber sie schafften es schließlich doch.
1: Und was kommt nun noch?
0: Nun kommt die Hauptsache.
2: Kasperl zog einen Bohrer aus der Hosentasche und bohrte ein kleines Loch in den Kistenboden. Als er den Bohrer absetzte, rieselte Sand heraus.
0: So, das hätten wir.
2: Er spitzte mit seinem Taschenmesser ein Streichholz an, steckte es in das eben gebohrte Loch und verschloss es damit wieder.
1: Entschuldige, aber da komme ich nicht mehr mit.
0: Nein? Aber es ist doch ganz einfach, Seppel. Wir zwei fahren morgen früh mit dem Handwagen und der Kiste in den Wald.
1: In den Wald?
0: Dort liegt Hotzenplotz auf der Lauer.
1: Auf der Lauer.
0: Und wenn er uns kommen sieht, liest er die Aufschrift auf unserer Kiste und denkt, es ist Gold drin.
1: Aha. Und dann?
0: Ja, dann will er die Kiste natürlich haben. Wir lassen uns überfallen.
1: Überfallen?
0: Ja, und laufen davon. Hotzenplotz schnappt sich die Kiste und schleppt sie. Na, wohin wohl?
1: Wie kann ich das denn wissen, Kasperl? Ich bin doch nicht der Räuber Hotzenplotz.
0: Ja, aber das lässt sich doch leicht erraten, Seppel. Er wird sie nach Hause schleppen, in seinen Schlupfwinkel. Unterwegs aber läuft durch das Loch in der Kiste der Sand aus.
1: Aha.
0: Das gibt auf dem Waldboden eine feine Sandspur. Und wenn wir nun wissen wollen, wo Hotzenplotz sein Versteck hat, brauchen wir dieser Spur nur zu folgen. Sie führt uns hin. Wie gefällt dir das?
1: Großartig.
0: Ja.
1: Großartig, ja. Kasperl. Oh, das machen wir.
0: Ja.
1: Aber vergiss nicht, das Streichholz rauszuziehen, bevor wir weglaufen.
0: Du kannst dich auf mich verlassen. Ich denk dran.
2: Und Kasperl machte sich einen dicken Knoten ins Taschentuch.
3: Seppel?
1: Kasperl?
3: Was sind wir? Wir sind die besten Freunde, sind pfiffig, schnell und klug. Die bösen, dummen Dreisten, die hauen wir in die Flucht. Mit unseren tollen Streichen, da hilft der Freund dem Freund. Und wer uns sucht, der findet uns.
0: Die Kasperlmütz, den Seppelhut, da kennt man doch sofort.
1: Die Seppelmütz, den Kasperlhut, kennt jeder hier im Ort.
0: Erkennt man doch sofort.
1: Kennt jeder hier im Ort.
0: Den Seppel, Kasperl, Kasperl, Sepp, den Kasperl und den Sepp.
2: Der Räuber Hotzenplotz nahm es mit seinem Beruf sehr genau. Im Sommer stand er wochentags immer pünktlich um 6 Uhr auf und spätestens um 7:30 verließ er die Räuberhöhle und ging an die Arbeit. Auch heute lag er seit 8 Uhr morgens hinter den Ginsterbüschen am Waldrand auf der Lauer und beobachtete durch sein Fernrohr die Landstraße. Aber inzwischen war es 9:30 geworden und noch immer hatte er keine Beute gemacht.
4: Schlechte Zeiten. Schlechte Zeiten. Wenn das so weitergeht, muss ich mich allmählich nach einem anderen Beruf umsehen. Die Räuberei bringt auf die Dauer zu wenig ein und anstrengend ist sie außerdem. Aber mir bleibt ja noch der Schnupftabak. Ich werde mir eine schöne Prise genehmigen. Nanu, lieg ich etwa doch nicht umsonst auf der Lauer? Das Fernrohr, wo ist das? Da. Aha.
2: Auf der Landstraße bogen zwei Leute mit einem Handwagen um die Waldecke. Auf dem Handwagen lag eine große Kiste. Die Kiste schien schwer zu sein. Die beiden mussten sich mit dem Wagen ganz schön abmühen.
4: Die Zipfelmütze sagt mir, dass es nur Kasperl sein kann. Und dann kann der andere nur sein Freund, der Seppel, sein. Das wäre schon mal klar. Aber viel lieber wüsste ich, was in der Kiste ist. Was könnte da drin sein? Was? Ah, da steht was drauf. Rote, dicke Buchstaben. Oh nein. Das kann nicht sein. Vorsicht, Gold. Vorsicht, Gold. Da steht Vorsicht, Gold.
2: Hotzenplotz hatte sich nicht getäuscht. Endlich lachte ihm wieder das Räuberglück.
4: Ich bleibe doch Räuber.
2: Hastig riss Hotzenplotz seine Pistole aus dem Gürtel und spannte sie. Er ließ Kasperl und Seppel mit ihrem Wagen auf wenige Schritte herankommen.
4: Ah! Hände hoch oder ich schieße! Lauft nur, ihr beiden Helden! Hauptsache, mir läuft die Kiste nicht weg.
2: Der Räuber Hotzenplotz schob die Pistole in den Gürtel zurück und machte sich daran, die Kiste gründlich von allen Seiten zu beschnüffeln.
4: Sie ist zugenagelt. Natürlich, es ist ja auch Gold drin. Ob ich sie mal öffne und hineinschaue? Lieber nicht. Ich muss sehen, dass ich hier wegkomme. Sicher sind Kasperl und Seppel zur Polizei gerannt. Nicht etwa, dass ich Angst hätte vor der Polizei. Nein, nein, nein, ich bin ja der Räuber Hotzenplotz. Aber sicher ist sicher.
2: Hotzenplotz lud sich die schwere Kiste kurzerhand auf den Rücken. Den Handwagen konnte er auf dem Weg durch den Wald nicht gebrauchen. Er stieß ihn mit einem Tritt in den Straßengraben. Prustend und schnaufend schleppte er seine Beute durch das Dickicht in seine Höhle. Der Räuber hatte es mit dem Heimkommen so eilig, dass er gar nicht merkte, wie die Kiste auf seinem Rücken mit der Zeit immer leichter und leichter wurde. Denn Kasperl hatte im letzten Augenblick doch noch daran gedacht, das Streichholz herauszuziehen. Und nun rieselte der feine weiße Sand ohne Unterlass durch das Loch im Kistenboden und bildete hinter dem Räuber Hotzenplotz eine dünne Spur auf dem Waldboden. Daheim angekommen, stellte Hotzenplotz die Kiste auf den Tisch.
4: Erst den Eingang verriegeln. Dann einen Hammer. Ja, da ist er. So, die Zange. Und nun meinen Goldschatz, den Deckel hoch und...
2: Der Räuber beugte sich über die Kiste und blickte hinein. Da erstarrte er. In der Kiste lag nichts als ein Häuflein Sand. Ganz gewöhnlicher, schäbiger, weißer Sand.
4: Man hat mich betrogen. Man hat mich zum Narren gehalten. Nein!
2: Hotzenplotz packte mit beiden Fäusten seinen krummen Räubersäbel, stürzte sich auf die arme Kartoffelkiste und hackte sie kurz und klein. Auch den Tisch, der aus starken Eichenbohnen gezimmert war, schlug er in Stücke. Dann rannte er vor die Tür, weil er frische Luft brauchte. Oh.
4: Was ist das? Eine Sandspur, die genau zu meiner Höhle führt. Oh, ich bin ja nicht dumm. Diese verdammten Lumpen. Ich werde sie beide... Ja, sie wollten mich in das Licht führen. Aber jetzt drehen wir den Spieß um. Jetzt können sich Kasperl und Seppel auf etwas gefasst machen. Rache. Rache! Rache!

0: Kasperl und Seppel waren nicht zur Polizei gelaufen, sondern nur hinter die nächste Waldecke. Als sie sahen, dass Hotzenplotz die Kartoffelkiste davonschleppte, waren sie sehr zufrieden.
1: Eigentlich kann er einem ja leid tun.
2: Wieso?
1: Weil er die schwere Kiste ganz allein so weit schleppen muss. Hoffentlich holt er sich keine Plattfüße.
3: Von mir aus kann er sich krumm und dumm schleppen an dem Ding. Vergiss nicht, dass er ein Räuber ist und Großmutters Kaffeemühle geraubt hat.
0: Zur Sicherheit blieben Kasperl und Seppel eine Weile in ihrem Versteck an der Waldecke liegen. Dann kehrten sie vorsichtig an die Stelle zurück, wo Hotzenplotz sie überfallen hatte. Der leere Handwagen lag mit den Rädern nach oben im Straßengraben.
3: Da liegt er gut. Da bleibt er, bis wir zurückkommen.
0: Und wo war nun die Sandspur? Die Freunde brauchten nicht lange zu suchen. Sie führte direkt in den Wald hinein. Kasperl wollte ihr sofort folgen. Aber Seppel hielt ihn zurück.
1: Warte, Kasperl, warte.
3: Hä?
1: Wir müssen uns zuerst verkleiden.
3: Was?
1: Hotzenplotz darf uns auf keinen Fall wiedererkennen.
3: Ja, und wo nehmen wir in der Eile eine Verkleidung her?
1: Ganz einfach. Ich leihe dir meinen Hut und bekomme dafür deine Zipfelmütze.
3: Ja, und was soll ich mit deinem Seppelhut?
1: Aufsetzen, dumme Frage. Da, nimm. Passt er dir?
3: Schlecht. Er ist viel zu weit. Ich sehe bestimmt aus wie eine Vogelscheuche auf Urlaub.
1: Großartig siehst du aus. Nicht zum Wiedererkennen. Und ich, wie sehe ich aus?
3: Zum Schieflachen. Großmutter würde gleich wieder in Ohnmacht fallen, wenn sie dich sehen könnte.
1: Na, dann bin ich beruhigt. Nun wird uns Räuber Hotzenplotz ganz gewiss nicht wiedererkennen. Gehen wir.
0: Kasperl und Seppel folgten der feinen Sandspur, die Hotzenplotz auf dem Waldboden hinterlassen hatte. Die Spur war schön deutlich zu sehen. Der Wald aber wurde mit der Zeit immer dichter und finsterer.
1: Oh weh, ein richtiger Räuberwald. Ein Glück, dass wir so gut verkleidet sind.
0: So mochten sie bald eine Stunde gelaufen sein. Da blieb Kasperl, der vornweg ging, auf einmal stehen. Die Spur auf dem Waldboden teilte sich. Statt einer Spur gab es plötzlich zwei Spuren. Die eine führte nach rechts, die andere nach links.
1: Was ist denn?
3: Kannst du dir das erklären, Seppel?
1: Na klar, Kasperl. Eine von den beiden muss falsch sein.
3: Das fürchte ich auch. Aber welche ist nun die richtige?
1: Ja, schwer zu sagen. Wir müssen es ausprobieren. Am besten, wir trennen uns.
3: Sehr gut, Seppel. Willst du rechts oder links gehen?
1: Losen wir?
3: Einverstanden.
0: Kasperl und Seppel losten mit einem Geldstück. Seppel warf zweimal Adler und einmal Zahl. Das bedeutete, dass er nach links gehen musste.
3: Mach's gut. Und sei vorsichtig, Seppel.
1: Ja, Kasperl. Ich werde mir Mühe geben. Mach's selber gut.

Ich bin eben ein ganz gerissener Räuber. Ja, das bin ich. Was für ein Einfall, mit dem restlichen Sand aus der Kiste eine zweite Spur zu legen. Die werden ihr blaues Wunder erleben, der Kasperl und der Seppel. Sie werden sich bestimmt getrennt haben. Und dann? Dann. Die linke Spur führt direkt zu mir hierher. Die rechte? Ein guter Einfall. Und wenn einer erstmal hier vor mir steht, dann werde ich ihn mit einer Ladung Pfeffer aus meiner Pistole empfangen. Genau das Richtige. Oh, hoffentlich kommt auch einer. Geduld, Hotzenplotz. Geduld, Ah, da. Die rote Zipfelmütze. Also Kasperl. Und jetzt die Pistole und ganz sorgfältig zielen. Ganz genau zielen und...

0: Inzwischen war Kasperl auf seiner Spur immer tiefer ins Dickicht geraten. Im Stillen verwünschte er nicht nur den Räuberhotzenplotz und den elenden Weg voller Wurzeln und Dornenranken, auf dem er ihn da verfolgen musste, sondern auch Seppels Hut. Der rutschte ihm ständig ins Gesicht. Er konnte ihn in den Nacken schieben, so oft er wollte. Spätestens nach dem übernächsten Schritt saß er ihm wieder auf der Nase.
1: Vielleicht wird es besser, wenn ich ihn umdrehe. Was vorn ist, kommt nach hinten. So. Ja, so. Nein, das geht auch nicht. Dieser blöde grüne Seppelhut geht mir...
0: Der arme Seppel. Er hatte den Schuss aus der Pfefferpistole mitten ins Gesicht bekommen. Hören und Sehen verging ihm. Ununterbrochen nieste, spuckte und hustete er.
2: Oh, Hilfe! Wie das brennt! Und kratzt!
3: Richtig! Das brennt und kratzt, aber das soll es auch!
0: Lachend band Hotzenplotz Seppels Arme und Beine mit einem Kälberstrick, lud ihn sich auf den Rücken und trug ihn in seine Räuberhöhle. Dort warf er ihn in die Ecke.
3: Jetzt kannst du dich ausniesen. Wohlbekommt!
0: Der Räuber wartete, bis sich Seppel ein wenig erholt hatte. Als er sah, dass die Wirkung des Pfeffers nachließ, gab er ihm einen Fußtritt.
3: Guten Tag, Kasperl. Willkommen in meiner Höhle. Gefällt sie dir? Tut mir leid, dass du Schnupfen hast. Aber das lässt sich nicht ändern.
4: Was musst du auch deine Nase in Dinge stecken, die dich nichts angehen?
2: Ich bin... Hatschi.
3: Zum Wohlsein, Kasperl. Zum Wohl.
2: Ich bin nicht Kasperl.
3: Nein, nein, ich weiß, dass du nicht der Kasperl bist, sondern der Kaiser von Konstantinopel.
2: Nein, ich bin der Seppel.
3: Und ich bin der Wachtmeister Dimpfelmoser, falls dir das neu sein sollte.
2: Aber ich bin wirklich...
4: Maul halten! Wenn du mich anschwindelst, werd ich grob und versohl dich mit dem Schürhaken.
1: Hut. Ich kann nichts sehen mit diesem Hut vom Seppel.
2: Ah! Was ist?
4: Es bimmelt. Hast du gehört, wie es gebimmelt hat, Kasperl? Und weißt du, was es bedeutet?
2: Ich bin nicht.
4: Nein, du weißt nicht, was es bedeutet. Das Bimmeln bedeutet, dass dein Freund Seppel gerade in eine Grube gefallen ist. In eine Fallgrube. Da staunst du aber, stimmt's?
2: Nein, ja.
4: Das verschlägt dir die Sprache, wie? Aber tröste dich. Mit dem Hotzenplotz sind schon ganz andere Leute nicht fertig geworden.
0: Hotzenplotz patschte sich auf die Schenkel. Dann kramte er unter dem Bett ein paar Stricke und einen Sack hervor.
4: Ich hol nun deinen Freund Seppel, damit es dir hier nicht zu einsam wird. Und du, überleg dir, ob du nicht doch der Kasperl bist. Viel Vergnügen.
0: Da saß er nun unversehens ein Stockwerk tiefer, der gute Kasperl, und rieb sich das Hinterteil. Ein Glück nur, dass er sich nichts gebrochen hatte. Das hätte leicht sein können bei dem tiefen Fall und dem harten Aufprall.
1: Vier senkrechte, glatte Wände. Und weiter nichts. Da komme ich doch niemals hoch. Wie soll ich da jemals wieder rauskommen? Ja, Seppel, natürlich. Der Seppel, mein bester Freund, der wird mich bestimmt finden und... Kommt da schon!
0: Kasperl guckte nach oben. Aber was er da am Rand der Fallgrube sah, war nicht sein Freund, sondern ein Gesicht mit einem struppigen schwarzen Räuberbart.
1: Oh nein, Hotzenplotz!
3: Holla, Seppel! Hoffentlich hast du dir nicht das Genick gebrochen. Magst du dem lieben Onkel nicht guten Tag sagen? Schau mal, der Onkel Hotzenplotz ist gekommen, um dir hier wieder herauszuhelfen.
4: Du willst doch wieder raus.
0: Kasperl nickte. Natürlich wollte er hier raus. Und war er erst draußen, so konnte er weitersehen. Vielleicht fand er dann eine Gelegenheit zum Davonlaufen.
4: Pass auf und tu genau, was ich sag. Ich lass dir hier an dem Strick einen Sack runter. So, siehst du? Und nun steig hinein, Seppel.
1: In den Sack?
4: Ja, in den Sack. Ich will dich darin hinaufziehen, anders geht es nicht. Nun mach schon zum Donnerwetter und vergiss deinen Hut nicht da unten.
0: Kasperl hob den Seppelhut vom Boden auf und setzte ihn auf den Kopf. Dann stieg er in den Sack und der Räuber Hotzenklotz zog ihn daran aus der Fallgrube herauf wie in einem Aufzug. Aber als er ihn glücklich oben hatte, band der Räuber den Sack zu und jetzt war Kasperl erst recht gefangen. Da half alles Zappeln und Schreien nichts. Hotzenklotz warf ihn sich über die Schulter und ab ging's in die Räuberhöhle. Hotzenklotz ließ den Sack neben Seppel zu Boden plumpsen. Dann öffnete er ihn ein wenig, sodass Kasper den Kopf hervorstrecken konnte.
4: So, nun wird es sich wohl herausstellen, wer von euch beiden der Seppel und wer der Kasperl ist. Willst du nun endlich zugeben, dass du der Kasperl bist?
0: Seppel wollte auch diesmal entgegnen, dass er der Seppel sei. Aber Kasperl kam ihm zuvor und zwinkerte mit den Augen. Vielleicht war es ganz nützlich, wenn sie der Räuber miteinander verwechselte.
4: Warum gibst du mir keine Antwort?
1: Was soll er Ihnen denn antworten? Sie wissen es ja viel besser, Herr Plotzenhotz.
4: Plotzenhotz? Hotzenplotz heiße ich.
1: Oh, Verzeihung, Herr Lotzenpotz.
4: Dummkopf.
1: Wieso?
4: Weil ich Hotzenplotz heiße, zum Donnerwetter. Kannst du dir nicht mal die einfachsten Namen merken?
1: Aber natürlich, Herr Potzenlotz.
0: Hotzenplotz sah ein, dass es keinen Zweck hatte, sich zu ärgern.

0: Mitleid. Ich könnte euch, wenn ich wollte, den Bauch aufschlitzen oder den Kragen umdrehen. Aber es passt mir nicht. Und warum nicht?
1: Hotzenplotz nahm eine weitere Prise aus seiner Tabakdose und zeigte dann auf Seppel.
0: Dich, Kasperl, leg ich an die Kette. Du bleibst in der Räuberhöhle und wirst für mich arbeiten, bis du schwarz wirst.
2: Nein!
0: Maul halten! Und dich, Seppel, verkauf ich.
2: Oh je!
1: Dabei zeigte er auf Kasperl, den er unbeirrt für Seppel hielt.
0: Ihr seht, ich hab mir wirklich etwas Besseres für euch ausgedacht.
2: Oh je, je! Verkaufen! An wen denn?
0: An wen? An meinen alten Freund, den großen und bösen Zauberer Petrosilius Zwackelmann.

0: Der große und böse Zauberer Petrusilius Zwackelmann hockte verdrossen in der Küche seines Zauberschlosses und schälte Kartoffeln. Er war zwar ein großer Zauberer, der mit Leichtigkeit einen Menschen in jedes beliebige Tier verwandeln und aus Dreck Gold machen konnte, aber Kartoffeln die Schale herunterzuzaubern, das war ihm trotz vieler Mühe noch nie gelungen. Wenn er also nicht immer bloß Nudeln und Graupen essen wollte, musste er sich wohl oder übel von Zeit zu Zeit die Küchenschürze umbinden und das lästige Geschäft des Kartoffelschälens selbst besorgen.
1: Alles bloß, weil ich keinen Dienstboten habe. Und warum habe ich keinen? Weil ich noch keinen gefunden habe, der mir gepasst hätte. Solch ein Dienstbote müsste nämlich vor allem dumm sein. Ja. Nur ein Dummkopf könnte ich in mein Zauberschloss aufnehmen, ohne dass er mir auf die Schliche kommt. In diesem Punkt, ja, ich komme ja gleich. Kann man als Zauberer gar nicht scharf genug aufpassen? Bevor ich mir da eine Laus in den Pelz setze, ist es vielleicht besser, ich schäle mir die Kartoffeln selber, auch wenn es mir lästig ist. Ja. Ja, komm ja gleich. Ist ja furchtbar.
0: Petrusilius Zwackelmann lief in den Flur hinaus, griff nach dem schweren Riegel und wollte das Schlosstor öffnen. Aber in letzter Sekunde besann er sich, dass er noch die Küchenschürze vor dem Bauch hatte.
1: Oh, du meine Güte. Petrusilius Zwackelmann in der Küchenschürze. Das fehlt gerade noch, dass mich jemand so sieht.
0: Der Zauberer riss sich die Küchenschürze runter.
1: Ja, doch, ich komm ja schon. Wohin mit der Schürze? Pokus.
0: Der große Zauberer Petrusilius Zwackelmann schnackelte mit den Fingern. Da schwebte die Küchenschürze von selbst in die Küche und hängte sich im Geschirrschrank an ihren Haken. Petrusilius Zwackelmann schob den Riegel zurück und öffnete. Draußen stand, einen Sack auf dem Rücken, der Räuber Hotzenplotz.
1: Ei, sieh da, alter Freund, lebst du auch noch? Willkommen bei mir. Willkommen. Magst du nicht eintreten?
2: Gern.
0: Petrusilius Zwackelmann führte den Gast in sein Studierzimmer. Das war eine hohe Ehre für Hotzenplotz. Hierher führte der große Zauberer nur seine besten Freunde. Gewöhnliche Gäste empfing er, wenn es überhaupt empfing, in der Schlosshalle. Im Studierzimmer Zwackelmanns stand ein mächtiger Bücherschrank, der mit dicken, in Leder eingebundenen Büchern gefüllt war. Stöße von Büchern lagen auch auf dem Schreibtisch, der Fensterbank und dem Fußboden. Über dem Schreibtisch hing an der Zimmerdecke ein Krokodil, das war ausgestopft. Und im Hintergrund lehnte in einem Winkel ein Totengerippe, das in der knöchernen rechten Hand eine brennende Kerze hielt. Petrusilius Zwackelmann ließ sich in seinem Sessel hinter dem Schreibtisch nieder und zeigte auf einen Lehnstuhl, der ihm gegenüberstand.
1: Willst du nicht Platz nehmen, alter Knabe?
0: Hotzenplotz nickte und setzte sich.
1: Prise gefällig.
0: Hotzenplotz nickte. Zwackelmann schnackelte mit den Fingern und griff in die leere Luft. Er zauberte aus dem Nichts eine silberne Schnupf.

0: Packdose hervor und reichte sie Hotzenplotz.
1: Bitte, bedien dich.
0: Hotzenplotz nahm eine kräftige Brise und schnupfte. Er musste so schrecklich niesen, dass er um Haaresbreite das Krokodil von der Decke herunter genießt hätte.
2: Ach, Teufel, Teufel, mein Lieber, das nenne ich einen Tabak. Der ist dreimal so scharf wie gestoßene Glasscherben. Wo kriegt man den?
1: Eigenbau, meine Spezialmischung, Marke Nasentrost. Da, nimm dir noch eine.
0: Hotzenplotz strahlte. Ihm war ein Gedanke gekommen. Er schnupfte und nieste, schnupfte nochmal und nieste.
2: Ja. Oh. Oh. Könnten wir nicht ein Geschäft machen?
1: Ein Geschäft?
2: Ein Geschäft mit dem Schnupftabak.
1: Weißt du nicht, dass ich Geld wie Mist habe?
2: Wer spricht denn von Geld? Ich biete dir etwas viel Besseres. Rat mal.
0: Petrosilius Zwackelmann legte die Stirn in Falten und dachte nach. Hotzenplotz wartete eine Weile.
2: Es ist etwas, wonach du seit langem vergeblich suchst.
1: Ich? Wonach ich seit langem vergeblich suche? Ist es etwa ein neues Zauberbuch?
2: Nein, ein Dienstbote.
1: Ein Dienstbote? Wirklich? Ist er aber auch dumm genug?
2: Dümmer geht's nicht mehr.
1: Und? Wo hast du ihn?
2: Hier. Hier im Sack steckt er.
0: Hotzenplotz knüpfte die Schnur auf, mit der er das obere Ende des Sacks zugeschnürt hatte. Der Sack glitt auf den Boden und zum Vorschein kam Kasperl mit Seppels Hut auf dem Kopf. Zwackelmann schnackelte mit den Fingern und zauberte seine Brille herbei. Er setzte sie auf die Nase und musterte Kasperl durchdringend. Kasperl machte das dümmste Gesicht, das er machen konnte.
3: Ist er so dumm, wie er aussieht?
2: Mindestens.
1: Das ist gut. Das ist sehr gut. Wie heißt er denn?
2: Seppel.
1: Aha. Seppel. Also, ich nehme dich. Kannst du Kartoffeln schälen?
4: Natürlich, Herr Schnackelmann.
1: Ach, du verdrehst meinen Namen, ja?
2: Kerl!
5: Ich bin auch nicht einfach ein Herr. Ich verlange von dir die Anrede. Großer Zauberer Petrosilius Zwackelmann! Merk dir das ein für allemal.
4: Sehr wohl, großer Zauberer Zeprodilius Wackelzahn.
5: Pech und Schwefel! Glaubst du, ich dulde es, dass du dich über mich lustig machst, ja? Soll ich dich auf der Stelle in einen Affen verzaubern? Oder in einen Regenwurm?
0: Der große Zauberer packte Kasperl am Kragen und beutelte ihn gewaltig durch. Dann schnackelte er mit den Fingern und schwuppdig hielt er den Zauberstab in der Hand. Aber Hotzenplotz ließ nicht zu, dass er Kasperl verzauberte. Er packte Zwackelmann am Arm und beschwichtigte ihn.
2: Seppel verdreht deinen Namen nicht absichtlich, alter Freund. Er kann ihn sich nicht merken. Er ist einfach zu dumm dazu.
1: Ach so, na ja. Hotzenplotz. Ich kann dir gar nicht sagen, wie froh ich bin. Ja, dieser Seppel, der gefällt mir. Er ist wie geschaffen für meinen Haushalt, vor allem zum Kartoffelschälen. Und ich biete dir für ihn, sagen wir mal, einen halben Sack Schnupftabak.
2: Ist das nicht etwas wenig, großer Zauberer Petrosilius Zwackelmann, für einen ganzen Dienstboten?
1: Na schön. Du bekommst einen ganzen Sack. Top.
2: Top. Von jetzt an kannst du mit Seppel tun, was du willst. Er gehört nun dir.
0: Den Rest des Tages verbrachte Kasperl in Zauberer Zwackelmanns Schlossküche beim Kartoffelschälen. Der große und böse Zauberer konnte von diesen ersten Kartoffeln, die er nicht selbst zu schälen brauchte, gar nicht genug kriegen. Zum Mittag vertilgte er 7 Schüsseln Kartoffelbrei und zum Abendbrot 6,5 Dutzend Kartoffelklöße in Zwiebelsoße. Kein Wunder, dass er an diesem Abend bester Laune war.
5: Ja,
3: genug für heute.
1: Nun will ich dir deinen Schlafplatz zeigen. Komm mit, Seppel.
0: Kasperl folgte dem großen Zauberer über den Flur in ein kleines Zimmer. Dort standen ein leeres Bettgestell und ein Waschtisch.
1: Hier wirst du schlafen.
4: Hier? Auf dem leeren Bettgestell?
1: Geduld.
0: Zwackelmann schnackelte mit den Fingern. Da lag auf dem eisernen Bettgestell ein dicker Strohsack. Und er schnackelte weiter mit den Fingern. Und auf dem Strohsack lag nun auch ein Leinentuch. Und ein Federbett. Und ein Kopfkissen.
1: Das wird reichen. Ich begebe mich nun zu Bett. Gute Nacht, Seppel.
4: Gute Nacht, großer Zauberer Eprolisius Dackelschwanz.
0: Zwackelmann schritt von dannen. Er hatte sein Schlafgemach oben im Schlossturm, im 5. Stock. Kasperls Zimmer lag, ebenso wie die Küche, im Erdgeschoss. Wenn man zum Fenster hinausschaute, das nicht vergittert war und sich von innen ohne weiteres öffnen ließ, blickte man in den Kräutergarten. Dahinter begann der Wald.
4: Ich fürchte, von morgen an muss der große Zauberer wieder selber Kartoffeln schälen. Sobald es ganz dunkel ist, werde ich von hier verschwinden und dann nichts wie Seppel befreien.
0: Vorsichtig schlüpfte Kasperl zum Fenster hinaus in den Kräutergarten. Im Schloss war es finster und totenstill.
4: Über den Zaun. Und dann in den Wald. Und weg bin ich. Und jetzt rüber. Was war das? Wer hatte mir so die Jacke zu? Aber da ist niemand. Kein Zwackelmann. Niemand. Hallo? Also gleich nochmal. Aber an einer anderen Stelle. Und diesmal mit Anlauf. Einfach rüberspringen. Und jetzt los!
0: Kasperl blieb eine Zeit lang liegen, wo er gerade lag. Mitten in Zauberer Zwackelmanns Petersilienbeet. Er spitzte die Ohren, aber nichts rührte sich.
4: Ist da jemand? Hallo? Wenn jemand da ist, dann soll er's sagen. Wieder nichts. Ich muss mich getäuscht haben. Ich versuch's ein drittes Mal. Aber diesmal werde ich nicht drüber steigen, sondern unten durchkriechen. Da, eine Latte ist locker. Das reicht. Und jetzt durch. Nein, was soll das?
0: Irgendetwas packte Kasperl an den Füßen und zerrte ihn kurzerhand weg vom Zaun. Und plötzlich...
4: Aua!
0: ...bekam Kasperl eine Ohrfeige. Und von dem lauten Schrei erwachte der große Zauberer, machte Licht an und beugte sich, eine Nachtmütze auf dem Kopf, aus dem Fenster des Schlafgemachs im 5. Stock.
5: Aber, wer wird denn so dumm sein, Seppel? Aus meinem Zauberschloss gibt es für dich keinen Weg hinaus. Wenn du das Schloss verlassen willst, kannst du das nur mit meiner Erlaubnis dir, die ich dir niemals geben werde. Oder es geht dir so, wie gerade eben. Leg dich schlafen und stör mich nie mehr in meiner Nachtruhe. Sonst...
4: Ein Blitz genau vor meinen Füßen. Hilfe!
5: Ja!

0: Am nächsten Morgen musste Kasper dem großen Zauberer einen ganzen Waschkessel voll Kartoffelbrei kochen. Und Zwackelmann legte den Löffel erst aus der Hand, als der Kessel leer war. Dann wischte er sich zufrieden mit einem Zipfel des Zaubermantels den Mund ab.
1: Heute muss ich dich hier allein lassen. Ich reise zu einem Kollegen nach Buxtehude und werde erst in den späten Abendstunden zurückkehren. Wenn du hungrig bist, geh in die Speisekammer und hol dir, was du magst. Im Übrigen merk dir, was du tun sollst.
2: Ich werd's mir merken, Herr.
1: Erstens, 6 Eimer Kartoffeln schälen und klein schnippeln für das Abendbrot.
2: 6,
1: Zweitens, 3 Klafter Holz zersägen, spalten und aufstapeln.
2: Zweitens.
1: Drittens, den Fußboden in der Küche schrubben und viertens, im Kräutergarten die leeren Beete umstechen. Wiederhole.
2: Wie du befiehlst, großer Zauberer Spektrophilius Zaschelschwan.
0: Jetzt tat Kaspar so, als müsse er angestrengt nachdenken. Er verdrehte die Augen und kratzte sich im Genick.
1: Siehst du nicht, dass ich weg möchte? Mach den Mund auf und sag mir, was du tun sollst.
2: Was ich soll? Zum Kuckuck, was soll ich denn? Eben habe ich's noch gewusst.
1: Na bitte.
2: Ja, aber jetzt? Ich glaube, ja, jetzt ist es mir wieder eingefallen.
1: Schön, schön, schön. Los, sag schon.
2: Ich soll erstens 6 Eimer Kartoffeln zersägen.
1: Hä?
2: Ja, spalten und aufstapeln. Zweitens 3 Klafter Holz schrubben. Drittens den Fußboden in der Küche schälen und kleinschnippeln für das Abendbrot. Viertens...
1: Aufhören! Auf der Stelle aufhören mit dem Quatsch!
2: Wieso aufhören?
1: Weil du alles verwechselst. Von vorn. Nochmal.
2: Sehr gern, großer Zauberer Reprozilius Fackelspahn. Ich soll erstens 6 Eimer Kartoffeln umstechen.
1: Nein.
2: Zweitens den Fußboden in der Küche zersägen, spalten und aufstapeln. Drittens im Kräutergarten die leeren Beete schrubben. Und viertens, was war noch das vierte?
1: Blödsinn. Blödsinn!
2: Blödsinn? Wieso?
1: Wieso? Weil du dumm bist. Strohdumm. Es ist zum Verzweifeln mit dir. Zum Verzweifeln!
0: Jetzt jagt er mich gleich davon, dachte Kasperl. Aber der große Zauberer jagte ihn leider nicht davon, denn er brauchte diesen Dienstboten. Deshalb schnackelte er mit den Fingern und zauberte aus der Luft eine Flasche Schnaps herbei. Damit spülte er seinen Ärger hinunter.
1: Es genügt mir, wenn du bis heute Abend 6 Eimer Kartoffeln schälst. Schälst und klein schnippelst, denn ich wünsche zum Abendbrot Bratkartoffeln zu speisen. Die anderen Arbeiten sind dir dummheitshalber erlassen.
0: Damit eilte Petrosilius Zwackelmann empor auf die oberste Plattform des Schlossturms. Dort breitete er seinen weiten, mit roten und gelben Zeichen bestickten Zaubermantel auf dem Fußboden aus, setzte sich mitten drauf und sprach einen Zauberspruch. Da erhob sich der Mantel mit ihm in die Lüfte und trug ihn nach Buxtehude. Kasperl ging an seine Arbeit und schälte Kartoffeln. Und er dachte an Seppel. Ob der noch immer an der Kette lag, im finstersten Winkel der Räuberhöhle, zwischen Pulverfass und Pfeffertonne, auf dem kalten Steinboden?
2: Ob Hotzenplotz ihm wenigstens eine Handvoll Stroh oder eine Decke gegeben hat? Ich muss unbedingt herausbekommen, wie es Seppel geht, unbedingt. Aber wie soll ich das bloß anstellen?
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9: Hallihallo, am Mikrofon begrüßt dich der David. Die Wiener Imkerinnen und Imker freuen sich über ein erfolgreiches Honigjahr. Das ist besonders beeindruckend, weil es heuer sehr trocken war. Trotzdem konnten die rund 800 Imkerinnen und Imker in unserer Bundeshauptstadt Wien eine gute Honigernte einfahren. Das liegt daran, dass es im Frühling perfektes Wetter für die Blüten gegeben hat. Akazien und Kastanien haben besonders viel Honig gegeben. Eine gute Nachricht gibt es auch für alle, die Honig kaufen. Seit Mitte Juni gibt es neue Regeln in der EU. Jetzt muss auf jedem Honigprodukt ganz genau stehen, woher der Honig kommt. Das ist wichtig, weil Honig eines der meist gefälschten Lebensmittel ist. Manche Produkte enthalten gar keinen echten Honig, sondern nur Zuckerwasser. Deshalb lohnt es sich, österreichischen Honig zu kaufen. Du weißt dann, dass es echter Honig ist. Gute Freundschaften sind wichtig für die Gesundheit. Das haben Forscherinnen und Forscher jetzt in einer großen Studie herausgefunden. Sie haben über 200.000 Menschen aus 22 Ländern rund um die Welt befragt. Das Ergebnis ist eindeutig. Wer mit seinen Freundschaften und Beziehungen zufrieden ist, der fühlt sich körperlich und auch psychisch viel besser. Überraschend ist aber auch, Freundschaften sind sogar noch wichtiger als die Beziehung zu den Eltern in der Kindheit. Natürlich spielen gute Eltern eine Rolle, aber gute Freundinnen und Freunde haben einen noch stärkeren Einfluss. Das Schöne daran ist, dass sich unser soziales Umfeld ja auch ständig verändern kann. Selbst wenn man in der Kindheit nicht immer die beste Beziehung zu seinen Eltern gehabt hat, können echte Freundschaften diesen Einfluss später wieder ausgleichen. Deshalb ist es so wertvoll, Zeit mit Menschen zu verbringen, die dir gut tun. Im Bundesland Kärnten ist eine kleine Katze aus dem Motorraum von einem Auto gerettet worden. Eine Fußgängerin in der Stadt Villach hat das laute Miauen eines Tieres gehört und hat dann die Feuerwehr gerufen. Das Babykätzchen ist im Motorraum eines slowenischen Autos festgesessen und konnte sich nicht selbst befreien. Die Rettung war eine knifflige Aufgabe. Die Feuerwehrleute mussten nämlich das Auto mit einem Wagenheber anheben, das Vorderrad abmontieren und Teile des Unterfahrschutzes entfernen. Nach einer ganzen Stunde war das kleine Kätzchen dann endlich befreit. Ein Tierarzt hat es danach untersucht und hat dann eine Entwarnung gegeben. Das Kätzchen war nur etwa 4 Wochen alt, aber gesund und unverletzt. Der Fahrzeugbesitzer vermutet, dass die kleine Mieze schon in Slowenien unbemerkt in den Motorraum geklettert war und so die ganze Reise bis nach Villach mitgemacht hatte. Jetzt wird das kleine Kätzchen von einem Feuerwehrmann und seiner Freundin liebevoll betreut.
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6: Schönen Vormittag!
10: Ich darf dich aus meinem Kinderzimmer begrüßen. Meine Geschwister sind in der Schule oder im Kindergarten. Meine Mama ist mit der restlichen Familie einkaufen. Und ich mach mir jetzt mal einen dino-starken Vormittag.
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10: Oh yeah. Mama.
12: Was ist denn, mein Schatz?
10: Es fängt wieder eine neue Stunde an.
12: Stimmt, eine neue Stunde zu Hause bei Radino. Hast du schon ein paar Lieder vorbereitet?
10: Na, Dino, klar. Und ein paar suche ich noch in meinen ganz geheimen Liederkisten.
12: Sehr gut. Und dazu gibt's noch Kinderkalender, Kindertipps und eine Geschichte. Dann kann's ja losgehen.
10: Juhu!

0: 19 schlafen gehen.
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0: Oh ja. Ganz egal, ob heute die Sonne scheint oder ob der Regen ans Fenster klopft. Uns ist das total egal, wir haben nämlich den Sonnenschein sowieso hier bei uns im Radio. Schon praktisch, oder? Ja, und jetzt schick mal wieder ein paar Strahlen davon zu dir nach Hause.
1: Ich bin Radino.
0: Ja, und ich bin seine Mama. Schön, dass du da bist.
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0: Heute habe ich so Lust auf Kuchen. Können wir vielleicht einen backen, Mama?
1: Aber Radina, du hast doch gerade erst ein Eis gegessen und jetzt hast du schon wieder Lust auf Kuchen?
0: Aber Mama, du weißt ja, dass ich von Süßigkeiten nie genug krieg. Also können wir jetzt einen Kuchen backen, bitte?
1: Na gut, ausnahmsweise. Aber ich suche aus, welchen wir backen, okay?
0: Juhu, Kuchen, juhu!
1: Psst. Also wenn Radino wüsste, dass ich letztens ein Rezept für einen gesunden Karottenkuchen gesehen habe, aber verrate es ihm nicht. Das bleibt unser Geheimnis, okay?

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1: Juhu!
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3: Funkelschweif. Manche sagen, am Ende jedes Regenbogens warte ein Topf voll Gold.

0: einen Regenbogen am Himmel entdecke und ihm nachgehe, bevor dieser wieder verschwunden sei, dem gehöre dieses Gold und obendrein habe er nur noch Glück in seinem Leben. Andere behaupten, jeder Regenbogen sei eine Brücke zum Himmel. Wer den Anfang auf der Erde finde, der könne über den Regenbogen von Wolke zu Wolke spazieren. Natürlich brauche es einen weiteren Regenbogen, um wieder auf die Erde zurückzukommen. Und vielleicht habe es daher noch niemand probiert. Wer will schon auf einer Wolke festsitzen? Wissenschaftler sagen, ein Regenbogen entstehe durch die Lichtstrahlen der Sonne und Regentropfen. Das scheinbar weiße Licht der Sonne fächere sich in einem Regenbogen auf, in viele verschiedene Farben. So oder so ähnlich hören sich die meisten Erklärungen für den Regenbogen an. Doch wer tief in alten Geschichten stöbert und die verstaubten Bücher durchforstet, in denen die vergessenen Legenden stehen, der wird noch eine andere Erklärung finden. Nach ihr grast am Ende jedes Regenbogens eine Fee in Pferdegestalt. Sie heißt Funkelschweif und springt in weiten Sätzen über die Wiesen. Feen gibt es in ganz unterschiedlichen Größen und Formen. In einer kleinen Blume kann genauso ein Feengeist stecken wie in einem riesigen Berg. Eine Fee kann die Form einer Biene haben oder die eines riesigen Wals im Ozean. Zwei Dinge aber sind allen Feen gemeinsam. Jede darf sich eine Zauberkraft aussuchen, während sie aufwächst. Und fortan liegt in ihrem Feenstaub ein Hauch dieser besonderen Kraft. Funkelschweif kam als blütenweißes Pferd auf die Welt, mit einem Schweif, der in allen Farben schillerte und glitzerte. Sie liebte es, Sonnenstrahlen auf dem Fell zu spüren. Und als sie sich eine Zauberkraft aussuchen durfte, hatte Funkelschweif eine großartige Idee.
1: »Ich möchte höher als die Wolken springen können, damit die Sonne immer auf mein Fell scheinen kann und kein Regentropfen es je berührt.«
0: Und so geschah es auch. Die Feenkraft fuhr in Funkelschweifs Beine und als sie einen Satz machte, da sprang sie hoch in den Himmel. Sie wieherte begeistert, als ihre Mähne im Wind flatterte. Ihr Schweif funkelte in der Luft und jede einzelne Farbe hinterließ einen Streifen, den man noch aus weiter Ferne sehen konnte. Wann immer nun ein Regentropfen vom Himmel fiel, sprang Funkelschweif gleich zur nächsten sonnigen Wiese. Das konnte jeder sehen, denn über den ganzen Himmel erstreckte sich ein bunter Bogen. Weil das immer nur passierte, wenn Regen aufzog, nannten die Menschen ihn Regenbogen. Mit der Zeit verbreiteten sich Geschichten wie die vom Topf voll Gold und andere wilde Erklärungen dafür, wie ein Regenbogen entstand. Viele machten sich auf, um das Ende des Regenbogens zu erkunden und den Topf voll Gold zu finden. Einige kamen sogar bis zu Funkelschweif. Wenn sie das schöne Feenpferd erblickten, waren sie aber enttäuscht, denn sie hatten doch damit gerechnet, reich zu werden. Um nicht immer nur in enttäuschte Gesichter zu blicken, dachte sich Funkelschweif etwas aus.
1: »Passt auf«, sagte sie zu den anderen Feen, »gebt mir doch alle etwas ab von eurem Staub.«
0: Die anderen Feen waren einverstanden und jede gab etwas von ihrem Feenstaub in einen Beutel. Wann immer danach ein Mensch das Ende des Regenbogens fand, pustete Funkelschweif ihm ein wenig von dem Feenstaub aus dem Beutel ins Gesicht. Da sich jede Fee etwas anderes gewünscht hatte, passierte danach nicht einmal dasselbe. Ein Mensch wurde für eine Stunde ein Riese, ein anderer ein Zwerg. Einer konnte plötzlich unter Wasser atmen und mit Fischen sprechen, ein anderer mit den Vögeln zwitschern und die schönsten Lieder singen. Funkelschweif freute sich, denn seitdem glänzten die Gesichter der Besucher vor Begeisterung. Immer wollten die Leute, die dem Regenbogen nachgingen, etwas erleben, und das taten sie nun auch. Wenn du also einen Regenbogen siehst, dann lass dir nichts einreden von einem Topf voll Gold oder einer Brücke in den Himmel. An seinem Ende wartet Funkelschweif mit einem Beutel voll Feenstaub. Und wenn du einmal ein echtes Feenpferd sehen möchtest, das sich die Sonne auf den Bauch scheinen lässt und dazu noch erleben willst, wie schön es ist, eine Fee zu sein, dann geh dem Regenbogen nach und mit etwas Glück wirst du Funkelschweif finden.
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0: Hallo, es gibt wieder was zu tun. Juhu! Meine Freunde haben wieder ganz tolle Tipps zusammengetragen, damit wir was unternehmen können. Jawohl, jetzt geht's los.
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2: Hallo, da ist die Ines. Komm doch zum Familienfest vom Roten Kreuz Schwarz im Knippingpark in Buch im Bundesland Tirol. Am 22. August gibt es dort von der Hüpfburg über Kinderschminken und spannende Spiele alles, was es für ein gelungenes Familienfest braucht. Einfach vorbeikommen und Spaß haben. Tauche ein in die Welt der Bücher. Die kommen von Autorinnen und Autoren aus Frankreich, Belgien und aus der Schweiz. Wunderschön illustriert und preisgekrönt. In der Wien Extra Kinderinfo im Museumsquartier in unserer Bundeshauptstadt Wien kannst du noch bis 23. August in Bücher rund um Zauberei und Hexerei, Wald und Tiere eintauchen. Kostenlos und zu den regulären Öffnungszeiten. Alle Infos findest du auf wienextra.at. Komm und spiel mit! Bis Ende August gibt es in der Landeshauptstadt Graz im Bundesland Steiermark tolle kostenlose Angebote für Kinder. Besonders beliebt sind die Wiki-Spielmobile, die gratis Spielbetreuung direkt in den Grazer Parks anbieten. Zum Beispiel am 25. August beim Spielplatz Theodor Körner Straße 160. Ab 3 Uhr geht's los. Ja, und wenn auch du eine richtig coole Veranstaltung für uns weißt, dann füll doch einfach das Formular dazu aus auf meinkinderradio.at.
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0: Stopp. Jetzt müssen wir aber wieder mal ein Lied für die Erwachsenen spielen.
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0: Los geht's!

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1: Und wenn's in der ersten Schulwoche mal aufregend wird, ich pass schon auf dich auf. Ja. Versprochen.
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3: Aus dem Nachrichtenstudio begrüßt dich der David. Servus. In den Igel-Kindergärten von Tierschutz Austria herrscht hoher Andrang. Rund 80 Jungigel werden dort momentan versorgt und auf ihr Leben in der Natur vorbereitet. Manche sind gerade einmal so schwer wie eine Tafel Schokolade. Obwohl Igel normalerweise einzeln leben, toben und wachsen diese Kleinen gemeinsam auf. Das hilft ihnen später allein zurechtzukommen. Die anhaltende Hitze und Trockenheit sind schuld an dem großen Andrang. Wildtiere finden schwerer Wasser und Futter. Insgesamt betreut Tierschutz Austria derzeit etwa 1000 Wildtiere, mehr als in früheren Jahren. Du kannst den Igeln auch selbst helfen, mit einem naturnahen Garten ohne Pestizide, Versteckmöglichkeiten und ohne Mähroboter schaffst du ihnen ein sicheres Zuhause. Besonders wichtig sind Laub- und Reisighaufen zum Überwintern. Im Land Polen ist die wohl größte Marienfigur Europas eingeweiht worden. Die gigantische Statue stellt Maria dar, die im christlichen Glauben die Mutter von Jesus ist. Mit ihrer Höhe von 55 Metern ist sie wirklich beeindruckend. Stell dir vor, das ist ungefähr so hoch, als würdest du 12 Giraffen übereinander stapeln. Neben dieser Riesenfigur sehen Menschen winzig aus. Eingeweiht wurde die Statue am Samstag, dem 15. August. Das ist kein Zufall, sondern es ist der Feiertag Maria Himmelfahrt. Dieser Tag ist für katholische Christen sehr wichtig, denn er erinnert daran, wie Maria in den Himmel aufgenommen worden ist. Die Figur steht im Land Polen und ist jetzt ein beeindruckendes Wahrzeichen für alle, die sie sehen. Für die Korallen vor der Küste von Australien schaut's wieder besser aus. Für die Korallen ist das Wasser oft viel zu warm geworden. Das hat ihnen großen Stress verursacht und viele sind erbleicht. Das heißt, sie verlieren ihre Farben und geraten in Lebensgefahr. Aber jetzt gibt's gute Neuigkeiten vom berühmten Great Barrier Reef. Wind und Regen haben die Temperaturen gesenkt. Gleichzeitig hat der Wind dafür gesorgt, dass warmes Oberflächenwasser mit kühlerem Wasser aus der Tiefe vermischt wird. Forscherinnen und Forscher haben mehrere Korallenriffe untersucht und festgestellt, die Hartkorallen zeigen erste Zeichen der Erholung. Korallen sind nämlich winzige Nesseltiere, die in großen Gruppen zusammenleben und riesige Riffbauten aus Kalk erschaffen. Diese Riffe sind Heimat für unzählige andere Meerestiere.
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6: Hallo, ich bin die Anna. Und heute besprechen wir, was eine Kids Watch alles kann. Vielleicht bekommst du bald dein erstes eigenes Gerät zum Telefonieren. Aber muss es gleich ein Handy sein? Viele Kinder starten mit einer Kids Watch. Das ist eine schlaue Armbanduhr, mit der du auch telefonieren kannst. Das sind dann nur die Nummern von Mama, Papa, Oma oder deinen besten Freundinnen oder Freunden eingespeichert. Also von Menschen, die du vielleicht mal anrufen willst, wenn du allein zum Spielen draußen bist. Deine Eltern können inzwischen zu Hause auf ihrem Handy sehen, dass du gut und sicher an deinem Lieblingsplatz angekommen bist. Fremde Personen können dich nicht erreichen. Es gibt auch keine Apps und kein Internet. Die Uhr hat einfach weniger Funktionen als ein Handy. Und damit gibt es weniger Dinge, die schiefgehen können. Und wenn doch einmal eine unbekannte Nummer auftaucht, dann ruf nicht zurück. Zeig sie lieber einem Erwachsenen, damit ihr gemeinsam herausfinden könnt, was dahinter steckt. Eine Kids Watch ist also wie ein kleiner, sicherer Start ins Handyleben. Die Uhr kann anrufen, wenn's wirklich wichtig ist, die Gefahren bleiben draußen. Perfekt für den Anfang.
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1: Schönen Vormittag! Ich darf dich aus meinem Kinderzimmer begrüßen. Meine Geschwister sind in der Schule oder im Kindergarten. Meine Mama ist mit der restlichen Familie einkaufen. Und ich mach mir jetzt mal einen Dino-starken Vormittag.
0: Zu Hause bei Radino.
1: Oh yeah!
0: Was gibt Schöneres als einen gemütlichen Vormittag zu Hause?
1: Genau, mit Keksen, Geschichten und viel Musik.
0: Ja, Radino, über die Kekse reden wir noch, aber sonst hast du natürlich völlig recht. Radino und ich, seine Mama, freuen uns sehr auf die kommende Stunde und wir hoffen, dass wir die mit dir verbringen dürfen. Viel Spaß hier bei uns auf Mein Kinderradio.
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0: Mama, glaubst du, hören die Omas und die Opas manchmal auch mein Kinderradio, wenn gar keine Enkel da sind?
1: Das ist wirklich eine gute Frage, Radin. Also ich weiß es nicht. Vielleicht musst du deine das nächste Mal fragen. Aber weißt du, was ich glaube?
0: Was denn?
1: Wenn du mal wieder so ein Lied spielen könntest, was nur für Omas und Opas ist, dann hören sie sicher gern mein Kinderradio.
0: Aber Mama, ich will doch am allerdinoliebsten Kinderlieder spielen. Das weißt du doch.
1: Ja, aber wenn du möchtest, dass alle Spaß haben und nicht nur die Kinder, dann solltest du auch Lieder spielen für alle, mein Schatz.
0: Sicher sollen sie alle Spaß haben. Das will ich.
1: Na komm, dann suchen wir schnell aus der Liederkiste für Omas und Opas ein tolles Lied raus. Ja, und danach kannst du auch schon wieder spielen, was du magst, okay?
0: Gute Idee, Mama. So machen wir's. Also, das nächste Lied, das ist jetzt für alle Omas und Opas. So, jetzt gibt's mal ein Lied nur für Oma und Opa. Und danach geht's gleich wieder weiter mit richtig guter Kindermusik.
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0: ein dinotastisches Lied war das wieder hier bei mir auf mein Kinderradio. Mama, ist es schon soweit? Darf ich ihn schon rufen?
1: Na klar, mein kleiner Dino, er wartet sicher schon auf dich.
0: Juhu, hallöle, André.
2: Ich freue mich voll, dass ich jetzt schon mal bei dir und deiner Mama reinschauen darf. Ich bin schon richtig in Minidisco-Stimmung für heute Nachmittag um 4.
0: Ja, und ich erst. Da werde ich tanzen, springen und sehr, sehr laut und sehr, sehr falsch mitsingen.
2: Ja, wir singen ja beide immer laut und falsch mit.
1: Ja, und ganz Österreich ist froh, dass während den Liedern die Mikros ausgeschaltet sind.
2: Ja, wir hören es ja nicht, wir haben ja die Kopfhörer auf. So, was wir aber tatsächlich hören können, sind viele, viele Sprachnachrichten aus ganz Österreich. Und ich brauche bitte noch mehr. Die spiele ich dann heute oder in den nächsten Tagen in der Sendung.
0: Und sind eigentlich schon welche über meine Handy-App reingekommen?
2: Naja, ein paar sind schon da für heute Nachmittag. Wollen wir uns vielleicht ein paar anhören?
0: Ja, gute Idee.
2: Dann machen wir das. Und nicht vergessen, bis zum Nachmittag kannst auch du vor dem Radiogerät deine Sprachnachricht über Radinos Gratis-Handy-App aufnehmen.
0: Achtung, Achtung, jetzt kommt wieder eine dinotastische Sprachnachricht.
3: Hallo André, ich bin die Juliana und komme aus Schweiz. Ich bin 8 Jahre alt und jetzt möchte ich meine Freunde grüßen. Die Theresa, die Laura, die Emma, die Maria, den Maximilian, den Guy, den David, den Matteo, den Leo, die Olivia, die Lisa, die Emma, Rosi und Lotte. Und das war's. Tschüss, André.
4: Hallo, Radino. Ich heiße Milo, bin 6 Jahre alt, wohne über Oberösterreich. Jetzt möchte ich mal alle meine Freunde grüßen. Leo, Mama, Papa, Oma, Opa, Tanten, Onkel, Cousine, Schwester, Felix.
5: Hallo André, ich bin die Annike und ich bin 4 Jahre alt und komme aus Wien. Und jetzt mag ich meine Freunde alle grüßen. Die Philippa, die Flora, die Clara, die Vicky, der Ferdinand, der Arthur, die Mama und der Papa und der Jesper.

0: Dino, cooles Lied, oder? Ich such dir immer für dich aus meinen ganz geheimen Liederkisten. Jetzt habe ich schon so viele geheime Liederkisten, dass sie gar nicht mehr geheim sind, weil sie überall herumstehen. Aber es schaut ja keiner rein, weil ich dann nämlich schimpfen würde. Und das will ja keiner, oder? Und hier kommt schon das nächste geheime, dinotastische Lied für dich.
1: Ding.

0: drüber zu lachen.
1: Mein Kinderradio, das ist das Radio für die Kleinsten, die etwas Größeren und natürlich auch für die Großen. In Wien, in Österreich, ja, und übers Internet kannst du uns ja eigentlich auf der ganzen Welt hören. So wie die Isabel. Sie hat uns eine Mail geschrieben und sagt, dass sie uns in Mexiko hört, wo sie jetzt nämlich lebt. Am liebsten hört sie die Geschichten auf mein Kinderradio. Isabel, da habe ich eine gute Nachricht für dich. Gleich gibt's hier wieder eine Geschichte für dich. Viel Spaß und liebe Grüße nach Mexiko.

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0: Retter John. John war sauer, weil er in der Schule von seinen Mitschülern gehänselt wurde. Wendy fand, dass ihr Bruder die Hänselei zu ernst nahm.
1: Hör mal, wenn die so einen Schwachsinn verbreiten, sind sie echt blöd. Ich weiß nicht, warum du dich über diese Idioten so aufregst.
2: Da merkt man, dass dir das nicht passiert.
1: Oh, jetzt hör schon auf.
2: Ja, dir wird sowas nie passieren. Deine Mitschüler schwärmen für dich. Du bist der Liebling der ganzen Schule.
1: Okay, sie haben dir einen blöden Spitznamen gegeben, aber das ist nicht das Ende der Welt.
2: Sie nennen mich Eierkopf, John. Das ist echt nicht lustig. Wenn's blöd läuft, habe ich diesen Spitznamen bis zum Abi.
3: Eierkopf, John! Eierkopf, John! Eierkopf, John!
1: Hey, Michael, das ist nicht lustig!
2: Ach, lass ihn lachen, Wendy. Er hat ja recht. Dieser Spitzname passt zu mir wie angegossen.
3: Nein, sag das nicht. Ich wollte dich nicht auslachen.
0: In dem Moment kamen Peter und Tinkerbell ins Zimmer geflogen.
4: Hallo, Freunde!
2: Hallo, Peter!
4: Was ist? Fliegen wir nach Nimmerland?
2: Na klar, ich muss mal was anderes sehen. Hier kriege ich langsam echt die Krise. Ah.
3: Hallo, Tinkerbell, wie geht es dir?
4: Es geht dir gut.
5: Es würde mir viel besser gehen, wenn du mich nicht immer schütteln würdest wie ein Pflaumenbaum. Darf ich dich daran erinnern, dass ich eine Fee bin?
2: Hey, jetzt wird nicht gestritten. Kommt, wir fliegen los.
4: Auf nach Nimmerland!
2: Juhu! Bis bald, Tower Bridge!
1: Yeah, juhu.
0: Es dauerte nicht lange und sie waren in Nimmerland angekommen. Die verlorenen Kinder freuten sich, Peter wiederzusehen.
6: Ja, Peter!
5: Peter, du bist so lang weg
6: gut,
5: gewesen!
6: Aber jetzt ist er wieder
5: ja.
6: da!
5: Ja.
0: Auf der Jolly Roger war die Stimmung an diesem Morgen nicht besonders gut. Die Mannschaft hatte an allem etwas auszusetzen.
7: Ich hab sie, sagt die Hängematten. Ich will ein weiches Bett.
8: Und ich will ein Schaumbad.
9: Und ich brauche unbedingt was Neues zum Anziehen.
10: Und wir waren schon ewig nicht mehr in einer Taverne.
8: Ah, da haben wir's. Ihr lehnt euch also auf gegen den, der hier das Sagen hat. Das nenne ich schlichtweg Meuterei. Und dafür geht ihr alle auf die Planke. Und zwar schon...
9: Ich darf Sie bitten, keine Worte zu wählen, die uns verärgern.
11: Ja, wir sind schon verärgert, aber wir können auch doppelt so verärgert sein. Oder fünfmal so viel.
8: Ah, wir sind ja auch fünf.
12: Wir wollen Pastete.
11: Und Käse.
13: Und Schokolade.
14: Und Musik, damit ihr abends tanzen und singen könnt.
8: Das hier ist doch kein Palast. Auf eure Plätze, bevor... Regt euch doch nicht auf.
0: In der nächsten Sekunde hielt Shaloon Hook über die Reling, sodass seine Beine in der Luft baumelten. Nur wenige Meter trennten ihn vom Meer, das von Haien wimmelte.
15: Oh, wir regen uns nicht auf, Captain. Und wir mögen sie auch, wirklich.
8: Ich hab sie gefunden. Ich hab sie gefunden.
9: Ach, hören Sie auf, uns falsche Karten mit angeblichen Schätzen unter die Nase zu halten. Wenn Sie glauben, uns mit sowas täuschen zu können, ist das ein Flop.
15: Und ein Flop.
8: Nein, warte, das ist eine echte Karte. Sie zeigt uns genau, wo eine Truhe ist, die den kostbarsten aller Schätze der Insel enthält.
9: Hä? Von einer solchen Truhe habe ich noch nie etwas gehört. Sind Sie sicher, dass sie existiert?
8: Ja, und wenn wir sie gefunden haben, teilen wir den Schatz gerecht auf.
0: Shaloon ließ Hook los und der wäre beinahe ins Wasser gefallen. In letzter Sekunde packte Smee den Captain am Arm und zog ihn über die Reling zurück an Deck.
8: Mr. Smee, wären Sie so freundlich, mir zu erklären, wie wir es anstellen sollten, eine Truhe ausfindig zu machen, die überhaupt nicht existiert?
0: Die Mannschaft war bereits von Bord gegangen und rief den beiden zu.
13: Ahoi da auf dem Schiff!
16: Schluss ist mit dem
13: Na los, wir sind soweit!
8: Captain!
13: Mr. Smee!
9: Und was sollen wir jetzt Ihrer Meinung nach machen?
8: Wie üblich, Captain. Wir wagen ein Abenteuer und wenn es schief geht, schieben wir die Schuld auf Peter Pan. Und lächeln Sie bitte, Captain, bevor diese Spitzbuben misstrauisch werden.
0: Die verlorenen Kinder taten das, was sie am liebsten mochten, nämlich spielen.
5: Hey, Michael, komm mit. Ich habe neue Zielscheiben für unsere Schleudern aufgestellt.
17: Hey, Wendy. Soll ich dir einen Zopf flechten? Du warst doch sicher schon mal beim Friseur. Ich wüsste gern, wie das so ist.
1: Das ist ganz einfach. Zuerst legt man dir einen Umhang um, dann setzt du dich in einen großen Sessel.
2: Hey!
3: Hallo!
2: Hey.
3: Schön, dass
2: Hallo,
3: du da bist.
2: Alles
3: wie
2: klar?
3: Geht's?
2: Ja.
0: Inzwischen hatten sich die Piraten auf die Schatzsuche begeben. aber die Karte schien sie in die Irre zu leiten. Sie waren jetzt bei den Wasserfällen der Insel angekommen. Doch hier konnte die Truhe unmöglich sein.
14: Ich habe das Gefühl, wir können den Schatz abhaken.
9: Gib mal her. Wollen Sie uns vielleicht für dumm verkaufen, Captain? Ja.
0: Chalou packte den Captain und hielt ihn über den Rand eines Wasserfalls.
9: Ich schlage vor, wir lassen das fallen.
15: Nein, Chalou, fängt den Schatz.
0: Chalou hatte Hook losgelassen und der Captain stürzte in die Tiefe. Glücklicherweise landete er auf einem Felsvorsprung. Als er hochblickte, öffnete sich der Eingang zu einer Höhle, die sich in der Felswand hinter dem Wasserfall befand. Hook konnte einfach hinübergehen. Plötzlich entdeckte er die Truhe.
4: Was ist denn das?
0: Sie stand auf einem großen Stein mitten in der Höhle.
12: Gewonnen! Ich hab den Schatz gefunden!
0: Die Kinder tollten noch immer herum. Die große Rutschbahn war bei ihnen besonders beliebt. John war froh, dass er und seine Geschwister hier waren. Alle mochten ihn und akzeptierten ihn so, wie er war.
4: Weißt du, hier kann man immer wieder neue Orte entdecken.
1: John, danke, dass du die Kuchenmaschine repariert hast. Chaps war schon ganz fertig.
6: Ja, das hast du gut gemacht. Du bist ein Held.
1: Der letzte oben an der Rutschbahn ist ein Pirat mit Schweißfüßen.
6: Du wirst schon sehen.
4: Na, John,
6: ich gewinne.
4: Sieht aus, als würde es dir jetzt besser gehen.
2: Ja, das stimmt. Hier ist es nicht wie in der Schule. Hier macht sich niemand über mich lustig. Und das tut echt gut. Mhm.
0: Smee machte seinen Kameraden Vorwürfe wegen Hook. Keiner von ihnen ahnte, dass der Captain sich in einer Höhle unter ihnen befand und den Schatz gefunden hatte.
14: Oh, er ist verschwunden. Was wird aus uns ohne ihn? Darauf braucht ihr nicht stolz zu sein, nach allem, was er für uns getan hat.
0: Die Piraten stritten und schubsten sich, bis sie schließlich auch hinunterstürzten und in einer Wasserstelle unterhalb des Wasserfalls nur unweit der Höhle landeten. Hook hatte inzwischen die Truhe geöffnet, doch weder Juwelen noch Gold darin gefunden. Stattdessen entwich ein Geist in der Gestalt eines kleinen Jungen namens Loki. Es waren noch weitere Geister in der Truhe, aber Loki ließ sie nicht raus, sondern verschloss die Truhe wieder. Dann wandte er sich an Hook.
3: Sehr nett von Ihnen, dass Sie mich freigelassen haben, Sir.
4: Was machst du denn? Meine Truhe!
0: Loki rannte mit der Truhe aus der Höhle. Er sprang geschickt über mehrere Baumwurzeln hinüber zu der Wasserstelle, in der die Piraten ihn mit staunenden Augen ansahen. Er benutzte ihre Köpfe als Steg und gelangte unversehrt an Land. Dann winkte er Hook zu, verabschiedete sich von ihm und rannte davon.
3: Endlich frei. Die Welt wird bald erfahren, welches Ausmaß meine Kräfte haben.
0: Loki prallte auf einmal gegen eine unsichtbare Wand.
3: Was ist? Es kommt mir vor, als hätten meine Kräfte nachgelassen. Wie kann das sein? Bin ich in Nimmerland gefangen? Bin ich dazu verdammt, für immer auf dieser elenden Insel zu bleiben? Nein, das kommt nicht in Frage.
0: Loki sprach zu den anderen Geistern in der Truhe.
3: Helft mir, von hier wegzukommen. Wenn ihr mir sagt, wie das geht, verspreche ich euch, dass ich euch mitnehme. Ich lasse euch frei und ihr könnt euch auf der ganzen Welt ausbreiten, ohne jemanden Rechenschaft abzulegen.
0: Die Geister antworteten ihm, aber nur Loki war in der Lage, ihre Sprache zu verstehen. Außenstehende konnten sie nicht hören.
3: Das Herz von Nimmerland zerstören? Einen Baum und dieser Baum ist das Herz der Insel? Vielen Dank für die hilfreiche Auskunft. Ihr Ahnungslosen, jetzt muss ich mir nur noch einen Ort suchen, wo ich euch vergraben kann. Und ich werde für immer frei sein.
0: Schon bald war Loki bei den verlorenen Kindern angekommen. Und er wusste, dass der Baum, den er suchte, nicht weit weg war. Peter entdeckte den kleinen Jungen und rief alle zu sich.
4: Hey, kommt mal alle her! Wuhu! Seht mal, ich glaube, wir haben Besuch.
16: Oh. Na sowas, ein Junge.
3: Guten Tag, ich...
16: Wo kommst du denn her und wie heißt du?
3: Ich heiße Loki und ich glaube, ich bin irgendwie verloren gegangen.
4: Verloren gegangen? Also du bist ein verlorenes Kind? Gut, sei willkommen. Du bist hier zu Hause. Du kannst bei uns bleiben, solange du willst, Loki. Wir zeigen dir alles. Komm her.
17: Yeah!
4: Bereit, Tinkerbell?
17: Immer.
0: Tinkerbell streute ihren Feenstaub über die Kinder und sie erhoben sich in die Luft. Für Loki war es eine neue Erfahrung, dass er plötzlich fliegen konnte.
6: Na komm!
17: Hab keine Angst, du wirst sehen, es ist ganz einfach.
6: Es geht schon.
18: Ich fliege!
17: Ja!
6: Ja!
17: Juhu!
4: Na, Loki, gefällt's dir?
16: Oh ja, ich hätte nie gedacht, dass ich mal fliegen würde. Dieser Ausflug war echt super, Peter. Was machen wir jetzt?
2: Ich weiß was. Wir könnten den Indianern Hallo sagen.
16: Den Indianern? Könnten wir nicht lieber zu diesem fantastischen Baum fliegen, von dem du mir vorhin erzählt hast?
4: Du hast recht. Es wird Zeit, dass ich dich zu deinem neuen Zuhause bringe. Los geht's!
0: Kurz darauf erreichten die Kinder den Fantasiebaum, der ihr Zuhause war und den Loki gesucht hatte. Sie wussten nicht, in welcher Gefahr sie waren.
16: Was ist das?
0: Loki zeigte auf eine Bühne, die sich in der Baumhöhle befand.
17: Hier trainieren wir, auf die Piraten zu werfen. Willst du mal?
16: Ja.
6: Nein, lass es. Komm mal mit. Ich zeig dir was ganz Tolles. Die Kuchenmaschine. Auf der einen Seite schüttet man die Zutaten rein, auf der anderen kommen die Kuchen raus.
17: Willst du nicht erst das Treibhaus sehen mit den Fliegen?
16: Nein, komm, das ist... Dann zeig ich dir was ganz Tolles.
6: Hey, komm mit der Kuchenmaschine. Das ist so
2: toll. Jetzt hört schon auf!
0: John war misstrauisch. Er merkte, dass irgendetwas mit Loki nicht stimmte.
2: Hey, findet ihr das normal? Wir wissen nichts über ihn. Wir wissen nicht mal, wo er herkommt. Und wir zeigen ihm alles, als wäre er unser bester Freund.
6: Naja, daran habe ich nicht gedacht, ehrlich gesagt.
16: Ich verstehe es, wenn ihr nichts von mir wissen wollt. Das macht mir nichts aus. Dann gehe ich eben woanders hin.
0: Wendy legte ihre Hand auf Lokis Schulter. Auf einmal geschah etwas Merkwürdiges. Es war, als wäre ein Teil der bösen Kraft von Loki auf sie übergesprungen. Sie wurde auf einmal sehr gehässig zu John.
5: Hör nicht auf Eierkopf, John!
16: Eierkopf, John?
0: Loki berührte Michael, der direkt neben ihm stand, an der Hand und plötzlich ging in Michael eine Veränderung vor.
16: Eierkopf John ist ja zum Piepen.
17: Eierkopf John.
0: Nach und nach berührte Loki die Kinder und sie alle wurden auf einmal sehr böse. Peter und John sahen sich verwundert an. Sie hatten keine Erklärung für das, was hier vorging. Unterdessen faltete Hook mal wieder seine Mannschaft zusammen.
8: Ihr seid nichts weiter als eine Bande von Nichtsnutzen! Wenn's ums Meutern geht, seid ihr stark. Aber wenn's darum geht, einen Schatz zu finden, kommt gar nichts!
11: Sie nennen sowas einen Schatz? Wir sollten uns erst mal einigen, was den Namen Schatz verdient. Sehen Sie sich Jarrow an. Ist das ein Schatz, was er auf den Kopf bekommen hat? Ich nenne das einen Fußabdruck.
8: Erschafft mir sofort diese Truhe!
19: Aber die Truhe sofort!
16: Du triffst mich ja doch nicht.
0: Nachdem die Kinder John genug gehänselt hatten, spielten sie eine Runde Völkerball.
6: Ja!
4: Ein Punkt mehr für das Team von Chubbs. Chubbs führt.
0: Chubbs hatte John getroffen, der in der anderen Mannschaft spielte. Stringbean war sauer und machte John nieder. Er ahnte nicht, dass er unter Lokis bösem Einfluss stand.
16: Du bist eine totale Null. Ich frag mich, warum ich überhaupt mit dir rede.
2: Hey, Loki, kannst du mir sagen, warum du alle gegen mich aufhetzt?
16: Tu ich doch nicht. Wenn ich sie wirklich gegen dich aufhetzen wollte, würde ich das hier machen.
17: John, was hast du ihm getan?
2: Überhaupt nicht.
17: Lügner! Gib es, Eierkopf, John! Ja, ja,
16: rein wir! Gleich wirst du weinen. Du bist so gemein.
17: Kriegen wir! Schneller, schneller!
16: Er läuft weg!
0: Loki hatte erreicht, was er wollte. Er hatte Zwietracht zwischen den Kindern und John gesät. Das alles gehörte zu seinem Plan. Denn er wollte den Fantasiebaum, das Heim der verlorenen Kinder, zerstören, um endgültig frei zu sein. Die Piraten hatten sich inzwischen wieder auf den Weg gemacht. Hook war entschlossen, die Truhe zurückzuholen.
9: Brauchen wir denn überhaupt Schätze? Ein bisschen frisches Wasser, neue Kleidung würde doch reichen.
10: Shaloon liebt Tavernen. Er würde da gern mal wieder hingehen.
11: Hey Leute, wisst ihr was? Ich hab wirklich einen gewaltigen Hunger.
8: Ruhe jetzt! Der Nächste, von dem ich eine Beschwerde höre, bekommt meinen Absatz zu spüren. Vorwärts, Marsch! Und 1, 2, 3, 4, 1, 2, 3, 4.
11: Ich beschwere mich ja nicht, aber es wird Zeit, ein Happen zu essen.
8: Oh, ich werde dir zeigen, wofür es Zeit ist und nichts nutzt. Pass mal auf!
0: Die Kinder suchten überall nach John, aber sie konnten ihn nirgends finden.
17: Wo ist der hingelaufen?
6: Darüber!
3: Er wird es büßen, dass wir seinetwegen laufen müssen.
0: John hatte sich im Wald versteckt. Er musste eine kleine Verschnaufpause einlegen.
2: Sie haben sich total verändert.

0: Loki nutzte seine böse Macht, um erneut Zwietracht zu säen. Auf einmal beschimpften die Kinder sich gegenseitig und gingen aufeinander los.
1: Hey, Chefs, du Spinner, hast uns in die falsche Richtung geführt. An deiner Stelle würde ich mich auch verstecken.
2: Sei doch ruhig. Wenn du so schlau bist, hättest du die Aktion leiten sollen, statt jetzt auf dem dummen Chaps rumzuhacken. Ihr seid beide unfähig. Suchst du Streit?
3: Aufhören!
0: Peter wurde es zu bunt. Er verlangte von Loki eine Erklärung. Aber der kleine Junge zauberte eine unsichtbare Wand herbei, an der Peter abprallte.
3: Ich will eine Erklärung!
1: Alles okay, Peter?
0: Nun zeigte Loki sein wahres Gesicht.
4: Nachdem ich meine Kräfte wieder habe, bedanke ich mich, dass ihr mich zu diesem Baum geführt habt. Dem Herzen von Nimmerland. Jetzt muss ich ihn nur noch zerstören. Dann bin ich frei.
5: Das wirst du nicht tun.
3: Tinkerbell!
0: Tinkerbell und Peter wollten sich Loki vorknöpfen. Aber sie prallten beide an der unsichtbaren Wand ab. Die Kinder bekamen davon nichts mit. Sie stritten und prügelten sich immer noch. Loki nutzte die Gelegenheit und lief davon. Huck rannte währenddessen noch hinter Degen her. Da entdeckte er Loki und verfolgte ihn. Kurz darauf tauchte John im Indianerlager auf. Fast hätte Lillys Pfeil ihn getroffen, denn das Indianermädchen trainierte gerade das Bogenschießen.
6: Ist in Ordnung mit dir? Hör mal, du kannst doch nicht einfach vor meine Zielscheibe laufen.
7: Es tut mir wirklich leid, Lilly. Hier.
6: Pass beim nächsten Mal besser auf.
7: Ich bin total durcheinander. Es passieren ganz seltsame Dinge. Ich muss mit deinem Vater darüber reden.
6: Komm mit.
0: Die Kinder stritten und prügelten sich immer noch. Peter musste unbedingt eingreifen.
2: Lass mich los!
3: Aufhören! Ich weiß nicht, was Loki mit euch gemacht hat, aber ihr benehmt euch schlimmer als die Piraten. Sie sind es, gegen die wir kämpfen müssen.
2: Er hat angefangen.
3: Das will ich nicht wissen. Ich werde Loki suchen und wenn ich wiederkomme, habt ihr hoffentlich Frieden geschlossen. Komm, Tinkerbell.
0: Während Peter und Tinkerbell Loki suchten, sprach John mit dem Häuptling.
7: Es ist ein blonder Junge. Er ist nicht sehr groß und seine Augen sind unglaublich grün. Am Anfang war er nett und plötzlich hat er sich ohne jeden Grund anders benommen und alle verlorenen Kinder gegen mich aufgehetzt. Und auch Wendy und Michael. Er sagt, er heißt
8: Loki.
7: Hä? Sie kennen ihn also, Häuptling?
8: Loki ist ein Dämon, der schon vor vielen Monden in eine Truhe eingesperrt worden ist. Nimmerland war sein Gefängnis. Aber er wurde wohl von jemandem freigelassen.
7: Ein Dämon?
8: Ja, wenn es ihm gelingt zu entkommen, fürchte ich, dass deine Welt nie wieder Frieden finden wird. Er hat die Macht, unter den Menschen Unfrieden zu stiften. Und je mehr Zwietracht und Streit um ihn herum zunehmen, desto stärker wird er. Lilly, ruf unsere besten Krieger zusammen. John, ich habe einen Auftrag für dich. Du musst die magische Truhe finden, in der sich Loki befand und die ihn daran hinderte, sich seiner Macht zu bedienen. Mein Stamm hütet seit Generationen den einzigen Gegenstand, der in der Lage ist, die Truhe ausfindig zu machen. Ich vertraue ihn dir an.
0: Tinkerbell und Peter suchten überall nach Loki.
5: Keine Spur von diesem Irren.
0: Auf einmal hörten sie Laute hinter einem Baum. Das musste Loki sein. Peter zückte sein Messer und sprang auf den Jungen los. Aber es war gar nicht Loki, es war John.
7: Peter, der Häuptling hat mir alles über Loki erzählt. Er war in einer Truhe eingeschlossen. Vor langer Zeit haben Weise des Stammes die Truhe in Nimmerland versteckt. Aber jemand muss sie gefunden und geöffnet haben.
3: Bringen wir Loki wieder dahin, wo er hingehört. Wie finden wir denn diese Truhe?
7: Mit dem Kompass des Häuptlings.
5: Oh, wirklich hübsch.
7: Wuhu, sieht aus, als müssten wir da lang.
3: Dann mal los, verlieren wir keine Zeit.
0: Loki war inzwischen zum Fantasiebaum gelaufen.
4: Meine Kräfte sind noch größer als zuvor. Dank der negativen Energie, die ich aus der Wut der verlorenen Kinder geschöpft habe, werde ich das Herz von Nimmerland zerstören. Dann werde ich frei sein und nichts wird mich mehr daran hindern, die Welt zu erobern.
0: Im nächsten Moment flog ein Pfeil an Loki vorbei und blieb im Stamm des Baumes stecken.

0: Die Indianer waren gekommen, um Loki an seinem Vorhaben zu hindern.
1: Du hast Glück gehabt. Das nächste Mal werde ich zwischen deine Ohren zielen.
0: Plötzlich schoss Loki mit magischen Feuerkugeln auf die Speere und Pfeile der Indianer. Nun standen sie ohne Waffen da. Unterdessen hatten sich die Piraten den verlorenen Kindern genähert. Große Schadenfreude überkam sie, als sie sahen, dass die Kinder zerstritten waren.
2: Oh, wundervoll! Wie ergreifend das mit anzusehen. Die Gören schlagen wie verrückt aufeinander ein. Oh, eine einmalige Gelegenheit. Attacke!
0: Sorrow hätte um ein Haar Chubbs mit seinem Schwert getroffen. Aber Wendy stieß Chubbs zur Seite, sodass das Schwert ihn verfehlte.
3: Danke, Wendy.
1: Weißt du, wenn wir mit den Piraten fertig werden wollen, müssen wir zusammenhalten.
0: Jetzt taten sich die Kinder zusammen und kämpften gemeinsam gegen die Angreifer. Schließlich gelang es ihnen, die Piraten in die Flucht zu schlagen. Loki ging immer noch mit Feuerblitzen auf die Indianer los. Da tauchten auf einmal die Kinder auf und fielen über Loki her.
4: Es wird dir noch leid tun, dass du hergekommen bist.
1: Bravo.
0: Doch Lokis Macht war ungebrochen. Er schaffte es, die Kinder abzuwehren.
3: Ich bin der Stärkste.
0: In dem Moment kamen John, Peter und Tinkerbell angeflogen. Sie hatten die Truhe mit Hilfe des Kompasses gefunden. John hielt sie in seinen Händen.
5: Nicht so schnell! Eierkopf, John hat noch nicht das letzte Wort gesprochen.
3: Achtung!
0: Auf einmal stolperte Chubbs und stieß gegen Loki, der daraufhin in hohem Bogen direkt in die Truhe flog, die John zuvor geöffnet hatte.
3: Nein, nur das nicht!
0: John machte die Truhe schnell wieder zu. Nun war Loki wieder eingesperrt und konnte nicht mehr raus.
6: Ich bringe die Truhe gleich dem Häuptling. Jetzt kann sich Loki mit niemandem mehr streiten, außer mit sich selbst.
1: Bravo, John! Du hast Nimmerland gerettet!
4: Ja, das hast du gut gemacht. Nach allem, was wir dir angetan haben, tut uns echt leid.
5: Das war nicht eure Schuld, sondern Lokis. Übrigens, sollen wir nicht unsere Partie Völkerball zu Ende spielen?
3: Ja, Völkerball!
4: Ja, super Idee!
0: Nach diesem Abenteuer wurde es Zeit für Wendy und ihre Brüder nach Hause zurückzukehren. Wie immer begleiteten Peter und Tinkerbell ihre Freunde.
1: Und hopp! Ich glaube, nach all der Aufregung wird es uns nicht schaden, uns mal richtig auszuschlafen.
6: Da hast du recht. Gute Nacht, Freunde.
7: Gute Nacht, Peter.
5: Gute Nacht, Tinkerbell.
1: Bis bald. Weißt du, John, es tut mir leid, dass ich so fies war.
5: Ach, lass mal. Es war nicht deine Schuld. Und wenn meine Mitschüler mich weiter Eierkopf John nennen, ist mir das egal. Weil ich weiß, dass ich Loki besiegt habe. Und dass mein richtiger Name Verwegener John ist.
1: Weißt du, was ich gern noch für dich tun würde, Verwegener John?
5: Nein. Was denn?
1: Dir eine Geschichte vorlesen.
5: Ja! Ja, super!
4: Eine Geschichte!

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5: Am Mikrofon ist der David. Hallo. Im Land Polen ist die wohl größte Marienfigur Europas eingeweiht worden. Die gigantische Statue stellt Maria dar, die im christlichen Glauben die Mutter von Jesus ist. Mit ihrer Höhe von 55 Metern ist sie wirklich beeindruckend. Stell dir vor, das ist ungefähr so hoch, als würdest du 12 Giraffen übereinander stapeln. Neben dieser Riesenfigur sehen Menschen winzig aus. Eingeweiht wurde die Statue am Samstag, dem 15. August. Das ist kein Zufall, sondern es ist der Feiertag Maria Himmelfahrt. Dieser Tag ist für katholische Christen sehr wichtig, denn er erinnert daran, wie Maria in den Himmel aufgenommen worden ist. Die Figur steht im Land Polen und ist jetzt ein beeindruckendes Wahrzeichen für alle, die sie sehen. In unserer Bundeshauptstadt Wien gibt es gerade wieder die Afrika-Tage. Noch bis 24. August findet auf der Donauinsel das bereits 22. Afrika-Festival statt. 11 Tage lang mit afrikanischer Musik, Tanz und köstlichem Essen. Jeden Tag treten neue Musikerinnen und Musiker auf der Bühne auf. Neben vielen Künstlerinnen und Künstlern, die dort auftreten, kannst du aber auch selbst aktiv werden. Für Kinder gibt es ein Geschichtenzelt mit afrikanischen Geschichten, Bastelarbeiten und sogar Kamel- und Ponyreiten. Auf dem Kunst- und Handelsmarkt findest du afrikanische Schmuckstücke, Textilien und Musikinstrumente. Montags ist der Eintritt für alle frei. Gute Freundschaften sind wichtig für die Gesundheit. Das haben Forscherinnen und Forscher jetzt in einer großen Studie herausgefunden. Sie haben über 200.000 Menschen aus 22 Ländern rund um die Welt befragt. Das Ergebnis ist eindeutig. Wer mit seinen Freundschaften und Beziehungen zufrieden ist, der fühlt sich körperlich und auch psychisch viel besser. Überraschend ist aber auch, Freundschaften sind sogar noch wichtiger als die Beziehung zu den Eltern in der Kindheit. Natürlich spielen gute Eltern eine Rolle, aber gute Freundinnen und Freunde haben einen noch stärkeren Einfluss. Das Schöne daran ist, dass sich unser soziales Umfeld ja auch ständig verändern kann. Selbst wenn man in der Kindheit nicht immer die beste Beziehung zu seinen Eltern gehabt hat, können echte Freundschaften diesen Einfluss später wieder ausgleichen. Deshalb ist es so wertvoll, Zeit mit Menschen zu verbringen, die dir gut tun.
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8: Hallo, hier ist wieder die Anna. Heute reden wir über die flinken Flitzer, mit denen Erwachsene in der Stadt unterwegs sind. Die E-Scooter. Eigentlich sehen E-Scooter ja aus wie dein Tretroller zu Hause. Sie sind aber viel schneller. Sie haben nämlich einen Motor eingebaut, der die Rollen antreibt. Da muss man gar nicht mehr selbst treten. Die E-Scooter sausen so mit bis zu 25 Kilometern pro Stunde an dir vorbei. Das ist fast so schnell wie ein Moped. Und dabei kann im Straßenverkehr natürlich viel passieren. Helmi, welche Regel ist denn für die Kinder da am wichtigsten?
9: Ganz einfach. Bitte steig niemals bei jemandem auf den E-Scooter auf. Das ist streng verboten und wirklich gefährlich.
8: Und das gilt wirklich immer. Auch wenn es nur ein ganz kurzes Stück Weg ist oder ihr nur für eine Minute zu zweit fahren wollt. Tu es bitte nicht. Ein E-Scooter ist nur für eine Person gebaut. Wenn du dich da hinten oder auch vorne draufstellst, gerät der Scooter leicht aus dem Gleichgewicht. Ihr könnt dann beide ganz schlimm stürzen und euch wehtun. Also, ein E-Scooter ist kein Taxi für zwei. Du sagst einfach immer nein. Und mir ist noch etwas aufgefallen. Wenn Erwachsene mit diesen Scootern fahren, vergessen sie oft auf ihren eigenen Schutz. Stell dir vor, von 10 Erwachsenen auf einem E-Scooter trägt nur einer einen Helm. Also 10%, sagt man da. Dabei wäre der Schutzhelm ja so wichtig.
9: Ganz richtig. Ohne Helm ist es viel zu gefährlich. Ich habe meinen Helm auch immer auf, wenn ich unterwegs bin.
8: Ja, das stimmt. Also mach's wie Helmi und erinnere die Großen daran, ihre Köpfe zu schützen. Und du? Du gehst, statt mit dem E-Scooter mitzufahren, lieber zu Fuß. Stimmt's, Helmi?
9: Ja, genau, denn sicher ist sicher.
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11: Hallo und willkommen zu Hause bei Radino.
1: Mama, was haben wir diese Stunde alles vor?
11: Viel, Radino, sehr viel. Es wird einen Song für Oma und Opa geben und einen für Mama und Papa. Eine kurze Geschichte haben wir auch wieder vorbereitet und unseren Kochtipp. Hast du schon eine Idee dafür?
1: Noch nicht so richtig. Habe ich noch Zeit?
11: Ja, ein paar Minuten sind schon noch Zeit. Dann hör mal in deinen Bauch rein, vielleicht hat ja der eine Idee. Und ich spiele inzwischen das nächste Lied.

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1: Rote Lippen soll man küssen.
0: Hier kommt die Auszeit für Oma und Opa.
1: Eben ein Lied, das ich mit der Oma immer ganz laut mitsinge.

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2: Na, mein Schatz, was hättest du denn heute gern?
3: Mal das Loch im Bauch fragen. Krummel, krummel, krummel, krummel. Aha, mein Bauch, der hätte heute gern was Süßes.
2: Was Süßes? Ja, da gibt's aber vorher wieder Gemüsecremesuppe, gell? Wie immer.
3: Ja,
2: Also gut, dann würde ich mal sagen, Topfennockerl. Das könnte man machen, mit Himbeersauce.
3: Klingt yummy.
2: Also, da brauchen wir Topfen, den rühren wir dann mit 3 Eiern cremig. Dazu kommen noch Mehl und Grieß. Das alles müssen wir dann gut verrühren und dann rasten lassen. Nach circa einer halben Stunde stechen wir dann mit so Löffeln Nockerl aus und die geben wir dann in leicht gesalzenes, kochendes Wasser. Da drin dann ziehen lassen und nach circa 10 bis 12 Minuten sind sie fertig. Dazu pürieren wir dann aufgetaute Tiefkühlhimbeeren mit ein bisschen Zucker oder Vanillezucker. Ja, und diese Sauce gibt's dann dazu. Wie klingt das?
3: Mein Grummelbauch meint, ab zum Kochen!
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0: Und jetzt? Weißt du, was jetzt kommt?
1: Coole Musik für coole Kids.
0: Genau, für alle unsere Geburtstagskinder ein tolles Lied zum Geburtstag.
1: Ja!
0: Na dann, alles Gute, liebe Freunde.

0: Na, Radino, hast du dieses Lied wieder in deiner geheimen Liederkiste gefunden?
1: Ja, genau.
0: Sehr cool. Gefällt mir sehr, sehr gut.
1: Mir auch. Mama, ich geh rausspielen.
0: Jetzt? Außerdem gibt's in wenigen Minuten wieder eine Geschichte hier bei uns.
1: Wann denn?
0: Na, gleich geht's los. Davor noch diese zwei Lieder hier.

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1: Es war im Oktober 1987 in meinem Garten am Rande der großen Stadt Leipzig. Die Sonne schien, der Himmel war hoch und die Holunderbeeren hingen schwarz und schwer an ihren roten Stielen. Es war still und nur ab und zu polterten Butterbirnen auf das Schuppendach. Ich saß am Gartentisch und schrieb ein freundliches kleines Märchen. Plötzlich hörte ich ein seltsames Summen in der Luft. Das wurde lauter und lauter und mir war, als flögen 1000 Maikäfer auf mich zu. Dann krachte etwas in den Apfelbaum über mir. Blätter und Zweige rieselten herab. Ich hörte ein verzweifeltes Geflatter und dann wieder jenes seltsame Summen, diesmal weg vom Baum und hin zu den Gemüsebeeten. Dann war wieder alles still. Ganz sachte stand ich auf und näherte mich der Stelle, wo sich die Disteln und Nesseln zuletzt bewegt hatten. Kurz davor blieb ich stehen, riss die Augen auf und konnte es nicht fassen. Hinter einem Kohlkopf duckte sich eine kleine, zart geflügelte Dampfwalze. Eine kleine Dampfwalze mit zarten Flügeln, einem richtigen Kessel, einer Feuerbuchse mit einem richtigen Feuer drin, einem kleinen Schornstein, aus dem richtiger Rauch aufstieg, mit einer Führerbühne, einem Zylinder und einem Schwungrad. Sie schnaufte wütend und sagte:
2: Geh weg!
1: Warum?
2: Weil ich gefährlich bin.
1: So?
2: Ich fress dich!
1: Das glaube ich nicht.
2: Aber ich kann deine große Zehe plattwalzen.
1: Das glaube ich.
2: Dann geh lieber ein Stück zurück.
1: So weit?
2: Noch weiter.
1: Ist es jetzt richtig?
2: Ja, dort darfst du bleiben.
1: Kann ich dir irgendwie helfen? Bist du verletzt?
2: Ich bin unglaublich gesund und stark und ich habe eine Dreiklang-Dampfpfeife. Hör mal.
1: Ich kann nichts hören.
2: Mein Dampfdruck ist zu niedrig. Ich habe Hunger.
1: Soll ich dir ein Stück Kohle holen?
2: Nein, nein, nur eine Kleinigkeit. Bitte, etwas leicht Verdauliches. Vielleicht ein Stück Papier, wenn es möglich ist?
1: Warte, auf meinem Tisch habe ich etwas. Ich bin gleich wieder da. Hey, du kleine Dampfwalze, wo bist du? Roll doch nicht weg. Das ist doch dumm. Du verbrauchst dein letztes bisschen Glut.
2: Deine Wiese ist ziemlich verwildert. Man kommt überhaupt nicht von der Stelle. Sonst hättest du mich niemals eingeholt.
1: Hier, nimm das.
2: So von oben herab nehme ich überhaupt nichts.
1: Und wenn ich mich auf den Bauch lege?
2: Dann vielleicht.
1: Soll ich das Papier zerknüllen?
2: Erst zerreißen und dann zerknüllen. Ja, genau so. Kleine Portionen, aber nicht zu fest.
1: Bitte? Schmeckt's?
2: Dumme Frage. Ein frisch geschriebenes Märchen ist das Köstlichste, was eine zart geflügelte Dampfwalze je zum Mittagessen serviert bekommen hat. Aha.
1: Ich heiße Adrian und schreibe Märchen.
2: Sag das doch gleich, dann hätte ich dich doch nicht so schlimm erschrecken müssen. Ich heiße Lavendel und liebe Märchen.
1: Sehr erfreut.
2: Das will ich meinen. Hör mal, mein Dampfdruck ist wieder da.
1: So lernte ich Lavendel, die zart geflügelte Dampfwalze, kennen. Wir lagen im Gras und redeten über frische und über gut abgelagerte Märchen. Lavendel verspeiste noch meinen Lieblingsbleistift und die gute Hälfte meines Überseetabaks. Dann schlief er satt und erschöpft mitten im Gespräch ein. Da saß ich nun und betrachtete den schlafenden Lavendel. Ich saß, bis der Abend kam. Lavendel schlief und schlief. Ab und zu ruckte er im Traum und schniefte etwas durch die Dreiklangdampfpfeife. Ja, was sollte ich tun? Mich leise davonschleichen und darauf hoffen, dass die zart geflügelte Dampfwalze am nächsten Morgen wie ein Spuk davongeflogen war? Oder sollte ich sie im Schlaf gefangen nehmen, in einen eisernen Käfig sperren und zu bescheidenerer Kost erziehen, zu gewöhnlichem Brennholz und Briketts? Der Mond stieg auf und es wurde kalt. Ich nahm Lavendel vorsichtig auf den Arm und trug ihn in mein Zimmer. Ich stellte ihn auf ein Kuchenblech, denn ich hatte beobachtet, dass er im Schlaf manchmal etwas Glut herausfallen ließ. Dann schob ich das Blech neben das Kopfende meines Bettes, streichelte Lavendel behutsam über die zarten Flügel, legte mich in mein Bett und schlief selig ein.
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0: Stelle am besten, als denen klar wurde, dass der Plan so klappt.
1: Ja, ich auch.
0: Aber

Hallo du, ich bin's, Radino. Ich muss dir jetzt unbedingt was erzählen. Die Hanna hat mir nämlich ein Mail geschrieben. Die Hanna aus Krambach. Das ist in der Nähe von Graz, sagt sie. Und sie hat eine Dino-tolle Idee gehabt. Weißt du, es gibt nämlich Kinder, die haben gar nicht viele Spielsachen und auch nicht viel Schönes zum Anziehen. Und da hat die Hanna einmal ihr Zimmer und ihren Kasten ausgemistet und alles, was ihr zu klein war oder womit sie nicht mehr spielen mag, das hat sie in einen dino-großen Sack gegeben. Und diesen Sack, den hat sie dann mit ihrer Mama zur Caritas gebracht. Das ist ein Verein oder so und die geben alles, was sie bekommen, an die Leute weiter, die ganz, ganz wenig haben. Und deshalb kann jetzt ein armes Kind mit den Spielsachen von der Hanna spielen und hat die Sachen nicht kaufen müssen. Und das finde ich Dino toll. Und ich glaube, ich habe in meinem Zimmer auch ein paar Sachen, mit denen ich auch gar nicht mehr spiele. Und die werde ich jetzt gleich alle zusammensuchen. Und dann bringe ich sie auch dorthin mit meiner Mama zur Caritas. Also ich muss jetzt leider Dino schnell weg.

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0: Vormittag! Ich darf dich aus meinem Kinderzimmer begrüßen. Meine Geschwister sind in der Schule oder im Kindergarten. Meine Mama ist mit der restlichen Familie einkaufen. Und ich mach mir jetzt mal einen dino-starken Vormittag.
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0: Oh yeah! Schon Dino cool die Lieder auf mein Kinderradio.
2: Kein Wunder, die werden ja auch von dir ausgesucht.
0: So ist es. Und meine Freunde Walter und Oliver, die helfen mir da auch dabei und haben immer neue Ideen. Das macht so viel Spaß.
2: Ja, apropos Ideen. Hast du eigentlich schon eine Idee, was du zum Mittag essen möchtest?
0: Wir könnten ja mal Popcorn essen und als Nachspeise Eis.
2: Na wunderbar. Ich hoffe, da kommt noch ein bisschen was Gescheiteres hinten nach. In wenigen Minuten hier bei uns jedenfalls wieder Radinos Mittagessenswunsch ohne Popcorn.

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9: Hallihallo, am Mikrofon begrüßt dich der David. In Leibnitz im Bundesland Steiermark hat die österreichische Baumklettermeisterschaft stattgefunden. 47 Baumpflegerinnen und Baumpfleger sind angetreten, um Österreichs beste Kletter und Kletterinnen zu finden. Genau wie Eichhörnchen, Faultiere und Koalas können sie hervorragend auf Bäume klettern. Die Profis haben ihre Fähigkeiten in 5 spannenden Disziplinen gezeigt. Wurfschnur, Schnellklettern, Aufstiegsklettern, Rettung aus der Baumkrone und Arbeitsklettern. Bei der Rettungsübung musste sogar ein verletzter Kollege aus der Baumkrone geholt werden. Natürlich nur ein Dummy, also eine Puppe. Für Kinder hat es den Ninja Climb gegeben, einen Geschicklichkeitswettbewerb an einem Baum, bei dem sie selbst klettern durften. Für die Korallen vor der Küste von Australien schaut's wieder besser aus. Für die Korallen ist das Wasser oft viel zu warm geworden. Das hat ihnen großen Stress verursacht und viele sind erbleicht. Das heißt, sie verlieren ihre Farben und geraten in Lebensgefahr. Aber jetzt gibt's gute Neuigkeiten vom berühmten Great Barrier Reef. Wind und Regen haben die Temperaturen gesenkt. Gleichzeitig hat der Wind dafür gesorgt, dass warmes Oberflächenwasser mit kühlerem Wasser aus der Tiefe vermischt wird. Forscherinnen und Forscher haben mehrere Korallenriffe untersucht und festgestellt, die Hartkorallen zeigen erste Zeichen der Erholung. Korallen sind nämlich winzige Nesseltiere, die in großen Gruppen zusammenleben und riesige Riffbauten aus Kalk erschaffen. Diese Riffe sind Heimat für unzählige andere Meerestiere. In den Igel-Kindergärten von Tierschutz Austria herrscht hoher Andrang. Rund 80 Jungigel werden dort momentan versorgt und auf ihr Leben in der Natur vorbereitet. Manche sind gerade einmal so schwer wie eine Tafel Schokolade. Obwohl Igel normalerweise einzeln leben, toben und wachsen diese Kleinen gemeinsam auf. Das hilft ihnen später, allein zurechtzukommen. Die anhaltende Hitze und Trockenheit sind schuld an dem großen Andrang. Wildtiere finden schwerer Wasser und Futter. Insgesamt betreut Tierschutz Austria derzeit etwa 1000 Wildtiere, mehr als in früheren Jahren. Du kannst den Igeln auch selbst helfen, mit einem naturnahen Garten ohne Pestizide, Versteckmöglichkeiten und ohne Mähroboter schaffst du ihnen ein sicheres Zuhause. Besonders wichtig sind Laub- und Reisighaufen zum Überwintern.
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10: Da, dü, da, da, die Spielzeit bei mein Kinderradio ist da.
11: Radino, was machst denn du für einen Lärm?
10: Aber Mama, ich bin ein Feuerwehrauto und ich läute mit meiner Sirene gerade die Spielzeit ein. Weil weißt du, was jetzt kommt?
11: So, nein, erzähl's mir.
10: Wir wollen spielen und singen und Geschichten hören und viel, viel mehr. Ja, und das alles in der nächsten Stunde.
11: Ja, super. Soll ich gleich ein paar Spiele rausholen, während du noch die Lieder für die Spielzeit aussuchst?
10: Ja, bitte, Mama, aber beeil dich, weil ich bin Dino schnell und ich habe schon fast alle Lieder rausgesucht. Und dann starte ich einfach schon mal das Erste.

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1: Hallihallo, hier ist der David. Du liebst es, Bücher anzuschauen oder zu lesen und lebst in der Bundeshauptstadt Wien? Dann schau unbedingt diesen Sommer beim Lesen im Park vorbei. Kinder von 3 bis 10 Jahren können da neue Lieblingsbücher für sich entdecken, aber auch spielen oder malen und das noch dazu kostenlos. Bis Anfang September, wenn die Sommerferien langsam zu Ende gehen, kannst du immer montags bis donnerstags von 2 Uhr nachmittags bis 6 Uhr abends dabei sein. Zum Beispiel im 4. Bezirk im Alois Drasche Park. Alle wichtigen Infos findest du online auf jugendliteratur.at. Natur genießen und einen lustigen Familientag zusammen verbringen. Das geht am 12. September ab 10 Uhr vormittags am Maluhof in Bad Waltersdorf im Bundesland Steiermark. Beim Family Adventure Day können Kinder bis 14 Jahre komplett kostenlos auf Ponys reiten, allerhand Spiele ausprobieren und zu cooler Musik tanzen. Komm vorbei und mach mit! Sei bereit für einen Tag voller Action. Am 12. September findet von 10 bis 6 am Nachmittag der Blaulichttag am Gelände der Theresianischen Militärakademie in Wiener Neustadt im Bundesland Niederösterreich statt. Dort kannst du Einsatzorganisationen hautnah erleben und jede Menge Fahrzeuge und Geräte zum Anfassen entdecken. Es gibt einen großen Kinderbereich mit Hüpfburgen, Mal- und Bastelstation und Zaubershow sowie eine Rätselrallye über das ganze Gelände. Wenn du alle Fragen richtig beantwortest, wartet beim Infostand ein kleines Geschenk auf dich. Und wenn du auch einen Tipp für eine tolle Kinderveranstaltung hast, dann gib uns doch bitte Bescheid auf www.meinkinderradio.at.
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0: Und jetzt wünschen wir wieder allen Geburtstagskindern
3: einen dino-starken Tag.
0: Und hier kommt ein super Geburtstagslied nur für dich auf mein Kinderradio.

0: Gefallen dir unsere Lieder auf Mein Kinderradio? Radino gibt sich ja wirklich Mühe. Überall sucht er nach den besten, den lustigsten und den schönsten Kinderliedern. Ja, und hin und wieder schmuggel ich ein paar Lieder für uns Erwachsene rein, damit wir uns auch einmal ein bisschen entspannen können. Das ist zwar für uns Große gedacht, aber es soll natürlich auch dir gefallen. Was hältst du zum Beispiel von diesem Lied hier?
1: Stopp, stopp, stopp, stopp, stopp, stopp. Jetzt müssen wir aber wieder mal ein Lied für die Erwachsenen spielen.
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1: Los geht's!

0: mein Kinderradio und ich bin Radino und das ist die Spielzeit und da gibt's immer Spieltipps für dich von meiner Mama. Mama?
1: Ja, mein Schatz, ich habe wirklich wieder einen Tipp. Diesmal ist es ein Spiel, das man wunderbar im Wald spielen kann. Zapfenhüpfen heißt's. Einer ist in der Mitte, die anderen stehen rundherum im Kreis. Das Kind in der Mitte bekommt ein Seilende in die Hand und am anderen Seilende befestigst du einen Fichtenzapfen. Das Seil muss länger sein als der Abstand zu den Kindern im Kreis rundherum. Und dann beginnt sich das Kind in der Mitte zu drehen und das Seil möglichst nah am Boden rundherum zu ziehen. Die anderen Kinder springen immer, wenn der Fichtenzapfen zu ihnen kommt, über das Seilende drüber. Wenn der Zapfen am Fuß hängen bleibt, dann geht dieses Kind in den Kreis hinein und wird zum neuen Zapfenschwinger. Alles klar?
0: Ja, aber wo kriege ich jetzt einen Wald her?
1: Wir machen ganz einfach bald einmal einen Ausflug in den Wald, hm? Was meinst? Aber prinzipiell kann man das Spiel genauso gut woanders spielen. Selbst im Hof oder auf einer Wiese. Wenn das Seil recht schwer ist, dann muss man auch gar nichts dranhängen.
0: Zapfen hüpfen ohne Zapfen.
1: Genau, geht auch.

Hallihallo, du hörst mein Kinderradio in Wien auf 103,2. Bei uns gibt's Lieder und Geschichten für Kinder und natürlich dürfen auch die Erwachsenen zuhören. Gleich gibt's wieder eine Geschichte für dich und für deine Familie und für deine Freunde natürlich. Viel Spaß!

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3: Karl, das Ritterpferd. Karl ist ein Ritterpferd und darauf ist er sehr stolz. Schon als Fohlen war er ein bisschen kräftiger und größer als seine Brüder und Freunde. Manche von ihnen ziehen jetzt einen Pflug über das Feld, manche einen Karren. Nur er, Karl, ist seit ein paar Wochen ein Ritterpferd. Ein junger Ritter mit braunem Haar und braunen Augen hat ihn gekauft. Seither hat der junge Mann Karl schon oft geritten und lustige Spiele mit ihm gespielt. Zum Beispiel ist Karl auf eine Puppe zugaloppiert und der Ritter hat ihr mit einer langen Holzstange einen Ring abgeluchst. Am Anfang hat er nicht so oft getroffen, aber mit der Zeit ist Karl klar geworden, worum es ging. Und er hat sein Bestes gegeben, damit der Ritter auf seinem Rücken den Ring auch trifft.
4: Heute ist aber was los,
3: denkt sich Karl. In der ganzen Burg sind die Menschen auf den Beinen. Trötenspieler und Sänger erfüllen die Luft mit Musik und bunte Banner und Wimpel wehen von den Türmen und Mauern. So viel Trubel gab es ja noch nie. Karl trabt hinter seinem Besitzer durch das große Burgtor und über die Zugbrücke nach draußen auf den großen Platz. Hier haben sie auch mit der Puppe gespielt, doch jetzt sieht es ganz anders aus. Überall stehen Zelte und am Rand des Platzes sind Tribünen aufgebaut. Die Mädchen und Frauen tragen bunte Kleider und auch die Wachen haben sich herausgeputzt. Karl wird in ein Zelt geführt. Dort steht schon ein Junge bereit, der ihn sattelt und ihm das Zaumzeug anlegt. Es ist Fips. Er muss so etwas wie der Lehrling seines Herrn sein, weiß Karl, denn er erledigt meistens die lästige Arbeit. Als Karl sich wieder umdreht, erkennt er seinen Herrn kaum wieder.
4: »Warum trägst du denn eine Blechdose?«
3: wiehert er erstaunt.
4: »Das sieht ja albern aus.«
3: Als der Ritter in dem blitzenden Metallanzug aufsteigt, keucht Karl.
4: »Oh, von wegen Blech. Das ist ja massiver Stahl. Und damit soll ich dich jetzt schleppen? Oh, lange mache ich das nicht mit, das sage ich dir gleich.«
3: Der Ritter klopft ihm auf den Hals und gibt ihm einen Apfel. Und gutmütig wie Karl nun mal ist, trabt er hinaus auf den Platz. Auf den Tribünen drängen sich die Menschen. Nur einer hat viel Platz. Er sitzt in der Mitte auf einem Stuhl, der alle anderen überragt, und trägt einen blitzenden Goldreif auf dem Kopf.
4: »Wie unpraktisch«, denkt Karl. »Wenn es regnet, wird sein Kopf ja trotzdem nass. Er sollte sich lieber einen Hut aufsetzen.«
3: Zwei Bahnen auf dem Platz sind schon ganz ausgetrampelt. Und gerade nähert sich von der anderen Seite ebenfalls ein Pferd mit einem Reiter in einer Blechdose. Fips bringt dem Ritter eine der langen Holzstangen und einen Schild. Und dann geht alles ganz schnell. Der Ritter schnalzt mit der Zunge und treibt Karl mit den Fersen an.
4: »Einfach geradeaus? Also gut, sollen die mal sehen, wie schnell ich laufen kann«,
3: wiehert Karl und springt die Bahn entlang. Aber was ist das? Das Pferd auf der anderen Seite rennt ihnen entgegen, und zwar genauso schnell. Zum Glück sind die beiden Bahnen durch eine Holzlatte voneinander getrennt, sonst würden sie am Ende noch zusammenstoßen. Aber halt! Der andere Reiter hat auch so eine Holzstange in der Hand und die senkt sich bedrohlich nach vorne. Karl wird wütend. »Mit mir nicht«, denkt er und senkt den Kopf. Er rennt schneller und schneller und behält die Stange genau im Auge. Auch sein Ritter hat die Holzstange gesenkt. Kurz vor dem Aufprall weicht Karl ein Stück nach rechts aus. Die Stange des anderen verfehlt sie, um dann mit einem Satz auf den anderen Reiter zuzustürmen. Die Holzstange seines Ritters trifft krachend auf den Schild des Gegners. Rudernd fällt er aus dem Sattel und Karl steigt triumphierend auf die Hinterhufe. Von der Tribüne jubeln die Leute.
4: »Was ist denn mit denen los?«
3: fragt sich Karl.
4: »Wachen!«
3: wiehert er, doch keiner reagiert.
4: »Wachen! Der Irre hat uns für seine Puppe gehalten und wollte meinen Reiter hinunterstoßen.«
3: Doch der andere wird nicht abgeführt. Sein Ritter hilft ihm sogar auf und der andere senkt seinen Kopf vor ihm. Immer noch jubeln alle und als sein Ritter auf die Knie geht, zieht der Mann mit dem Goldreif auf dem Kopf sein Schwert. Auch das noch! Karl will den komischen Mann mit dem goldenen Hut, der nichts nützt, umrennen, doch der tippt nur zweimal mit der langen Klinge auf die Schultern seines Herrn.
4: »Es wird immer seltsamer«, denkt sich Karl.
3: Doch als Fips ihn mit seinem Ritter auf dem Rücken zurück zum Zelt führt, steht da ein riesiger Sack seines Lieblingsfutters und obendrein entdeckt Karl noch ein paar Äpfel. Als der Ritter in seinem Metallanzug absitzt, fühlt sich Karl ganz leicht.
4: »Also jeden Tag brauche ich das nicht«,
3: schnaubt er.
4: »Ihr Ritter seid schon verrückte Vögel.«
3: Und dann lacht er laut und wiehernd und Fips und sein Ritter schauen ihn verständnislos an.
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1: Heute wird gefaltet, geworfen und ausprobiert. Ich bin die Ines und ich habe einen Spieltipp für dich, den du fast überall machen kannst. Alles, was du brauchst, ist ein Blatt Papier und vielleicht ein paar Stifte. Aus dem Papier faltest du einen Papierflieger. Vielleicht kennst du ja schon ein Modell oder du lässt dir von einem Erwachsenen zeigen, wie es geht. Danach geht es ans Ausprobieren. Such dir einen Platz mit genügend Raum, zum Beispiel im Garten oder auf einer Wiese oder in einem großen Zimmer. Jetzt kannst du deinen Papierflieger starten. Noch mehr Spaß macht es natürlich mit Freunden oder mit deiner Familie. Du kannst sogar einen kleinen Papierflieger-Wettbewerb veranstalten. Welcher Flieger bleibt am längsten in der Luft? Oder wessen Flieger landet am genauesten auf einem bestimmten Ziel? Du kannst deinen eigenen Flieger sogar selbst gestalten. Zeichne dein eigenes Muster mit einem Stift auf den Flieger oder gib ihm sogar eine eigene Startnummer. Du kannst sogar dein ganz eigenes Papierfliegermodell entwerfen. Probier es einfach aus. Ich wünsche dir viel Spaß beim Basteln und beim Fliegen.
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5: Hallo, hier ist der David und jetzt kommen wieder die Nachrichten von dieser Stunde. Die Störche beziehen ihr Winterquartier. In Rust, im Bundesland Burgenland, machen sich gerade viele Störche auf den Weg in ihre Winterquartiere. Rund 2/3 der dortigen Storchenpopulation sind bereits gestartet. Das ist eigentlich normal, aber diesmal ist etwas anders. Die Störche sind leider viel schwächer als sonst, denn die Trockenheit hat ihnen zu schaffen gemacht. Im März sind 26 Storchenpaare nach Rust gekommen und haben dort ihre Nester gebaut. Daraus sind dann 87 neue Jungstörche entstanden. Aber dann ist die Trockenheit gekommen und das Wasser ist knapp geworden. Auch Insekten, die Störche zum Fressen brauchen, hat es viel weniger gegeben. Der Storchenverein Rust musste die Störche sogar zufüttern, zum ersten Mal in seiner ganzen Geschichte. Normalerweise braucht ein Storch etwa 1 Kilogramm Futter pro Tag. Das war für den Verein eine echte Herausforderung. Die begeistertsten Radfahrer gibt's in den Bundesländern Salzburg und Vorarlberg. Das zeigt eine neue Studie des Verkehrsministeriums über die aktive Mobilität in Österreich. In beiden westlichen Bundesländern fahren besonders viele Menschen regelmäßig Rad. Und sie lieben es. 61%, also mehr als die Hälfte der Radfahrerinnen und Radfahrer in Salzburg und Vorarlberg, geben an, sehr gerne mit dem Rad unterwegs zu sein. Aber in ganz Österreich ist das Radfahren eigentlich sehr beliebt. In fast 8 von 10 Haushalten steht mindestens ein verkehrstüchtiges Rad bereit. Interessant ist aber auch, das Bundesland Oberösterreich ist beim Radfahren das Schlusslicht. Nur ca. 1/4 der Menschen fahren dort mehrmals pro Woche Rad. Das ist deutlich weniger als zum Beispiel in Salzburg. Es gibt Änderungen bei den Verpackungen für Lebensmittel. Das soll weniger Plastikmüll bringen und mehr Abfall wiederverwertbar machen. Du wirst die Veränderungen bald im Supermarkt bemerken. Ab jetzt dürfen Coffee-to-go-Becher und Pizzakartons keine spezielle Beschichtung mehr haben. In der Feinkostabteilung verwenden erste Geschäfte bereits unbeschichtetes Papier, um Wurst und Fleisch umweltfreundlicher einzupacken. Das ist besser für unseren Planeten. Später kommen weitere Änderungen. Ab August 2008 also in 2 Jahren, muss auf jeder Verpackung deutlich gekennzeichnet sein, in welche Mülltonne sie gehört. Und ab Jänner 2030 darf unverarbeitetes Obst und Gemüse nicht mehr in Einweg-Kunststoff verkauft werden. Das ist eine große Chance für die Recyclingunternehmen, denn sie bekommen mehr Material, das sie wiederverwerten können.
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6: Hallo du, schön, dass du wieder bei Radinos Sprachschatz mit dabei bist. Heute geht's um etwas ganz Wichtiges: Freundschaft. Freunde und Freundinnen sind Menschen, mit denen du spielen, lachen und Abenteuer erleben kannst. Du kannst auch mit Kindern befreundet sein, die eine andere Sprache sprechen als du. Beim Ballspielen oder Verstecken zum Beispiel ist das ja ganz egal, oder? Lass uns jetzt mal hören, wie das Wort Freund in anderen Sprachen ausgesprochen wird. Auf Italienisch sagt man amico für Freund und amica für Freundin. Sag mal amico. Super! Und für Freundin amica. Das klingt fröhlich, oder? Auf Französisch heißt Freund ami. Nur zwei kleine Silben. Sprich mal nach. Ami. Und Freundin heißt ami. Das spricht man genauso. Man schreibt es nur etwas anders. In Frankreich begrüßen sich gute Freunde oft mit Bussis auf die Wange. Und auf Spanisch heißt Freund amigo und Freundin amiga. Sag mal amigo. Das klingt ein bisschen wie im Italienischen, oder? Kein Wunder, die Sprachen sind miteinander verwandt. Amico, amigo. Egal ob amico, ami oder amigo, Freundschaft bedeutet überall auf der Welt. Man hilft sich, man teilt und man passt aufeinander auf. Freunde machen das Leben bunter und schöner. Jetzt bist du dran. Kannst du mir nochmal sagen, wie Freund auf Französisch heißt? Ja, genau, ami. Super gemacht, du Sprachenprofi. Bis zum nächsten Mal.
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2: Mama?
7: Ja, Radino?
2: Ich hab da was bei den Kindernachrichten nicht ganz verstanden.
7: Das macht dir nix, da reden wir gleich drüber, hm? Aber zuerst darfst du die neue Stunde eröffnen.
2: Alles klar, also, Tirili, Tirila, die neue Stunde ist da.
7: Ja, eine neue Stunde Spielzeit. Also, rein ins Vergnügen.

0: Mama?
1: Ja, Radino?
0: Das ist irgendwie Dino blöd.
1: Was ist denn Dino blöd, mein Schatz?
0: Na, dass ich was erleben will.
1: Was ist da blöd dran?
0: Na, wenn ich was erleben will, dann gehe ich aus dem Haus raus und dann kann ich nicht mein Kinderradio hören. Aber wenn ich mein Kinderradio höre, na, dann kann ich nicht raus. Und ich will ja raus.
1: Na, das ist ja alles kein Problem. Also erstens, man kann mein Kinderradio überall hören. Über die App fürs Smartphone zum Beispiel. Und zweitens kannst du ja auch mal eine Zeit lang nichts hören. Wenn wir zum Beispiel im Museum sind oder so, dann freust du dich nachher umso mehr auf deine Lieder. Jetzt kommt hier mal der Kinderkalender. Vielleicht finden wir irgendwas, was dir gefällt.
0: Ja!
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3: Servus und hallo, hier ist der David. Komm und spiel mit. Bis Ende August gibt es in der Landeshauptstadt Graz im Bundesland Steiermark tolle kostenlose Angebote für Kinder. Besonders beliebt sind die Wiki-Spielmobile, die gratis Spielbetreuung direkt in den Grazer Parks anbieten. Zum Beispiel am 31. August beim Spielplatz Volksgarten oder auch im ORF-Park. Mach dir einen lustigen bunten Nachmittag. Ab 3 Uhr geht's los. Du liebst es, Bücher anzuschauen oder zu lesen und lebst in der Bundeshauptstadt Wien? Dann schau unbedingt diesen Sommer bei Lesen im Park vorbei. Kinder von 3 bis 10 Jahren können da neue Lieblingsbücher für sich entdecken, aber auch spielen oder malen und das noch dazu kostenlos. Bis Anfang September, wenn die Sommerferien langsam zu Ende gehen, kannst du immer montags bis donnerstags von 2 Uhr nachmittags bis 6 Uhr abends dabei sein. Zum Beispiel im 4. Bezirk im Alois-Drasche-Park. Alle wichtigen Infos findest du online auf jugendliteratur.at. Natur genießen und einen lustigen Familientag zusammen verbringen. Das geht am 12. September ab 10 Uhr vormittags am Maluhof in Bad Waltersdorf im Bundesland Steiermark. Beim Family Adventure Day können Kinder bis 14 Jahre komplett kostenlos auf Ponys reiten, allerhand Spiele ausprobieren und zu cooler Musik tanzen. Komm vorbei und mach mit! Und wenn du auch einen Tipp für eine tolle Kinderveranstaltung hast, dann gib uns doch bitte Bescheid auf www.meinkinderradio.at.
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0: So, jetzt gibt's mal ein Lied nur für Mama und Papa.
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0: Schau mal, Mama.
1: Ja, wo fliegst du denn hin?
0: Und um den Tisch. Und unter dem Sessel durch.
1: Hey.
0: Um dich herum. Und wieder zurück. Wie schnell war ich?
1: Keine Ahnung, schnell.
0: Aber wie schnell genau? Bitte mit stoppen, bitte.
1: Ach, muss das jetzt sein? Aber räume bitte nicht alles nieder. Na gut, aber das nächste Lied, das starte ich gleich einmal, weil für die Kinder daheim ist es nicht gerade so spannend, dir beim Laufen zuzuhören.
0: Fertig.
1: Ja, ja, ja, schon gut. Also dann, auf die Plätze, fertig, los.

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0: Hallo und herzlich willkommen. Bei Was ist was geht es diesmal um Dinosaurier. Wann lebten die Dinos? Wie gefährlich war der Tyrannosaurus Rex? Was sind Sauropoden? Warum gibt es heute keine Dinosaurier mehr? Das alles und noch vieles mehr finden Theo, Tess und Quentin heraus. Theo, Tess und Quentin kennt ihr ja schon. Wenn es darum geht, unsere spannende Welt zu entdecken, sind sie zur Stelle. Die drei haben ihre Augen und Ohren überall und sind ständig auf abenteuerlichen Entdeckungsreisen.
1: Jawohl, Abenteuer und Action. Genau das Richtige für mich.
0: Tess, unser rotes Ausrufezeichen, ist sehr mutig, eine richtige Draufgängerin. Am liebsten möchte sie Popstar werden.
2: La la la!
3: Gnade, Tess! Da fliegen einem ja die Ohren weg!
0: Theo, das blaue Fragezeichen, ist von den musikalischen Qualitäten seiner Freundin nicht gerade überzeugt. Er erforscht lieber alles Mögliche und weiß scheinbar alles.
4: Ja, also wissenschaftliche Untersuchungen haben ergeben, dass es...
1: Das was?
4: Dass es jetzt losgeht.
0: Halt! Quentin dürfen wir nicht vergessen. Der gelbe Punkt macht am liebsten Faxen und hüpft und rollt um seine beiden Freunde herum. Und das Beste? Er kann sich in alles verwandeln.
5: Quentin, weißt du, wo Theo steckt? Ja, so genau wollte ich es gar nicht wissen. Theo!
3: Ja? Bin draußen im Garten.
5: Ach, im Garten? Was stellt der bloß im Garten an? Was treibst du denn im Garten? Theo, du hast ja unser schönes Blumenbeet durchlöchert. Kannst du mir mal erklären, was das soll?
4: Nun ja, eigentlich wollte ich ein paar Vergissmeinnicht einpflanzen.
5: Aber dafür müsst du doch nicht das ganze Blumenbeet umbuddeln. Das sind ja nur noch Krater.
4: Und beim Einpflanzen habe ich eine sensationelle Entdeckung gemacht.
5: Ich kann's mir schon denken. Bei den tiefen Löchern, die du gebuddelt hast, bist du wahrscheinlich auf Öl gestoßen.
4: Falsch. Auf Knochen.
5: Du hast Knochen in der Erde gefunden?
4: Das sind nicht irgendwelche Knochen. Das sind echte Dinosaurierknochen.
0: Vor Millionen von Jahren beherrschten unheimlich aussehende Wesen unsere Erde. Einige von ihnen hatten gigantische Ausmaße. Sie waren bis zu 30 Meter lang und bis zu 80 Tonnen schwer. Es waren die größten Tiere, die je an Land lebten. Die Dinosaurier. Der Name kommt aus dem Griechischen und bedeutet so viel wie schreckliche Echse. Über einen Zeitraum von 160 Millionen Jahren entwickelten sich viele verschiedene Dinosaurierarten auf unserem Planeten. Vor 65 Millionen Jahren kam es dann zu einer unglaublichen Katastrophe. Alle Dinosaurier starben aus und verschwanden für immer von der Erde. Kein Mensch hat jemals einen lebenden Dinosaurier gesehen. Trotzdem können wir uns ein Bild davon machen, wie die Dinosaurier aussahen und lebten. Denn die Dinos haben Spuren hinterlassen, die fast überall zu finden sind. Bei Ausgrabungen entdecken Wissenschaftler immer wieder versteinerte Dinosaurierknochen und sogar Nester mit Dino-Eiern.
5: Und du bist dir sicher, dass das echte Dinosaurierknochen sind?
4: Natürlich! Ich bin doch schließlich statistisch anerkannter Hobby-Paläontologe.
5: Paläo was?
4: Paläontologe.
5: Aha. Was bitteschön soll das denn sein? Kann man das essen?
4: Nein. Ein Paläontologe ist ein... Nun ja, also, wie soll ich es sagen?
5: Ja.
4: Also, ein Paläontologe ist, eben einer, der sich mit Dinosauriern auskennt. Punkt.
0: Paläontologen heißen die Wissenschaftler, die sich auf die Suche nach urzeitlichen Überresten machen. Meistens finden die Experten versteinerte Knochen, Zähne und Schädel. Solche versteinerten Überreste nennt man Fossilien. Ein Dinosaurier wird zum Fossil, wenn das verstorbene Tier im Laufe der Zeit von Sand, Kies und Schlammschichten luftdicht eingeschlossen wird. Haut, Muskeln und Organe lösen sich auf und es bleiben nur noch Knochen übrig. Die werden im Laufe der Zeit durch chemische Reaktionen und dem gewaltigen Druck der Schichten steinhart. Manche dieser Fossilien werden in Millionen von Jahren durch Bewegungen der Erdkruste und durch Wind und Wetter wieder freigelegt. Die Dino-Überreste tauchen aus der Erde auf. Mit Messern und Spachteln holen Dino-Forscher die Funde vorsichtig aus der Erde.
4: Ha, hier ist noch ein Knochen. Und hier noch einer. Tess, tu mir doch einen Gefallen. Hol mir bitte aus der Küche Kakao, Eier und den Mixer.
5: Kakao, Eier und Mixer. Klar doch, Theo. Hier, Theo, dein... Warum spritzt du die Knochen denn mit dem Gartenschlauch ab?
4: Muss die reinigen. Gibst du mir mal Kakao, Eier und Mixer rüber? Danke. So, fertig.
5: Und was willst du jetzt mit diesem Kakao-Eier-Gematsche?
4: Das ist ein von mir entwickeltes spezielles Spezialrezept. Damit pinsel ich meine kostbaren Dino-Knochen ein. Dann bleiben die ewig haltbar.
5: Mhm. Und was wird das dann, wenn's fertig ist?
4: Natürlich ein Dinosaurier. Ich baue die Knochen wieder zusammen und fertig ist das Dino-Skelett.
0: Nach der Ausgrabung bringen Paläontologen die Dino-Funde in ein Labor. Dort entfernen sie mit speziellen Geräten Steine und Schmutz von den Fossilien. Anschließend werden die Knochen gereinigt und mit einer schützenden Lackschicht überzogen. Manche Knochen sind so wertvoll, dass sie für die Ausstellung im Museum nachgebildet werden. Die Originalknochen werden sicher an einem kühlen Ort aufbewahrt. Das Zusammensetzen der gefundenen Knochen zu einem kompletten Dino ist kompliziert. Denn selten finden die Forscher alle Einzelteile. Der Wiederaufbau der Urzeitriesen ist eine große Puzzlearbeit. Welches Stück gehört an welche Stelle? Handelt es sich bei dem Knochen um eine Rippe oder um ein Schienbein? Es dauert Monate, bis zum Beispiel das Skelett eines Tyrannosaurus Rex zusammengefügt ist.
4: Wissenschaftliche Fachexperten, Spezialisten in aller Welt werden begeistert sein von meinem Fund.
5: Aha, ein echter Dinosaurier. Hat hier früher gelebt. Wo jetzt unser Blumenbeet ist.
4: Ja, toll, nicht? Ohne solche Funde wüssten wir nichts über die geheimnisvollen Giganten der Urzeit. Diese Millionen Jahre alten Dinosaurierfossilien verraten, wie sie sich ernährten, wie ihr Körper gebaut war. Bloß
5: was?
4: Was für Dino-Knochen habe ich hier wohl gefunden? Von einem Brachiosaurus? Oder gar von einem furchterregenden Tyrannosaurus Rex? Da hilft nur eins. Ich muss die Knochen mit anderen Dino-Skeletten vergleichen.
5: Und das heißt?
4: Ab ins Dino-Museum!
0: Die Giganten der Urzeit können wir in Museen aus nächster Nähe bewundern. Und dabei alles über die Dinos erfahren. Wie beispielsweise, dass der Zeitraum, in der die Dinosaurier auf der Erde lebten, in die Epochen Trias, Jura und Kreide unterteilt ist. Im Jura lebten in den Ozeanen seltsame Kreaturen. Tintenfischartige Wesen, Fischsaurier und Plesiosaurier. Die hatten einen gedrungenen Rumpf und einen schlangenartigen Hals. Und schon damals gab es Haie. Sie haben sich bis heute nicht verändert. Seit über 200 Millionen Jahren schwimmen Haie durch die Meere. Im Jura war es auf der Erde feucht und warm. In diesem Klima wuchsen Nadelbäume, Ginkgos, Schachtelhalme und riesige Farne. Blütenpflanzen, Gräser und Laubbäume gab es zu dieser Zeit noch nicht.
4: Was für einen Dino-Knochen ich wohl gefunden habe. Jetzt muss ich nur noch meinen Knochen mit den Dino-Skeletten hier vergleichen. Gleich werde ich es wissen.
5: Nichts wirst du wissen. Ich sehe hier im Museum jedenfalls keine Dino-Skelette. Noch nicht mal ein winzig kleines Knöchelein. Hier stehen ja nur Nadelbäume rum. Und so ein Gestrüpp.
4: Aber Tess, das sind Pflanzen aus der Jurazeit. Da hinten steht doch ein Dino.
5: Du meinst den Kleinen da?
4: Der Kleine? Das ist ein Brachiosaurus. Das war der größte Pflanzenfresser, den es je gab.
5: Pflanzenfresser? Das bringt mich auf eine Idee. So ein kleiner, leckerer Salat wäre jetzt genau das. das Richtige.
4: Nix gibt's. Komm, wir gehen rüber zum Brachiosaurus.
0: Der Brachiosaurus zählt zu den größten Landtieren, die jemals gelebt haben. Mit einer Höhe von über 13 Metern und einer Länge von 26 Metern gehörte er zu den Giganten unter den Dinosauriern. Allein seine Vorderbeine waren bis zu 4 Meter lang. Ein Mensch reicht ihm noch nicht einmal bis zum Knie.
5: Wow, dieser Brachiodingens?
4: Brachiosaurus.
5: Das ist ja ein Riesenermes. Wenn der jetzt lebendig wäre und seinen langen Hals aufrichten würde, stößt er mit seinem Kopf glatt durchs Dach vom Museum.
4: Ja, meine liebe Tess, als Hobby-Paläontologe kann ich dir berichten, dass die Brachiosaurier in der Jurazeit lebten und die größten und schwersten aller Sauropoden waren.
5: Was für eine Sau?
4: Sauropoden.
0: Pflanzenfressende Riesendinosaurier nennen Wissenschaftler auch Sauropoden. Der Brachiosaurus war der größte und schwerste von allen. Mit bis zu 100 Tonnen wog er so viel wie 30 Elefanten. Hinter seinen Rippen schlug ein gewaltiges Herz. Es war über 300 Kilogramm schwer und pumpte pro Minute 250 Liter Blut durch den riesigen Körper. Weil er so schwer war, kam der Brachiosaurier auch nur sehr langsam voran. Wissenschaftler haben Fußspuren von Brachiosauriern entdeckt und anhand der Abstände zwischen den einzelnen Fußstapfen errechnet, dass sich diese Riesendinos mit einer Geschwindigkeit von nur 5 Stundenkilometern fortbewegten. Damit waren sie langsamer als ein Fahrradfahrer.
4: Vielleicht habe ich bei uns im Garten ja Knochen von einem Brachiosaurus gefunden. Mal vergleichen. Also, ich weiß auch nicht, aber irgendwie sind meine Dino-Knochen ein bisschen kleiner als die hier von dem Brachiosaurus.
0: Wegen ihrer gigantischen Größe kamen die Sauropoden zwar nur sehr langsam voran, dafür hatten sie aber nur wenige Feinde. Die gewaltige Körpermasse schützte sie. Wenn ihnen doch einmal ein Angreifer zu nahe kam, versuchten sie ihn mit einem kräftigen Schwanzhieb zu vertreiben. 40 Millionen Jahre lang waren die Brachiosaurier die größten Landlebewesen. In der Kreidezeit starben sie aus.
4: Einen Brachiosaurus habe ich auf jeden Fall nicht bei uns im Garten gefunden. Mein Dino-Knochen sieht anders aus.
5: Theo.
4: Ja, Tess?
5: Können wir langsam mal weitergehen? Ich will nämlich wieder nach Hause.
4: Wieso denn?
5: Erstens, weil ich Hunger habe. Zweitens, weil das Museum gleich schließt. Und drittens, den Brachiodingens...
4: Brachiosaurus.
5: Ja, den haben wir uns jetzt lange genug angeschaut. Und das Geröll, was hier neben dem Dinoskelett rumliegt, interessiert mich nicht die Bohne.
4: Geröll? Das sind Steine. Die haben die Brachiosaurier damals runtergeschluckt.
0: Die riesigen Brachiosaurier mussten viel fressen. Wahrscheinlich haben sie die meiste Zeit des Tages damit zugebracht, Pflanzen zu verschlingen. Mit seinem winzigen Kopf und seinem langen Hals konnte der Brachiosaurus mühelos hohe Baumgipfel erreichen. Mit seinen Zähnen streifte er Farnblätter und Nadeln wie mit einer Harke von den Zweigen ab. Ihre Nahrung zerkauten die Brachiosaurier nicht. Sie zerkleinerten ihr Futter im Magen. Dabei halfen Steine, die sie heruntergeschluckt haben. Die Steine malten gegeneinander und zerrieben so die Nahrung.
5: Komm mal hier rüber, Theo. Hier kann man Knöpfe drücken. Das ist viel spannender, als nur die ollen Skelette anzuglotzen.
4: Tess, bitte nicht einfach irgendwo draufdrücken. Erst mal lesen, was da auf dem Kasten draufsteht. Alles über Dinos in der Kreidezeit. Drücke den Knopf und höre genau zu.
5: Na, dann drück doch mal den Knopf.
2: In der Kreidezeit sah unsere Erde noch ganz anders aus. Es gab damals nur einen Großkontinent, der nach und nach zerbrach. Diese großen Landteile drifteten mit der Zeit immer weiter auseinander und bildeten schließlich die uns heute bekannten Kontinente. So begannen die Dinosaurier getrennte Wege zu gehen. Auch die Pflanzenwelt veränderte sich. Es entwickelten sich Blütenpflanzen. Laubbäume wie Eichen, Platanen und Magnolien prägten die Landschaft.
5: Och nö, Jetzt geht das schon wieder los mit Bäumen und langweiligem Gestrüpp. Ist das hier ein Baumuseum oder ein Dino-Museum?
4: Nun sei doch nicht so ungeduldig, Tess. Lass uns weiterhören. Drück noch mal den Knopf.
2: Durch dieses neue Nahrungsangebot konnten sich in der Kreidezeit weitere Dinosaurierarten entwickeln. So kam es, dass vor 100 Millionen Jahren die Saurier jeden Winkel der Erde besiedelt hatten. Durch die Lüfte segelten Flugsaurier. An Land lebten kleine, flinke Raubsaurier, große Pflanzenfresser, gefährliche Fleischfresser. Und vor 70 Millionen Jahren erschien auf der Erde Triceratops. Triceratops. Triceratops. Triceratops.
5: Ja, ja, Triceratops. Haben wir jetzt alle gehört.
2: Triceratops.
5: Hey, Triceratops. Der Erzähler hat ja einen Sprung in der Schüssel. Der Kasten braucht wohl mal einen kleinen Klaps.
6: Triceratops. Triceratops.
5: Triceratops? Klingt wie ein fruchtiges Kaubonbon.
4: Ach, Tess, du denkst auch immer nur ans Essen. Triceratops war ein Dinosaurier mit einem dicken Schädel.
5: Dann hat er ja so ausgesehen wie du.
4: Sehr witzig, Tess.
0: Der Name Triceratops bedeutet Dreihorngesicht. Denn auf seinem dicken Schädel prangten drei Hörner. Damit schützte er sich vor Feinden. Wenn der Triceratops seinen Kopf zur Verteidigung senkte, wurde es für den Angreifer gefährlich. Auch für die robusten Raubsaurier, die zu seiner Zeit lebten. Der Triceratops wurde bis zu 9 Meter lang und 6 Meter hoch. Sein gewaltiger Körper war tonnenschwer und mit einer lederartigen Haut überzogen. Seine massigen, kräftigen Beine mussten ein Körpergewicht von bis zu 6 Tonnen tragen.
5: Wenn wir nicht bald nach Hause gehen, dann verhungere ich hier noch, Theo.
4: Na, typisch. Ich stehe vor einer herausragenden wissenschaftlichen Entdeckung und Madame Tess denkt mal wieder nur ans Essen.
5: Hab halt Hunger.
4: Und ich muss halt noch herausfinden, welchen Dino-Knochen ich bei uns im Garten gefunden habe. Ein bisschen Geduld musst du schon noch haben.
5: Nicht mehr nötig.
4: Was?
5: Ich hab hier was zum Essen gefunden. Ein Dino-Ei.
4: Tess, lass das bitte liegen. Das ist das Ei von einem Tyrannosaurus Rex.
5: Und?
4: Hinterher werden die Eltern noch böse. Und mit so einem T-Rex ist nicht zu spaßen.
0: Der Tyrannosaurus Rex tauchte am Ende der Kreidezeit auf. Der fleischfressende Gigant übertraf alle bis dahin lebenden Raubdinosaurier. Der T-Rex war einer der größten und gefährlichsten Raubsaurier. Der hochentwickelte Räuber wurde bis zu 15 Meter lang. Allein sein Schädel wog über 270 Kilogramm. Das Kraftpaket war mit langen, dolchartigen Zähnen ausgestattet. Sie waren nach hinten gebogen und scharf wie eine Steinsäge.
4: Schau dir nur die Zähne an. Da wird einem ja Angst und Bange.
5: Mir nicht.
4: Weißt du, damals gab es Echsen, die sich von Pflanzen ernährten. Und die waren friedlich. Aber dieser hier vor uns, dieser Tyrannosaurus Rex, das ist der größte, gefährlichste und kräftigste aller Raubdinosaurier. Ein fleischfressendes Monster.
5: Theo, nun reg dich mal ab. Die leben doch gar nicht mehr. Der T-Rex frisst dich schon nicht. Das hier ist doch nur ein Skelett.
4: Schon, aber...
5: Nix aber.
0: Der T-Rex war mit 6 Tonnen Gewicht und seinen kräftigen Beinen bestens gerüstet, um die großen pflanzenfressenden Saurier seiner Zeit zu erbeuten. Scharfe Krallen wuchsen an seinen Vordergliedmaßen. Die waren so kurz, dass sie beim Fressen nicht zum Maul geführt werden konnten.

0: Monster verwandeln wird.
1: Theo!
0: Und unbarmherzig alles verschlingt, was ihm in die Quere kommt.
1: Theo!
0: Ja?
1: Dieses Knurren, was du gehört hast.
0: Ja?
1: Das war nicht der Dino. Das war ich. Mein Magen hat geknurrt. Ach, das habe ich dir doch gesagt, dass ich Hunger habe.
2: Wahrscheinlich lebte der Tyrannosaurus Rex wie die heutigen Löwen. Entweder er fraß bereits tote Tiere oder er jagte. Um sich vor Angriffen der Raubsaurier zu schützen, lebten die meisten Tiere vermutlich in Herden. So konnten sie gemeinsam einen Abwehrring bilden und ihre Jungen beschützen. Trotzdem wagten es gefährliche Räuber wie der T-Rex, zum Beispiel Herden der Triceratops anzugreifen. Vor allem kranke und schwache Tiere waren für den Riesenraubsaurier leichte Beute. Mit seinen messerscharfen Zähnen griff der T-Rex an. Er packte die Beute, drehte heftig seinen Kopf und brach so seinem Opfer das Genick. Der kräftige Kiefer des T-Rex durchtrennte mühelos die Knochen seiner Beute.
1: Na, hast du dich wieder beruhigt?
3: Tja.
1: Nimm dir doch einfach so einen Knochen von diesem T-Rex mit. Den kannst du dann zu Hause in Ruhe mit deinen Dino-Knochen vergleichen. Hier, für dich.
0: Tess, um Himmels Willen! Du kannst doch nicht einfach einen Knochen aus dem Dino-Skelett nehmen.
1: Wieso?
0: Das war ein tragender Knochen.
1: Ach Quatsch, tragender Knochen. Was soll denn da passieren?
0: Na, jeden Moment kann das ganze Skelett in sich zusammenfallen.
1: Ach, meinst du? Hoppala.
0: Was heißt hier hoppala? Das Dino-Skelett ist zusammengebrochen. Gleich taucht hier ein Museumswärter auf. Nix wie raus hier. Schluss mit Dinos und ab nach Hause.
2: Vor 65 Millionen Jahren endete die Zeit der Dinosaurier. Sie starben aus. Das Massensterben am Ende der Kreidezeit ist den Wissenschaftlern noch heute ein Rätsel. Die meisten Forscher gehen davon aus, dass damals ein riesiger Meteorit auf die Erde stürzte. Der Einschlag ließ die Erde erzittern und ein gewaltiger Feuersturm brach los. Asche und Rauch verdunkelten die Sonne. Die Wälder brannten, die Erde bebte. Jahrelang herrschte Dunkelheit. Es wurde immer kälter auf der Erde. Durch den Einschlag wurden Gase freigesetzt, die die Luft vergifteten. In einem Zeitraum von 20 bis 50.000 Jahren verschwanden die Dinosaurier und andere Tier- und Pflanzenarten für immer.
1: Oh, endlich wieder zu Hause. Endlich was zu futtern. Noch 5 Minuten und das Essen ist fertig.
3: Was gibt's denn?
1: Dino-Schnitzel mit Pommes und Sauriersalat. Ganz schön lecker, was?
3: Ich verstehe das nicht. Da stöbern wir stundenlang in diesem riesigen Museum und es gibt nicht den kleinsten Hinweis auf unseren Dino-Knochen.
1: Nun sei mal nicht traurig, lieber Theo. Selbst ein Superhirn wie du kann nicht alles wissen.
3: Wahrscheinlich habe ich bei uns im Garten eine bisher völlig unbekannte Dino-Art entdeckt. Genau. Das ist es! Ich habe Knochen von einem Dinosaurier gefunden, den vor mir noch keiner entdeckt hat. Wahrscheinlich ist es ein Nachfahre der Dinos. Ein Saurier, wie ihn die Welt noch nicht gesehen hat. Eine Sensation sondergleichen. Und ich werde ihn nach seinem Entdecker nennen. Also nach mir, den Theosaurus Rex.
2: Wer sind die Nachkommen der Dinosaurier? Krokodile sehen mit ihrem dicken Panzer, ihren scharfen Krallen und Zähnen zwar aus wie Nachkommen der Urzeitechsen, trotzdem stammen sie nicht von den Dinosauriern ab. Krokodile entwickelten sich in der gleichen Zeit, in der die Dinos lebten. Die wirklichen Nachkommen der Dinosaurier sind viel kleiner und unscheinbarer. Es sind Vögel. Sie haben sich aus den Raubsauriern entwickelt, die damals an Land lebten. Im Laufe von Jahrmillionen wurden aus den Vorderextremitäten Flügel, mit denen sie vom Boden abheben konnten. So unglaublich es klingen mag, die Dinosaurier sind die Vorfahren der Vögel. So erinnern uns die Vögel heute an eine Zeit, als es noch keine Menschen gab und die größten Lebewesen aller Zeiten die Erde bevölkerten.
1: Theo, das Essen ist fertig! Theo!

0: Wo steckst du denn?
1: Bin draußen im Garten.
0: Suchst du etwa immer noch nach Dino-Knochen?
2: Mitnichten. In mühevoller Kleinarbeit habe ich alle gefundenen Dino-Knochen zu einem Skelett zusammengebaut. Ein Dino-Skelett, wie es die Welt noch nicht gesehen hat. Darf ich vorstellen? Der Theosaurus Rex.
0: Das soll ein Dino-Skelett sein?
2: Toll, nicht?
0: Ich weiß auch nicht. Irgendwie sahen die Dino-Skelette im Museum anders aus. Irgendwie größer. Deiner ist so klein.
2: War wahrscheinlich ein Minisaurier.
0: Und irgendwie sieht er aus wie ein Vogel.
2: Ha.
0: Um genau zu sein, er sieht aus wie der verstorbene Wellensittich, den unser Nachbar, der Dr. Schlönske, vor ein paar Jahren in unserem Garten begraben hat.
2: Nun ja.
0: Theo, das ist kein Dino. Das ist ein Vogelskelett. Du hast kein Dino-Knochen, sondern die Knochen von einem Vogel ausgegraben.
2: Na und? Dann ist es eben ein Dino-Vogelsaurier. Ein beinahe Dino, ein besonderer Vogel. Immerhin sind die Vögel ja die Nachkommen der Dinosaurier.
0: Ach, Theo, du bist mir auch so ein besonderer Vogel. Um ehrlich zu sein, ein ganz schön schräger Vogel bist du.
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5: Aus dem Nachrichtenstudio begrüßt dich der David. Servus. Im Bundesland Kärnten ist eine kleine Katze aus dem Motorraum von einem Auto gerettet worden. Eine Fußgängerin in der Stadt Villach hat das laute Miauen eines Tieres gehört und hat dann die Feuerwehr gerufen. Das Babykätzchen ist im Motorraum eines slowenischen Autos festgesessen und konnte sich nicht selbst befreien. Die Rettung war eine knifflige Aufgabe. Die Feuerwehrleute mussten nämlich das Auto mit einem Wagenheber anheben, das Vorderrad abmontieren und Teile des Unterfahrschutzes entfernen. Nach einer ganzen Stunde war das kleine Kätzchen dann endlich befreit. Ein Tierarzt hat es danach untersucht und hat dann eine Entwarnung gegeben. Das Kätzchen war nur etwa 4 Wochen alt, aber gesund und unverletzt. Der Fahrzeugbesitzer vermutet, dass die kleine Mieze schon in Slowenien unbemerkt in den Motorraum geklettert war und so die ganze Reise bis nach Villach mitgemacht hatte. Jetzt wird das kleine Kätzchen von einem Feuerwehrmann und seiner Freundin liebevoll betreut. Spotify geht gegen KI-generierte Musik vor. Auf der Musikplattform Spotify hörst du immer öfter Lieder, die eine künstliche Intelligenz erschaffen hat. Spotify will das jetzt ändern. Wenn du ein Lied öffnest, bei dem KI mitgewirkt hat, siehst du künftig den Hinweis AI Persona neben dem Namen des Songs. Das hat Spotify gerade angekündigt. KI-Musik sind Lieder, die ein Computer mit Hilfe von künstlicher Intelligenz erschaffen hat und wo nicht ein Mensch mit seiner Stimme und seinen Gefühlen dahinter steckt. Spotify möchte, dass echte Musikerinnen und Musiker wieder mehr Aufmerksamkeit bekommen. Deshalb wird die KI-Musik auch nicht mehr automatisch vorgeschlagen und sie landet auch nicht mehr in deinen persönlichen Wiedergabelisten. So bleibt mehr Platz für echte menschliche Kreativität. Die Wiener Imkerinnen und Imker freuen sich über ein erfolgreiches Honigjahr. Das ist besonders beeindruckend, weil es heuer sehr trocken war. Trotzdem konnten die rund 800 Imkerinnen und Imker in unserer Bundeshauptstadt Wien eine gute Honigernte einfahren. Das liegt daran, dass es im Frühling perfektes Wetter für die Blüten gegeben hat. Akazien und Kastanien haben besonders viel Honig gegeben. Eine gute Nachricht gibt es auch für alle, die Honig kaufen. Seit Mitte Juni gibt es neue Regeln in der EU. Jetzt muss auf jedem Honigprodukt ganz genau stehen, woher der Honig kommt. Das ist wichtig, weil Honig eines der meist gefälschten Lebensmittel ist. Manche Produkte enthalten gar keinen echten Honig, sondern nur Zuckerwasser. Deshalb lohnt es sich, österreichischen Honig zu kaufen. Du weißt dann, dass es echter Honig ist.
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8: Hallo, hier ist die Anna. Gehst du auch so gerne auf den Spielplatz? Dann sind meine heutigen Tipps genau richtig für dich. Auf dem Spielplatz, da willst du einfach nur spielen. Ja, drum heißt der ja auch so. Trotzdem ist es wichtig, dass du auf ein paar Dinge achtest, damit du beim Klettern und Rutschen immer sicher landest zum Beispiel. Helmi und ich machen jetzt mit dir den großen Spielplatz-Check. Helmi, was ist die wichtigste Regel am Klettergerüst?
9: Helm ab! Leg deinen Helm und deinen Schal vor dem Klettern zur Seite, damit du nirgends hängen bleibst. Das kann nämlich böse ausgehen.
8: Jetzt kommt mein Tipp für die Schaukel. Halte einen großen Sicherheitsabstand, wenn du an der Schaukel vorbeiläufst, damit dich nicht versehentlich jemand beim Schaukeln am Kopf treffen kann. Bei der Sandkiste schaust du am besten genau hin, bevor du dich hineinsetzt, ob da wohl keine Scherben rumliegen. Falls doch, sag das bitte gleich einem Erwachsenen. Weiter geht's mit der Rutsche.
9: Rutsch immer alleine. Warte oben, bis das Kind vor dir unten aufgestanden und weggegangen ist. Dann ist die Bahn frei für dich.
8: Richtig. Und wenn du drinnen in einer Halle in einer Spielewelt bist, zieh am besten Stoppersocken an. ABS-Socken, sagen auch manche dazu. Die haben so Gumminoppen auf der Sohle und geben dir beim Laufen auf dem glatten Boden guten Halt. Puh, das waren jetzt ganz schön viele Tipps, gell? Keine Sorge, wenn dein Kopf das einmal gut gespeichert hat, dann geht das ganz automatisch. Spielen und aufpassen gleichzeitig. Stimmt's, Helmi?
9: Ja, genau, denn sicher ist sicher.
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1: Ui, Mama, ich glaube, wir sind schon wieder dran.
12: Ganz genau, mein Schatz. Weißt du, was jetzt kommt?
1: Nö, eine Geschichte?
12: Nein, noch nicht. Aber so um 9:30 dann. Jetzt starten wir in eine neue Stunde Spielzeit.
1: Gibt's da wieder einen Spieltipp?
12: Na klar.
1: Juhu! Und jetzt gibt's gleich das erste Lied.

0: Mama, was ist eigentlich dein allerliebstes Kinderlied?
1: Das ist eine schwere Frage. Du spielst immer so tolle Lieder und manche davon hat es sogar schon gegeben, als ich noch ein Kind war.
0: Was? Echt? So urdino alt sind die Lieder schon?
1: Ja, natürlich nicht alle, aber ein paar schon, mein Schatz. Und was heißt da eigentlich urdino alt? So alt bin ich auch noch nicht.
0: Nein, natürlich nicht.
1: Ja, ich verstehe genau, wie du das meinst. Aber Radino, weißt du, was ich eigentlich am allerliebsten mag?
0: Nein, was denn?
1: Wenn du zwischendurch auch einmal wieder ein Lied für die Großen spielst. Könntest du das bitte, bitte, bitte für mich machen?
0: Okay, Mama, dann kommt jetzt die Auszeit für Mama und Papa.
1: Na, dann wünschen wir jetzt auch wieder mal den Erwachsenen viel Spaß mit Mein Kinderradio.
2: Mein Kinderradio spielt
0: Dinotastische Lieder den ganzen Tag.
2: Richtig, und jetzt gibt's wieder ein Lied für Mama und Papa.
0: Die Auszeit für Mama und Papa. Los geht's.

0: Das ist die Spielzeit auf mein Kinderradio. Schön, dass du dabei bist.
1: Na klar bin ich dabei.
0: Radino, ich meine doch die Kinder daheim.
1: Wieso? Ist es nicht schön, dass ich da bin?
0: Natürlich ist das schön, aber du bist ja eh immer da. Radino, jetzt was anderes. Ich habe wieder einen Spieltipp für dich.
1: Juhu!
0: Also, unser heutiges Spiel kommt aus Chile in Südamerika. Es ist ein Murmelspiel, also du brauchst einen Haufen Murmeln dafür und einen Schuhkarton. Den Karton, den stellst du dann mit der Öffnung nach unten auf den Boden. In die Seitenwand schneidest du zum Beispiel 5 unterschiedlich große Tore und schreibst Zahlen drüber, von 1 bis 5. Und jetzt geht's los. Ein Spieler, der Murmelmeister, bekommt ein Sackerl mit vielen Murmeln. Die anderen kriegen jeweils 5 Murmeln. Die Kinder mit den 5 Murmeln versuchen abwechselnd aus einer gewissen Entfernung in ein Tor zu treffen. Wenn die Murmel daneben geht, bekommt der Murmelmeister sie. Wenn die Murmel aber ins Tor geht, bekommt der Spieler so viele Murmeln vom Murmelmeister, wie die Zahl oberhalb vom Tor angibt. Wer keine Murmeln mehr hat, der scheidet aus. Der Gewinner ist in der nächsten Runde dann der Murmelmeister. Alles klar?
1: Ja, Mama. Haben wir Murmeln?
0: Schau mal in der Schublade von Omas Kasten. Ich spiele inzwischen den nächsten Song.

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1: Servus, da ist die Josie. Willkommen beim Basteln. Wir machen ein Windrad. Das ist nämlich gar nicht schwierig. Du brauchst dazu ein quadratisches Blatt Papier, Schere, Bleistift, Lineal, einen Holzstab oder einen dicken Strohhalm und eine Stecknadel. Zuerst faltest du das Papier diagonal, sodass ein Dreieck entsteht. Mach es wieder auf und falte es in die andere Richtung. Jetzt hast du zwei Falten, die sich kreuzen. Und nun schneide die vier Ecken des Papiers nicht ganz bis zur Mitte. Nimm von jeder Ecke eine Hälfte und biege sie zum Mittelkreuz. Dort fixierst du alle vier mit einer Stecknadel. Das Ganze steckst du jetzt an den Holzstab oder an den Strohhalm und achte darauf, dass sich das Windrad auch drehen kann. Wenn du magst, kannst du jetzt noch Sticker draufkleben oder dein Windrad mit Buntstiften verzieren.
2: Dino-tastisch!
0: 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Ah!

0: Mama, wann gibt's wieder Geschichte?
1: Gleich, mein Schatz. Gleich gibt's wieder ein Abenteuer hier auf mein Kinderradio. Du kannst es dir ja schon einmal gemütlich machen.
0: Juhu!

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0: Mit Pixie unterwegs. Ricky Waschbär juckt es in den Pfoten. Er will in die weite Welt hinaus.
1: Wollen wir nicht mal verreisen?
0: Fragt er seine Freunde. Warum nicht? Meint Pixie. Aber wohin?
2: In die Südsee,
0: ruft Hase Langbein.
2: Da scheint immer die Sonne.
3: Nein, zum Nordpol,
0: fordert Umberto, der lieber Eislaufen will.
4: Oder wir ziehen mit einem Planwagen durch die Gegend und bleiben, wo es uns gefällt,
0: meint Pixie. Planwagen? Staunen die anderen. Woher sollen wir den denn nehmen?
4: Wir bauen einen,
0: erklärt Pixie. Dafür brauchen wir nur Holz, Zweige und eine Decke. Pixies Freunde sind begeistert. Schon bald sägt Umberto aus einem Baumstamm die Räder aus. Ricky Waschbär und Hase Langbein stecken Bretter und Äste zusammen. Sie bauen den Boden und die Wände.
2: Guck mal, Pixie, wie schön der Wagen wird,
0: strahlt der Hase.
4: Ja, und gleich kommt das Dach drauf, freut sich Pixie.
0: Zusammen mit Ricky steckt er Weidenzweige in die Seitenwände. Darüber ziehen sie die Decke. Und dann baut Umberto vorne noch zwei Äste an, damit er den Wagen ziehen kann.
1: Toll, ruft Ricky Waschbär stolz. Am liebsten würde ich sofort abfahren.
4: Das machen wir,
0: beschließt Pixie. Wir brauchen nur noch Proviant. Pixie packt Kuchen ein. Umberto nimmt Honig mit. Erich Igel schleppt einen dicken Koffer an. Und dann beginnt die Reise. Fröhlich singend ziehen die Freunde los. Doch nach einigen Kilometern macht sich Müdigkeit breit.
5: Ich kann nicht mehr,
0: jammert Erich Igel.
6: Und ich hab nen Bärenhunger,
0: schnauft Umberto. Denn das Wagenziehen ist auf Dauer ziemlich anstrengend. Da entdecken die Freunde einen wunderschönen See.
4: Hier machen wir unser Picknick,
0: ruft Pixie.
5: Mit Lagerfeuer,
0: jubelt Erich Igel.
2: Und wir gehen baden,
0: ruft Ricky und schubst Hase Langbein einfach ins Wasser. Zum Glück kann der schwimmen. Als es dunkel wird, sitzen die Freunde gemütlich am Feuer. Pixie verteilt den Kuchen. Dazu gibt es heiße Maronen mit Honig. Denn auch Erich Igel hat lauter Leckereien aus seinem Koffer geholt.
6: Ach, so schön könnte es immer sein,
0: schwärmt Umberto und reibt sich den Bauch. Er hat sich richtig satt gegessen. Doch plötzlich prasseln dicke Tropfen vom Himmel. Ein Regenguss. Niemand hat die Wolken kommen sehen.
4: Alle Mann in den Wagen, ruft Pixie.
0: Ricky Waschbär ist schon unterwegs. Die anderen greifen noch schnell die Picknicksachen und folgen ihm eilig. Einer nach dem anderen springt in den Wagen. Nur Umberto passt nicht mehr hinein.
6: Hey, macht Platz, ich werde ganz nass,
0: brummt Umberto und schiebt wenigstens den Kopf unter die Decke.
2: Geht nicht,
0: ruft Ricky.
2: Erich sitzt unten und er piekt.
0: Bei dem ganzen Hin und Her merkt keiner, wie sich der Wagen immer weiter zur Seite neigt. Plumps, da kippt er um. Die Freunde gucken verdutzt, aber dann ruft Pixie:
4: Hey, in diese Höhle passen wir alle rein.
0: Schnell spannen sie die Decke wie ein Zeltdach auf und kuscheln sich darunter zusammen. Nur Erich Igel kriecht unter seinen Koffer. Der ist nämlich wetterfest.
4: Was für ein Abenteuer,
0: lacht Pixie.
4: Da haben wir zu Hause ja viel zu erzählen.
0: Murmeln die anderen müde. Und nach so viel Aufregung schlafen sie ganz schnell ein.
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0: So, jetzt gibt's mal ein Lied nur für Oma und Opa. Und danach geht's gleich wieder weiter mit richtig guter Kindermusik.
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3: Hallihallo, am Mikrofon begrüßt dich der David. Die Wiener Imkerinnen und Imker freuen sich über ein erfolgreiches Honigjahr. Das ist besonders beeindruckend, weil es heuer sehr trocken war. Trotzdem konnten die rund 800 Imkerinnen und Imker in unserer Bundeshauptstadt Wien eine gute Honigernte einfahren. Das liegt daran, dass es im Frühling perfektes Wetter für die Blüten gegeben hat. Akazien und Kastanien haben besonders viel Honig gegeben. Eine gute Nachricht gibt es auch für alle, die Honig kaufen. Seit Mitte Juni gibt es neue Regeln in der EU. Jetzt muss auf jedem Honigprodukt ganz genau stehen, woher der Honig kommt. Das ist wichtig, weil Honig eines der meist gefälschten Lebensmittel ist. Manche Produkte enthalten gar keinen echten Honig, sondern nur Zuckerwasser. Deshalb lohnt es sich, österreichischen Honig zu kaufen. Du weißt dann, dass es echter Honig ist. Im Land Polen ist die wohl größte Marienfigur Europas eingeweiht worden. Die gigantische Statue stellt Maria dar, die im christlichen Glauben die Mutter von Jesus ist. Mit ihrer Höhe von 55 Metern ist sie wirklich beeindruckend. Stell dir vor, das ist ungefähr so hoch, als würdest du 12 Giraffen übereinander stapeln. Neben dieser Riesenfigur sehen Menschen winzig aus. Eingeweiht wurde die Statue am Samstag, dem 15. August. Das ist kein Zufall, sondern es ist der Feiertag Maria Himmelfahrt. Dieser Tag ist für katholische Christen sehr wichtig, denn er erinnert daran, wie Maria in den Himmel aufgenommen worden ist. Die Figur steht im Land Polen und ist jetzt ein beeindruckendes Wahrzeichen für alle, die sie sehen. Im Bundesland Kärnten ist eine kleine Katze aus dem Motorraum von einem Auto gerettet worden. Eine Fußgängerin in der Stadt Villach hat das laute Miauen eines Tieres gehört und hat dann die Feuerwehr gerufen. Das Babykätzchen ist im Motorraum eines slowenischen Autos festgesessen und konnte sich nicht selbst befreien. Die Rettung war eine knifflige Aufgabe. Die Feuerwehrleute mussten nämlich das Auto mit einem Wagenheber anheben, das Vorderrad abmontieren und Teile des Unterfahrschutzes entfernen. Nach einer ganzen Stunde war das kleine Kätzchen dann endlich befreit. Ein Tierarzt hat es danach untersucht und hat dann Entwarnung gegeben. Das Kätzchen war nur etwa 4 Wochen alt, aber gesund und unverletzt. Der Fahrzeugbesitzer vermutet, dass die kleine Mieze schon in Slowenien unbemerkt in den Motorraum geklettert war und so die ganze Reise bis nach Villach mitgemacht hatte. Jetzt wird das kleine Kätzchen von einem Feuerwehrmann und seiner Freundin liebevoll betreut.
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6: Hallo, ich bin die Anna und heute überlegen wir gemeinsam, wie viel Bildschirmzeit gut für dich ist. Kennst du das? Wenn du lange aufs Handy schaust, fühlt sich dein Kopf irgendwann richtig müde an, fast so wie nach einem langen Schultag. Das ist normal, auch den Erwachsenen geht es so. Denn zu viel Bildschirmschauen kann dein Gehirn ganz schön voll machen. Du solltest also insgesamt pro Tag nicht zu lange aufs Handy schauen, aber auch kleine Pausen zwischendrin machen. Das ist für deinen Kopf dann so wie ein Mini-Urlaub. Stell dir einen Timer am Handy, das ist so eine Art Stoppuhr, und wenn die eingestellte Zeit vorbei ist und es klingelt, legst du das Gerät weg. Du kannst dann zum Beispiel was trinken, ein paar Mal auf- und abhüpfen oder einfach aus dem Fenster schauen, ganz wie du magst. Danach fühlt sich alles gleich viel leichter an. Am Abend braucht dein Gehirn dann wirklich Ruhe. Wenn du dein Handy früher weglegst, schläfst du besser. Und guter Schlaf macht dich stark und gibt dir am nächsten Tag extra Energie fürs Spielen, Toben und Entdecken.
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0: Bella streckt sich lange und ausgiebig. Durch das halb geöffnete Fenster scheinen die ersten Sonnenstrahlen des Tages.
1: Guten Morgen, liebe Welt!
0: Bella springt voller Vorfreude aus dem Bett.
1: Juhu!
0: Bella freut sich heute besonders auf den Tag. Es ist nämlich Samstag, die Sonne scheint und sie kann den ganzen Tag das machen, was sie am liebsten tut. Draußen spielen.
1: Los geht's!
0: Bella läuft so, wie sie ist, los in Papas Werkstatt. Ihr wundert euch vielleicht, denn sie hat ja noch ihren Pyjama an. Aber Bella kann es einfach nicht erwarten, morgens als erstes in Papas Werkstatt zu kommen. Jedes Mal gibt es dort etwas Neues zu bestaunen oder etwas Neues zu lernen. Bella mag die vielen verschiedenen Werkzeuge und was man alles damit machen kann. Papa weiß nämlich fast alles darüber, wie man etwas baut, repariert oder erfindet.
2: Nanu, Bella, du hast ja noch den Schlafanzug an.
1: Ich konnte es einfach nicht erwarten, zu dir in die Werkstatt zu kommen.
2: Mein Mädchen.
1: Was baust du gerade?
2: Ich bin gerade dabei, unseren Esstisch fertig zu machen. So, ein letzter Schliff und wir können schon gleich daran frühstücken.
1: Oh ja.
0: Bella freut sich. Sie und Papa haben viele Stunden damit verbracht, das Holz für den neuen Esstisch zuzuschneiden, abzuschleifen, ihn zusammenzubauen und zu lackieren. Jetzt ist es endlich soweit. Und Bella kann schon heute an dem selbstgebauten Tisch frühstücken.
1: Ich bin gespannt, was Ben und Mama dazu sagen werden.
0: Ja. Ben ist Bellas älterer Bruder, der auch gerne in Papas Werkstatt herumwerkelt. Aber den Esstisch hat Bella ganz alleine nur mit Papa gemacht.
2: Ja, da bin ich aber auch gespannt, wie er den beiden gefällt.
0: Bella betrachtet den großen Holztisch. Er sieht sehr stabil aus und das Holz glänzt in der Morgensonne.
1: Das haben wir gut gemacht, Papa.
2: Das stimmt. Und mit deiner Hilfe ging es doppelt so schnell.
0: Papa reicht Bella den Holzschleifer.
2: Hier, Bella. Sieh mal, da ist noch eine raue Stelle.
0: Bella nimmt den Holzschleifer in die Hand. Dann zieht sie ihn langsam und mit leichtem Druck über die raue Stelle am Holzbein.
2: Ah, sehr gut.
0: Bella legt den Holzschleifer ab und betrachtet den Tisch.
1: Wir sind ein gutes Team.
2: Das sind wir, Bella.
3: Frühstück ist fertig.
2: Oh, da sind wir ja gerade noch rechtzeitig fertig geworden.
1: Ein Glück.
0: Bella betrachtet den riesigen Holztisch. Er sieht wirklich schwer aus.
1: Aber wie bekommen wir den Tisch jetzt ins Haus? Ah, ich habe eine Idee. Ben! Ben!
4: Was ist denn?
1: Du musst uns helfen!
4: Wobei?
1: Den Tisch hier reinzutragen.
4: Ja gut. Ihr immer mit euren Bauideen.
0: Ben kennt Bella und Papa. Wenn sie nicht gerade werkeln oder etwas bauen oder reparieren, dann denken sie darüber nach, was sie als nächstes bauen oder reparieren könnten.
4: Hey, wow, der Tisch ist aber schön geworden.
1: Na klar.
2: Ja, na dann packt mal beide mit an.
0: Zusammen tragen Bella, Ben und Papa den Tisch ins Haus.
2: Gut so, gut so.
1: Da vorne die
2: Ecke. Ein bisschen nach links.
4: Schon eng.
1: Oh ja. Oh, das ist viel. Oh, schwierig.
2: Vorsicht, Ben.
1: Vorsicht, Vorsicht, Vorsicht. Vorsicht,
2: Bella, jetzt du.
4: Platz.
2: Dreh dich. Ja, gut.
4: Und hier auf die Kante.
2: Einmal hochheben.
4: Das ist da eng.
2: Sehr gut.
4: Boah, der ist ganz schön schwer.
2: Das stimmt.
1: Stabil eben, damit er lange hält.
5: Oh, der ist ja wunderschön geworden.
2: Ja.
1: Jetzt können wir daran frühstücken.
0: Ben, Bella, Mama und Papa decken den Tisch. Papa macht sein berühmtes Rührei mit Tomaten und Ben holt die Brötchen aus dem Ofen. Es duftet herrlich.
5: Genau so muss ein Samstagmorgen sein. Zeit für ein ausgiebiges Frühstück.
4: Kann ich mal das Salz haben?
0: Doch Bella hebelt ungeduldig auf ihrem Stuhl hin und her.
5: Was ist denn, Bella?
1: Ich möchte zu den anderen Kindern nach draußen auf die große Wiese. Die sind bestimmt schon alle da.
0: Es stimmt. Bella kann es kaum erwarten. Am Wochenende treffen sich immer alle Nachbarskinder auf der Wiese, um zusammen zu spielen. Bella überlegt laut, was sie auf ihrem Brötchen haben will.
1: Ben, gibst du mir bitte die Marmelade?
4: Ja.
5: Wisst ihr noch, wie wir die Erdbeeren dafür im Garten gepflückt haben?
4: Und Bella hat die meisten schon vor dem Einkochen weggenascht.
1: Stimmt.
0: Ben und Bella haben im Garten ein kleines Beet, auf dem sie anpflanzen können, was sie wollen. Ben hat sich für Riesenbohnen entschieden, die jedes Jahr für einen leckeren Eintopf sorgen. Und Bella für ihr Lieblingsobst, Erdbeeren.
1: Ich bin fertig.
5: Was? Schon? Du hast ja kaum etwas gegessen.
1: Ich kann es eben nicht erwarten, zu den anderen zu gehen.
5: Na, dann geh schon.
4: Darf ich dann deine andere Brötchenhälfte haben?
1: Na klar.
0: Bella läuft eilig nach oben in ihr Zimmer. Ihre rote Lieblingslatzhose liegt schon auf dem Stuhl bereit. Dazu sucht sie sich ein weißes T-Shirt raus.
1: Wo ist das denn?
0: Dann kontrolliert sie ihren Repariergürtel, an dem alle wichtigen Dinge hängen. Ein kleiner Hammer, ein Imbusschlüssel, zwei verschiedene Schraubendreher, ein kleiner Zollstock und natürlich ein Lolli als Proviant. Dann kämmt Bella sich ihre langen roten Haare. Sie bindet sich die Haare zu einem Pferdeschwanz zusammen.
1: So, jetzt nur noch Zähne putzen. Fertig!
0: Bella winkt den Tauben von Nachbar Opa Fritz durchs Fenster zu.
1: Ich komme!
0: Dann läuft sie die Treppe herunter in den Flur und zieht sich ihre grünen Sportschuhe an. So. Das Schleifemachen hat sie erst vor kurzem gelernt.
1: Zweimal. Tschüss.
4: Bis später.
5: Tschüss, Bella.
2: Tschüss, Bella.
5: Bis nachher.
0: Bella läuft pfeifend die Straße entlang. Da hört sie ein bekanntes Geräusch. Schröder, der Dackel von Opa Fritz, begrüßt sie am Gartenzaun.
3: Guten Morgen, Bella. Schon so früh unterwegs?
0: Opa Fritz ist eigentlich nicht Bellas Opa, sondern ihr Nachbar. Aber weil er keine eigenen Enkel hat, ist er für Bella wie ein echter Opa. Er züchtet Tauben auf seinem Dachboden, die Bella oft füttern darf. Jedes Jahr zu seinem Geburtstag schenkt Bella ihm eine selbstgebaute Holzfigur. Bella verbringt gerne Zeit mit Opa Fritz und seinem frechen Dackel. Aber heute hat sie schon etwas anderes vor.
1: Es ist doch Samstag. Da treffen sich immer alle auf der Wiese zum Spielen.
3: Ah, ja. Die Hecke war wirklich dran. Sie ist viel zu hoch geworden. So kann ich ja gar nicht mehr sehen, was hier in der Straße so los ist.
1: Bis später, Opa Fritz.
3: Ja, viel Spaß, Bella.
0: Bella läuft weiter Richtung Wiese. Auf dem Weg kommt ihr Postbotin Sandy auf ihrem E-Bike entgegen.
6: Hallo, Bella.
0: Sandy sortiert die Post, die Opa Fritz und Bellas Familie bekommen sollen.
6: Willst du eure Post gleich mitnehmen?
1: Das geht leider nicht. Ich bin auf dem Weg zur großen Spielwiese.
6: Stimmt, es ist ja Samstag.
1: Ja, ist das nicht schön?
6: Ich mag Samstage auch besonders gern.
1: Und ich erst. Tschüss.
6: Tschüss, Bella. Und viel Spaß auf der Wiese.
0: Bella ist endlich an der Wiese angekommen. Einige andere Nachbarskinder sind schon da. Josephine, Sarah, Mara, Oskar und Henry. Die Jungs beginnen gerade einen Fußball hin und her zu kicken.
7: Hallo Bella!
8: Hey, Bella.
0: Bella freut sich, alle zu sehen.
7: Hallo,
8: Bella!
9: Hallo! Ich stehe frei, den Ball!
7: Wir wollten gerade anfangen, mit den Puppen zu spielen. Hä? Du hast ja gar keine dabei.
0: Bella überlegt. An eine Puppe hatte sie gar nicht gedacht, als sie sich den Tag ausgemalt hatte.
7: Stimmt, daran habe ich gar nicht gedacht.
0: Die Mädchen überlegen nicht lange.
7: Du kannst eine von mir haben.
8: Oh!
0: Josephine reicht Bella eine ihrer Puppen.
7: Guck mal, das ist meine Paula.
8: Danke!
7: Die hier mit den langen Haaren passt doch. Wir wollten gerade nämlich verschiedene Frisuren ausprobieren.
0: Die Mädchen beginnen, die Puppen umzuziehen, ihnen die Haare zu kämmen und Frisuren auszuprobieren. Bella merkt, dass sie gar keine richtige Lust auf das Puppenspiel hat. Unterdessen spielen die Jungs Fußball.
4: Spielen.
8: Ja.
7: Oh je. Yeah.
8: Hey.
10: Hey.
4: Wow. Was für ein Schuss.
10: Das war ganz schön knapp.
0: Der Schuss ging daneben. Beinahe hätte er Mara getroffen.
10: Pass doch auf.
9: Tut mir leid, Mara.
0: Bella überlegt. Sie hätte viel mehr Lust, etwas zu bauen, als mit Puppen zu spielen. Da fällt ihr Blick auf einen Stapel Hölzer, der achtlos am Wiesenzaun zurückgelassen wurde.
10: Aha!
0: Sofort hat Bella eine Idee. Damit ließe sich doch sicherlich etwas ganz Tolles bauen.
10: Was könnte ich wohl mit dem Holz anstellen? Vielleicht einen Stuhl für Opa Fritz? Nein, der hat ja schon seinen knarzigen Lieblingsschaukelstuhl. Vielleicht ein Vogelhäuschen für seine Tauben? Nein, besser nicht. Die Tauben haben es doch auf Opas Dachboden so gut. Außerdem sind sie viel zu groß für ein Vogelhäuschen. Vielleicht eine Wippe. Aber dafür sind die Hölzer nicht lang genug. Was könnte ich denn? Ah, ich hab's!
7: Bella, du spielst hier gar nicht mit.
10: Schau mal, was für schöne Frisuren wir schon geflochten haben.
11: Ich habe eine Idee. Ich würde gerne etwas bauen. Seht ihr den Stapel Holz da vorne? Daraus könnten wir etwas Tolles machen.
12: Och nee.
7: Nö, dazu habe ich keine Lust.
12: Bauen? Nee.
0: Bella dreht sich zu den Jungs.
11: Habt ihr Lust, etwas mit mir zu bauen?
4: Nee, überhaupt nicht.
11: Da liegt ein ganzer Holzstapel, aus dem wir etwas Tolles machen können.
9: Ach was. Mädchen können doch nichts bauen. Oh. Du würdest uns nur aufhalten.
12: Oh, was? Ja, genau. Mädchen bauen, das passt doch überhaupt nicht.
9: Ja, echt.
11: So ein Unfug.
0: Dadurch lässt Bella sich nicht von ihrem Vorhaben abbringen. Und eine richtig gute Idee hat sie auch schon.
12: Ein Spielhaus. Das würde doch ganz toll hier hinpassen.
0: Bella überlegt, was sie alles an Werkzeug braucht, um ein Spielhaus zu bauen.
12: Also, ich brauche eine kleine Handsäge, einen Schraubendreher und die passenden Schrauben. Und meinen Mini-Akkuschrauber. Einen Hammer und Nagel natürlich. Oh, und Leim. Den darf ich natürlich auch nicht vergessen.
0: Bella überlegt, was sie schon alles von Papa gelernt hat. Er sagt doch immer, dass alles gerade sein muss. Und dafür braucht sie... Richtig.
12: Eine Wasserwaage.
0: Aber woher?
12: Ab zu Papa in die Werkstatt.
7: Bella, wo gehst du hin?
9: Was machst du?
12: Hey, Bella,
4: hey, wohin gehst du
12: schon wieder nach Hause?
11: Ich komme gleich wieder.
0: Bella läuft zurück in ihre Straße. Vorbei an Sandy, die schon einige Häuser weitergekommen ist. Und auch wieder vorbei an Opa Fritz' Garten. Die Hecke ist nun ganz ordentlich. Und sogar die Sträucherreste hat Opa Fritz vom Boden gefegt. Oma Liese, die Frau von Opa Fritz, winkt vom Balkon aus dem ersten Stock ihres Hauses.
13: Ach, du liebe Güte, Bella. Du rennst ja wie der Wind.
0: Das stimmt. Bella ist wirklich schnell unterwegs. Das liegt wohl daran, dass sie eine gute Idee hatte. Und weil sie die nicht verlieren wollte, beeilt sie sich so.
12: Hallo, Oma Liese.
13: Sieh mal, Bella, meine Geranien. Die sind dieses Jahr besonders schön geworden.
10: Ja, die sehen wirklich hübsch aus.
13: Mach's gut, Bella.
10: Bis nachher, Oma Liese.
13: Was das Mädchen wohl wieder vorhat.
0: Bella ist in der Werkstatt angekommen. Ein bekanntes Piepen begrüßt sie.
10: Guten Morgen, Olli.
0: Ihr fragt euch vielleicht, wer Olli ist. Vielleicht habt ihr es schon mal gehört. Jede gute Werkstatt braucht eine Werkstattmaus. Olli ist eine wilde Maus, die in Papas Werkstatt ein Zuhause gefunden hat. Bella bringt ihr oft ein paar Kleinigkeiten zum Naschen mit. Mama mag das gar nicht gerne, weil sie meint, dass Mäuse nichts in einer Werkstatt zu suchen haben. Aber Bella und Olli sehen das anders. Auch Papa ist noch da.
2: Nanu, du bist ja schon wieder zurück.
10: Papa, ich brauche unbedingt meinen Werkzeugkoffer.
2: Für die Spielwiese?
0: Papa klingt erstaunt. Er kann sich nicht zusammenreimen, wofür Bella ihr Werkzeug braucht.
2: Was hast du denn vor?
10: Überraschung!
2: Ach, na gut.
10: Das. Wo ist denn nur...
2: Was suchst du denn?
10: Ah, da!
2: Na, ich sehe schon. Du weißt, was du brauchst.
10: Na klar!
2: Gut.
10: Olli, füttere ich später.
2: Mein Mädchen.

0: Nachbarshaus haben eine Malerin und ein Maler begonnen zu streichen. Die ganze Vorderwand ist schon taubenblau.
1: Das wird Opa Fritz gefallen. Schließlich schaut er von seinem Wohnzimmerfenster aus genau darauf.
2: Moin.
3: Mittag.
1: Mittag?
2: Na ja, das sagt man so bei uns. Ist ja erst Frühstückspause.
1: Ach so.
2: Schau mal, Per. Da hinten sieht man schon einige Wolken. Oh. Es könnte vielleicht noch regnen.
3: Ach was, das glaube ich nicht.
2: Was hast du denn vor?
1: Ich baue ein Spielhaus.
2: Oh, wie schön.
3: Finde ich gut.
0: Bellas Blick fällt auf die unzähligen Farbeimer. Die Malerin hat ihr Brötchen beiseite gelegt und beginnt, Farben zu mischen.
2: Ach, ich mach mal lieber weiter.
1: Was mischst du da?
2: Wir mischen unsere Farben selber. Guck mal hier. Blau und weiß. Ach, ergibt hellblau. Ach, so. Und wenn ich noch etwas Grau dazu mische? Ach, so. Dann wird es dieses schöne Taubenblau hier.
1: Ah!
2: Ach, so. Und weißt du, was rauskommt, wenn man Blau und Gelb mischt?
0: Bella überlegt. Sie denkt an ihren Wasserfarbmalkasten. Das hat sie doch sicher auch schon mal gemacht. Welche Farbe kam denn dabei raus?
1: Ich hab's! Grün!
2: Alle Achtung! Richtig!
3: Hast du nicht gesagt, du baust ein Spielhaus?
1: Ja, gleich hier vorne auf der Wiese.
3: Schau mal, wir haben noch ganz viele Farbreste übrig. Vielleicht kannst du sie ja für dein Spielhaus gebrauchen.
2: Gute Idee! Ein bisschen Farbe schadet nie.
1: Ja, das ist eine super Idee.
2: Hier, die kleinen Eimerchen kannst du mitnehmen.
0: Bella freut sich. Jetzt hat sie wirklich alles, was sie für ihr Spielhaus braucht.
1: Danke.
3: Gerne doch. Ach,
2: gerne doch. So, Per, komm, lass uns weitermachen. Die Wolken da hinten, die könnten doch noch Regen bringen.
3: Ach was.
2: Na los.
3: Oh, lass mich doch mein Brot aufessen und meinen Kaffee trinken.
2: Der ist doch sowieso schon kalt. Keine Ausreden.
1: Danke nochmal. Macht's gut.
3: Tschüss.
2: Tschüss.
0: Bella balanciert die Farbeimerchen und ihre vollgepackte Kiste vorsichtig zur Wiese.
1: Ups.
0: Huch. Beinahe wäre Bella der Eimerchenturm umgekippt, aber in letzter Sekunde fängt sie sich wieder. Die Kinder staunen nicht schlecht, als Bella voll beladen zurückkommt.
4: Wofür brauchst du das ganze Zeug?
5: Was hast du denn vor?
1: Das werdet ihr gleich sehen.
4: Verstehe ich nicht.
6: Seltsam. Was wird denn das bitte?
5: Ich weiß auch nicht, was das werden soll.
1: So.
0: Bella beginnt, alles ordentlich zu sortieren. Dann überlegt sie, was sie zuerst braucht. Jeder Schritt will nämlich wohl überlegt sein.
1: So, jetzt lege ich mir alles zurecht.
0: Bella misst mit ihrem Zollstock die Bretter aus. Dann sägt sie 8 gleich lange Bretter zurecht. Danach sägt sie 8 Kopfenden etwas kürzer ab.
1: 6, 7, 8. Das reicht.
0: Bella legt alles vor sich auf dem Boden zurecht. Sie schiebt 4 Bretter nebeneinander und legt die passende Dachlatte darüber. Dann nagelt sie alles fest.
1: Ja, so klappt das.
0: Bella überlegt sich, was als nächstes getan werden muss. Unterdessen sehen einige der anderen Kinder verstohlen zu.
6: Das wird doch nichts. Der Haufen Holz da soll irgendetwas werden? Niemals.
4: Ich kann mir auch nicht vorstellen, was das werden soll.
5: Boah, ich habe auch keine Ahnung.
0: Bella jedoch lässt sich nicht ablenken. Konzentriert arbeitet sie weiter. Sie schraubt, nagelt und hämmert, misst aus, sägt und ab und zu geht sie einen Schritt zurück, um sich die Abstände anzusehen.
1: Ja, das passt.
0: Die Kinder wenden sich wieder von Bella ab. Keines kann sich vorstellen, was genau Bella vorhat. Aber genauso wenig glauben sie daran, dass Bella überhaupt etwas zustande bringt. Doch das stört Bella nicht. Sie glaubt an ihr Vorhaben. Und sie lässt sich dabei durch nichts aus der Ruhe bringen. Sie stellt alle Wände auf und verbindet sie mit den Kopfteilen. Ein Viereck steht bereits, auch das Dach ist fertig. Bellas Blick fällt auf die Farbeimer. Sie liebt Rot, mag aber auch Grün und Gelb. Deswegen darf alles ganz bunt werden. Die Farbe von den Malern reicht für alle Holzteile.
4: Wieso malt die Holzbretter an?
5: Seltsam.
6: Das wird ja sowieso nicht.
5: Was soll das bloß werden?
0: In der Zwischenzeit kommt Josephines Mutter mit einem kleinen Picknick vorbei. Sie stellt den Picknickkorb auf der Wiese ab und sieht Bella erstaunt an und schüttelt dann den Kopf.
7: Das ist doch nichts für Mädchen.
6: Wieso?
7: Ja, also, ja, weil das eben so ist.
0: Josephines Mutter fällt keine richtige Antwort auf Bellas Frage ein.
1: Also, ich bin ein Mädchen und für mich ist das was.
0: Josephines Mutter schüttelt nur den Kopf. Sie kann nicht glauben, dass Bella recht haben könnte. Bella schaut geheimnisvoll und lächelt. Sie ist zufrieden mit dem Ergebnis.
1: Ah, ist das schön bunt geworden.
0: Die Kinder sehen sich ratlos an.
1: Ach so, jetzt brauche ich nur noch...
0: Bellas Blick fällt auf eine alte Schublade, die achtlos neben dem Holzstapel gelegen hatte. Vorne an der Schublade ist ein metallener Griff angebracht.
1: Ah, genau das Richtige! Der Griff wird eine super Türklinke abgeben.
0: Doch Bella fällt auf, dass ihr zum Abschrauben des Griffs der passende Schraubendreher fehlt.
1: Da muss ich wohl schnell noch mal nach Hause.
0: Bella läuft mit der Schublade unterm Arm eilig zurück in die Werkstatt. Die Wolken am blauen Himmel sind mittlerweile immer mehr geworden.
1: Vielleicht hatte die Malerin doch recht. Ich muss mich beeilen.
0: Bella schiebt die Werkstatttür auf. Papa ist nicht mehr da. Und von Ben und Mama ist auch keine Spur zu sehen oder zu hören.
1: Olli, du bist ja immer noch hier.
0: Bella beugt sich zu der kleinen Werkstattmaus herunter und streichelt Olli vorsichtig über den Kopf.
1: Liebes Mäuschen, ich muss schon wieder zurück zur Wiese. Weißt du, ich baue nämlich gerade etwas und will unbedingt gleich fertig werden.
0: Bella kramt in Papas Sachen. Wo steckt denn nur der passende Schraubendreher? Sie hält verschiedene Größen an die Schrauben des Griffs, doch keiner passt. Nur noch ein einziger ist übrig. Bella setzt ihn an und dreht ihn einmal im Kreis.
1: Ha! Ja! Da ist er!
0: Da kommt Papa herein.
8: Bella! Kann ich dir...
0: Doch da ist Bella schon längst wieder um die Ecke verschwunden. Zurück auf der Wiese schraubt Bella den Türgriff an.
1: Super!
0: Ja, es ist ein schönes Spielhaus geworden. Glücklich betrachtet Bella das Ergebnis. Auch die Farbe ist gut getrocknet. Das Blau des Himmels ist mittlerweile ganz verschwunden. Überall sind dunkle Wolken zu sehen. Die ersten Tropfen beginnen zu fallen. Es regnet.
4: Nee. Unsere Puppen werden ganz nass.
6: Jetzt wird alles nass.
1: Oh nein, es fängt jetzt auch noch an zu regnen.
6: So ein Mistwetter.
7: So können wir gar nicht richtig weiterspielen.
2: Oh, jetzt muss ich das ganze Picknick wieder einpacken.
4: Nein, wir wollen noch weiter
6: nein,
4: essen.
6: Bitte noch nicht einpacken.
5: Ich habe noch gar nichts abbekommen.
0: Der Regen wird immer stärker. Alle suchen hektisch ihre Sachen zusammen. Mittlerweile regnet es wie aus Eimern. Josephines Mutter läuft los, um ein paar Regenschirme zu holen. Doch Bella hat schon längst eine Idee. Sie öffnet die Türen ihres Spielhauses und winkt alle Kinder herbei.
1: Kommt alle her! Wenn wir ein bisschen schön zusammenrücken, passen wir alle hinein.
0: Staunend treten alle ein.
1: Alter.
9: Wow.
1: Ja, genau.
6: Wow. Das ist ja toll.
1: Wow. Seht ihr?
9: Wow. Wie cool.
10: Das sieht ja richtig cool aus. Das hätte ich nie gedacht.
6: Ein richtiges Haus.
3: Boah.
9: Wow. Oh, jetzt können wir sogar weiterspielen.
0: Der Regen prasselt leise auf das Dach. Aber im Haus wird niemand nass.
1: Jetzt ist es sogar richtig gemütlich hier.
0: Die Kinder freuen sich über die tolle Unterkunft.
5: Bella, wir möchten uns bei dir entschuldigen. Mädchen können alles, was Jungs können. Das wissen wir jetzt.
1: Ach, schon gut.
0: Die Mädchen nicken.
9: Stimmt. Bella ist ein richtiges Baumädchen. Und Baumädchen zu sein, ist richtig cool.
0: Mittlerweile ist Josephines Mutter mit ein paar Regenschirmen zurückgekommen. Doch die brauchen die Kinder nun nicht mehr. Weil sie nicht mehr ins Spielhaus passt, bleibt sie mit ihrem Schirm vor dem Spielhausfenster stehen und sieht hinein.
7: Oh, das ist ja ein tolles Haus geworden.
0: Josephines Mutter erkennt, dass sie zu vorschnell geurteilt hat.
7: Ich kenne das eben von zu Hause nicht. Dass auch Mädchen Baumädchen sein können. Aber ehrlich gesagt, finde ich es richtig klasse. Dein Spielhaus hat allen geholfen.
0: Bella freut sich, dass sie im Haus zusammen weiterspielen können. Ein paar Holzreste sind sogar noch übrig.
1: Sollen wir damit ein kleines Puppenhaus bauen?
3: Oh ja.
9: Oh ja, coole super Idee. Idee.
1: Wow, komm, ja. Ja.
6: Super ja. Idee.
1: Doch, wir machen alle mit. Auf jeden Fall.
9: Ich probiere den Hammer aus. Das habe ich noch nie.
5: Und ich halte die Holzbrettchen für dich fest.
0: Josephines Mutter spendiert allen Kindern ein Eis. Bella strahlt. Sie hatte sich den Tag heute schön vorgestellt. Aber dass er so schön werden würde, hätte selbst sie nicht gedacht.
5: Halt mal, ich muss das hier noch festmachen.
1: Warte, hier fehlt noch ein Nagel.
5: Ich bräuchte mal den Hammer.
9: Da.
0: Alle Kinder sind so mit Werkeln beschäftigt, dass sie fast ihr Eis vergessen.
1: Hey, vergesst euer Eis nicht.
5: Ach ja, ach ja, stimmt ja.
9: Ach ja.
0: Bella betrachtet ihre große Portion Eis mit Sahne und Streuseln. So ein Eis kann einfach nie groß genug sein.
1: Das schmeckt einfach so gut.
0: Alle essen genüsslich ihr Eis. Das Puppenhaus ist auch bald fertig. Was für ein schöner Tag, genau nach Bellas Geschmack. Aber jeder schöne Tag geht auch mal zu Ende.
9: Wir wollen jetzt gar nicht mehr nach Hause gehen.
10: Oh nein, können wir bitte noch ein bisschen bleiben?
9: So gemütlich ist es hier.
0: Bella und die anderen Kinder verabschieden sich, nachdem es zu regnen aufgehört hat.
1: Tschüss, macht's gut.
9: Diesen Tag werde ich nie vergessen.
1: Ja,
9: danke,
10: das
9: Bella.
10: Gerne.
1: Ja,
10: ich fand den Tag auch total toll.
6: Ja, das war super.
5: Ja, finde ich auch.
0: Glücklich geht Bella nach Hause. Natürlich zuallererst in die Werkstatt, um Olli zu füttern. Olli wartet schon ganz ungeduldig auf Bellas Rückkehr.
1: Olli, schau mal, was ich dir mitgebracht habe. Es ist noch etwas von unserem Picknick auf der Wiese übrig geblieben. Das kannst du jetzt alles haben.
0: Bella krümelt etwas Brot, Käsereste und ein Wurstende vor Ollis Mäuseloch.
1: Na, das schmeckt dir? Ja, das schmeckt dir richtig gut.
0: Glücklich kehrt Bella zurück nach Hause. Sie will Mama und Papa von ihrem besonderen Tag erzählen.
8: Ha, gut, dass du da bist, Bella. Wir haben ein Feuer gemacht und uns überlegt, dass wir Stockbrot machen wollen. Der Regen hat ja jetzt aufgehört. Hm? Hast du Lust?
1: Ob ich Lust habe und wie?
7: Wie war dein Tag, mein Schatz?
8: Ach, nachdem du so oft in der Werkstatt warst, hast du sicher etwas Tolles gebaut.
0: Also, Bella erzählt von dem Spielhaus und davon, dass zuerst keines der Kinder mitmachen wollte. Und von Josephines Mutter, dem Picknick und dass am Ende alle in ihrem Spielhaus untergekommen sind.
7: Das finde ich toll, Bella. Dass du dich nicht von deiner Idee hast abbringen lassen.
8: Das ist unsere Bella. Bella Baumädchen.
5: Natürlich können Mädchen alles, was Jungs auch können. Das weiß doch jeder.
1: Richtig.
5: Hey, was ist das denn?
0: Eine Taube klaut sich das erste fertig gebackene Stück Brot vom Tisch.
1: Ui! Das ist sicher eine von Opa Fritz Tauben.
7: Die sind ja ganz schön frech.
0: Wild durcheinander plappernd halten alle ihr Stockbrot über das Feuer und reden bis spät in den Abend. Als Josephine an diesem Abend im Bett liegt und ihre Mutter reinkommt, um das Licht auszumachen, setzt sie sich nochmal auf.
9: Ach, Mama, weißt du, was ich mir zum Geburtstag wünsche?
7: Nein, was denn?
9: Meine erste Werkzeugkiste.
7: Das finde ich eine gute Idee, Josephine.
9: Dann kann ich mir demnächst auch selbst ein Puppenbett bauen.
7: Stimmt, das ist ein richtig guter Wunsch. Und jetzt schlaf gut, meine Kleine.
0: Auch die Jungs erzählen zu Hause bewundernd von Bella Baumädchen. Alle sind von diesem Tag immer noch beeindruckt. Und Bella?
8: Es ist Schlafenszeit.
5: Ja, nur noch eine Minute.
1: Ich bin schon im Bett.
11: Ich wollte euch noch eine gute Nacht wünschen.
1: Mama, weißt du was?
11: Was denn, mein Schatz?
1: Ich weiß genau, was ich später werden will.
0: Auch Papa kommt jetzt dazu.
8: Jetzt bin ich aber gespannt.
1: Ich möchte später eine richtige Handwerkerin werden.
8: Das passt wie der Hammer auf den Nagel.
7: Ja, das stimmt.
1: Ja, das stimmt.
8: Du kannst alles sein, Bella.
11: Genau. Für große Träume gibt's kein Nein.
1: Ich kann es kaum erwarten.
7: Ach, du wirst noch schnell genug groß.
1: Ich werde eine sehr gute Handwerkerin. Und wisst ihr auch wieso? Weil mir nichts so sehr Spaß macht, wie etwas zu bauen.
8: Ja, das steht fest.
0: Bella denkt an den schönen Tag, ihr schönes Spielhaus und natürlich an die große Portion Eis mit Sahne. Darüber schläft sie glücklich ein. Mit Wünschen verhält es sich nämlich genauso wie mit Eisbechern. Sie können nie groß genug sein.

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1: Hallihallo, hier ist der David. Komm und spiel mit. Bis Ende August gibt es in der Landeshauptstadt Graz im Bundesland Steiermark tolle, kostenlose Angebote für Kinder. Besonders beliebt sind die Wiki-Spielmobile, die gratis Spielbetreuung direkt in den Grazer Parks anbieten. Zum Beispiel am 31. August am Spielplatz Volksgarten oder auch im ORF-Park. Mach dir einen lustigen, bunten Nachmittag. Ab 3 Uhr geht's los. Basteln, spielen, tanzen, singen. Ganz schön was los beim Bastelbienenclub in der Westfield Shopping City Süd im Bundesland Niederösterreich. Für Kinder ab 4 Jahren gibt's von 2 Uhr bis 5 Uhr nachmittags ein kostenloses, buntes Spiel- und Spaßprogramm. Der nächste Termin ist am 2. September. Komm doch einfach vorbei. Du liebst es, Bücher anzuschauen oder zu lesen und lebst in der Bundeshauptstadt Wien? Dann schau unbedingt diesen Sommer bei Lesen im Park vorbei. Kinder von 3 bis 10 Jahren können da neue Lieblingsbücher für sich entdecken, aber auch spielen oder malen und das noch dazu kostenlos. Bis Anfang September, wenn die Sommerferien langsam zu Ende gehen, kannst du immer montags bis donnerstags von 2 Uhr nachmittags bis 6 Uhr abends dabei sein. Zum Beispiel im 4. Bezirk im Alois Drasche Park. Alle wichtigen Infos findest du online auf jugendliteratur.at. Und wenn du auch einen Tipp für eine tolle Kinderveranstaltung hast, dann gib uns doch bitte Bescheid auf www.meinkinderradio.at.
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6: Am Mikrofon ist der David. Hallo. Die Störche beziehen ihr Winterquartier. In Rust, im Bundesland Burgenland, machen sich gerade viele Störche auf den Weg in ihre Winterquartiere. Rund 2/3 der dortigen Storchenpopulation sind bereits gestartet. Das ist eigentlich normal, aber diesmal ist etwas anders. Die Störche sind leider viel schwächer als sonst, denn die Trockenheit hat ihnen zu schaffen gemacht. Im März sind 26 Storchenpaare nach Rust gekommen und haben dort ihre Nester gebaut. Daraus sind dann 87 neue Jungstörche entstanden. Aber dann ist die Trockenheit gekommen und das Wasser ist knapp geworden. Auch Insekten, die Störche zum Fressen brauchen, hat es viel weniger gegeben. Der Storchenverein Rust musste die Störche sogar zufüttern, zum ersten Mal in seiner ganzen Geschichte. Normalerweise braucht ein Storch etwa 1 Kilogramm Futter pro Tag. Das war für den Verein eine echte Herausforderung. Jetzt beginnt wieder die Zeit, in der man mit dem Schulweg üben beginnen sollte. Bald ist es wieder soweit und die Schule geht wieder los. Vielleicht ist es für dich ja sogar das erste Jahr und du hast einen ganz neuen Schulweg. Wenn du nämlich den Schulweg noch nicht kennst, dann solltest du unbedingt schon mit deinen Eltern oder anderen Erwachsenen den Weg abgehen. Ihr könnt euch da die sicherste Strecke suchen und zwar solange noch Ferien sind. Am besten du gehst den Weg öfter ab, denn damit man alle Gefahrensituationen kennt, braucht man ungefähr 6 bis 10 Wiederholungen. Lass dir die Verkehrsregeln dabei nochmal erklären und achte immer darauf, dass du ganz genau schaust, bevor du über die Straße gehst, auch wenn die Ampel grün zeigt. Damit dich Autofahrer schnell und gut sehen, trag am besten eine Kinderwarnweste oder reflektierende Anhänger. In den Igel-Kindergärten von Tierschutz Austria herrscht hoher Andrang. Rund 80 Jungigel werden dort momentan versorgt und auf ihr Leben in der Natur vorbereitet. Manche sind gerade einmal so schwer wie eine Tafel Schokolade. Obwohl Igel normalerweise einzeln leben, toben und wachsen diese Kleinen gemeinsam auf. Das hilft ihnen später allein zurechtzukommen. Die anhaltende Hitze und Trockenheit sind schuld an dem großen Andrang. Wildtiere finden schwerer Wasser und Futter. Insgesamt betreut Tierschutz Austria derzeit etwa 1000 Wildtiere, mehr als in früheren Jahren. Du kannst den Igeln auch selbst helfen, mit einem naturnahen Garten ohne Pestizide, Versteckmöglichkeiten und ohne Mähroboter schaffst du ihnen ein sicheres Zuhause. Besonders wichtig sind Laub- und Reisighaufen zum Überwintern.
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5: Ja, hallöle, hier ist der André und heute gibt's einen neuen Buchstaben in unserem Internet-ABC, nämlich den Buchstaben B, also das weiche B, wie blockieren. Blockieren ist eine sehr hilfreiche Funktion, die du fast überall im Internet verwenden kannst. Zum Beispiel bei sozialen Netzwerken wie Instagram, manche Leute sagen auch Instagram dazu, oder aber auch beim Nachrichtenverschicken auf WhatsApp. Dort gibt es viele Leute und Beiträge zu sehen. Aber leider kann es auch sein, dass jemand blöde oder gemeine Sachen im Internet verbreitet oder dir zum Beispiel blöde Nachrichten schickt. Und das kann sehr unangenehm sein. Deshalb kannst du die Personen, die gemeine Sachen über dich im Internet verbreiten oder dir blöde Nachrichten schicken, ganz einfach blockieren. Wenn du sie blockierst, können sie dir nämlich keine Nachrichten mehr schicken. Auch noch wichtig, wenn dir jemand solche Nachrichten schickt, dann sag immer sofort einem Erwachsenen Bescheid. Dabei ist es egal, ob es deine Eltern, deine Oma oder dein Lehrer sind. Du musst auch keine Angst haben, es wird niemand böse sein. Ganz im Gegenteil, die Erwachsenen können dir nämlich helfen, damit sowas in Zukunft nicht mehr passiert.
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4: Und ich bin André Brunner-Fruhmann. Und wer bist du? Ja, das würde ich gerne wissen. www.meinkinderradio.at, meld dich an. Dann telefonieren wir hier in der Mini-Disco gemeinsam und spielen natürlich auch ein tolles Spiel. Reimwörterspiel, Auswahlspiel und Gegenteilspiel habe ich mitgebracht. Ich freue mich auf dich.

0: Dinotastische Musik am Nachmittag in der Mini-Disco mit André. Fein, dass du hier bist. So, jetzt schauen wir gleich mal in die Leitung 1. Ist da jemand?
1: Hallo Labre, hier ist der Felix.
0: Felix, ich wünsche dir einen schönen Nachmittag. Herzlich willkommen in Radinos Mini-Disco. Magst du dich kurz mal vorstellen? Wie alt bist du und aus welchem Ort bist du?
1: Ich komme aus Wien und bin 9,5 Jahre alt.
0: Wow, dann bist du ja bald 10.
1: Ja, ich bin bald 10.
0: Ja, du, das ist dann ein runder Geburtstag. Da kannst du sagen, Leute, bisschen mehr Geschenke, runder Geburtstag. Super. Du sag mal, Felix, du gehst zum vietnamesischen Kung-Fu. Kannst du uns erklären, was macht man da und was ist der Unterschied zum normalen Kung-Fu?
1: Das vietnamesische Kung-Fu ist anders als normales Kung-Fu. Bei Kung-Fu gibt es solche Sprungkicks, wo du irgendwas schreist, bei uns nicht. Wir machen Armtechniken, Beintechniken und beim normalen Training so schlimm sind, dann müssen wir so 10 oder 5 Kniebeuge machen.
0: Wow, ist ja arg. Du, und warum hast du dich für das vietnamesische Kung-Fu entschieden?
1: Weiß ich nicht, mache ich seit 2019, haben meine Eltern mich angemeldet.
0: Boah, das sind aber schon 6 Jahre, das ist ja Wahnsinn. Super, ja. Kriegst schon mal einen Applaus von mir. Großartig. So, du, sag mal Felix, jetzt müssen wir jede Menge Freunde von dir grüßen. Wen müssen wir grüßen?
1: Den Maximilian, den Tobias, den Nikita, den Luka Maric, den Kia, den Arthur. Und 1000 mehr. Und mein Bruder Oliver.
0: Den Bruder Oliver, den dürfen wir natürlich nicht vergessen. Der ist auch ganz, ganz wichtig. So, Auswahlspiel, Reimwörterspiel oder Gegenteilspiel? Was magst du denn spielen?
1: Reimwörter.
0: Reimwörterspiel. Kannst du es schnell mal erklären für alle Kinder?
1: Das Reimwörterspiel geht so, du sagst ein Wort und ich muss das Reimwort sagen.
0: Und hast du dir schon ein bisschen geübt?
1: Ja, okay. Jeden Tag in der Schule.
0: Gut, dann geht's los. Was reimt sich auf Tatze?
1: Katze?
0: Katze reimt sich auf Tatze, richtig. Was reimt sich auf Dreck?
1: Fleck.
0: Fleck, Dreck, das reimt sich, richtig. Und was reimt sich auf Rachen?
1: Lachen.
0: Lachen reimt sich auf Rachen, richtig. Hier kommt ein Applaus. Ah, das war der Felix, der ist schon 9 Jahre alt aus der Bundeshauptstadt Wien. War heute Nachmittag in der Minidisco mit dabei. Du, danke fürs Mit dabei sein und dir noch einen schönen Nachmittag. Tschüssi.
1: Schönen Nachmittag, André.

0: Wir wollen hier am Nachmittag auf mein Kinderradio keine Zeit verlieren. Das nächste Kind ist schon wieder dran. Eine Vorstellung bitte, Hallöle.
1: Hallo, ich bin Helena.
0: Ja, Helena, ich wünsche dir einen schönen Nachmittag. Wie alt bist du und in welchem Ort wohnst du?
1: Ich bin 6 Jahre und wohne in Niederösterreich.
0: In Niederösterreich, das ist aber ein großes Bundesland. Sogar das größte, das es gibt in Österreich.
1: Ja.
0: Du, und hier auf dem Anmeldezettel steht, du möchtest einmal Sängerin werden.
1: Ja.
0: Und möchtest du eine Popsängerin werden oder eine Musicalsängerin? Was möchtest denn du werden?
1: Eine normale Sängerin.
0: Eine normale Sängerin. Und hast du dein Lieblingslied auch?
1: Nein.
0: Oder könntest du uns mal ein Lied vorsingen?
1: Nein.
0: Oh, schade. Das wäre jetzt aber toll gewesen, wenn wir hier schon mal eine echte Sängerin haben. Dass wir hier ein Lied bekommen. Aber ist kein Problem. Dann hätte ich gesagt, du grüßt einfach mal alle deine Freunde hier im Radio.
1: Bella, Emily, Raffaela, Noah und die anderen.
0: Und die anderen und alle, die sonst noch die Helena so kennen. Liebe Grüße natürlich auch von mir noch aus dem Radio. Und wir spielen jetzt ein Spiel, oder?
1: Ja.
0: Was für ein Spiel hast du dir denn ausgesucht?
1: Das Gegenteilspiel.
0: Das Gegenteilspiel, wie funktioniert das?
1: Du sagst ein Wort und ich muss das Gegenteil sagen.
0: Richtig, so funktioniert's. Was ist das Gegenteil von erlaubt?
1: Verboten.
0: Verboten ist das Gegenteil von erlaubt, richtig. Was ist das Gegenteil von gut?
1: Böse.
0: Böse ist das Gegenteil von gut, richtig. Und was ist das Gegenteil von Anfang?
1: Ende.
0: Ende ist das Gegenteil von Anfang. Hier kommt ein Applaus. Ah, das war die Helena, 6 Jahre alt aus dem Bundesland Niederösterreich. Helena, das hast du ganz, ganz großartig gemacht. Freut mich voll. Ich wünsche dir noch einen schönen Nachmittag.
1: Schönen Nachmittag.

0: Hier in der Minidisco auf Radino, mein Kinderradio, geht's natürlich Schlag auf Schlag. Hier telefoniere ich mit ganz vielen Kindern, weil ich möchte natürlich so viele wie möglich unterbringen, damit die Wartezeiten hier in Österreich nicht allzu lange sind. Aber was soll ich dir sagen, es warten über 2000 Kinder, das dauert ein bisschen, da musst du Geduld ein bisschen mitbringen. So, jetzt schauen wir einfach mal, ist denn schon hier jemand in Leitung, was nehmen wir da, Leitung 1, ist hier jemand in Leitung 1?
1: Hallo.
0: Hallo, wer spricht denn da?
1: Die Charlotte.
0: Charlotte, einen wunderschönen Nachmittag, herzlich willkommen in Radinos Minidisco.
1: Danke.
0: Du, wir wollen dich alle ein bisschen besser kennenlernen, Charlotte. Wie alt bist denn du und in welchem Ort bist du zu Hause?
1: Ich bin 6 und ich wohne in Walserfeld.
0: Walserfeld. Du, das klingt so, als wäre es im schönen Bundesland Salzburg.
1: Ja.
0: Super. Du, hier steht, das hat uns die Mama bei der Anmeldung erzählt, du gehst ringen.
1: Ja.
0: Das heißt, du hast ganz viele Ringe zu Hause, die du alle auf den Finger draufstecken kannst?
1: Nein.
0: Natürlich nicht. Du musst uns ganz kurz mal erklären, was ist ein Ringen?
1: Da macht man eine Sportart, da muss man Kinder umwerfen, die dann am Boden liegen sollen.
0: Du, das war die tollste Beschreibung von diesem Sport, die ich jemals gehört habe. Ich glaube, das wollen jetzt ganz viele machen. Kinder umwerfen, bis sie liegen bleiben. Charlotte,
1: hier kommt...
0: Ich weiß. Das ist schon mal ein Applaus für dich, weil es ist so lustig, war die Erklärung. Wollen wir jetzt mal alle deine Freunde hier grüßen im Radio? Zähl sie mal auf.
1: Ja. Mila, Paula, Bipsi, Lisa, Marie, Emily, Mama, Papa, Emilia.
0: Okay, und liebe Grüße kommen natürlich auch von mir aus dem Studio zu euch ins schöne Bundesland Salzburg. Wir spielen jetzt noch ein Spiel. Auswahlspiel, Reimwörterspiel oder Gegenteilspiel? Was magst du denn spielen?
1: Auswahlspiel.
0: Wie funktioniert das Auswahlspiel?
1: Du sagst zwei Wörter und ich muss sagen, was ich lieber mag.
0: Okay, gut. Dann fangen wir mal an. Lange ausschlafen oder früh aufstehen?
1: Lange ausschlafen.
0: Oh, du bist auch Langschläferin, gell? Ich liebe das auch. Schlafen ist toll. Dann Schule oder Freizeit?
1: Schule.
0: Und Picknick oder Zelten?
1: Picknick.
0: Picknick. Da gibt's was zum Essen, gell? Die Charlotte war da, 6 Jahre alt aus dem Bundesland Salzburg. Danke fürs mit dabei sein. Schönen Nachmittag wünsche ich dir.
1: Dir auch.

0: Einen schönen Nachmittag, Österreich. Hier ist mein Kinderradio. Das ist ein Radiosender nur für die Kinder. Also alle Erwachsenen, die müssen jetzt einfach mal weghören. So schaut's nämlich aus. Ihr habt ja genug eigene Radiosender, die ihr hören könnt. Der ist nur für uns Kinder. So, und nur für uns Kinder ist natürlich auch die Pinnwand auf www.meinkinderradio.at. Da schreiben immer Kinder Nachrichten rein und ich lese sie dann am Nachmittag hier vor. Tizian und Florentina, 7 Jahre alt, aus Börtlingen in Deutschland. Ich hoffe, ich habe den Ortsnamen jetzt richtig ausgesprochen. Die schreiben hier: Lieber Radino, wir haben deine tollen Geschichten den ganzen Urlaub in Österreich gehört. Jetzt läuft's auch bei uns zu Hause. Besonders toll sind die Was-ist-was-Geschichten. Viele Grüße, Tizian und Florentina. Vielen, vielen Dank, ihr Lieben. Ich schicke euch ganz, ganz liebe Grüße nach Deutschland. Ich freue mich voll, dass ihr zuhört.
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2: Hi und hallo, hier ist der David. Natur genießen und einen lustigen Familientag zusammen verbringen. Das geht am 12. September ab 10 Uhr vormittags am Maluhof in Bad Waltersdorf im Bundesland Steiermark. Beim Family Adventure Day können Kinder bis 14 Jahre komplett kostenlos auf Ponys reiten, allerhand Spiele ausprobieren und zu cooler Musik tanzen. Komm vorbei und mach mit! Sei bereit für einen Tag voller Action. Am 12. September findet von 10 bis 6 am Nachmittag der Blaulichttag am Gelände der Theresianischen Militärakademie in Wiener Neustadt im Bundesland Niederösterreich statt. Dort kannst du Einsatzorganisationen hautnah erleben und jede Menge Fahrzeuge und Geräte zum Anfassen entdecken. Es gibt einen großen Kinderbereich mit Hüpfburgen, Mal- und Bastelstation und Zaubershow sowie eine Rätselrallye über das ganze Gelände. Wenn du alle Fragen richtig beantwortest, wartet beim Infostand ein kleines Geschenk auf dich. Du willst unbedingt schwimmen lernen ohne Flügel? Na dann komm doch zu einem der Gratis-Schwimmkurse, die im Bundesland Niederösterreich an 23 Standorten angeboten werden. In kleinen Gruppen werden Kinder im Alter von 5 bis 10 Jahren, die noch keinerlei Schwimmkurse besucht haben, von ausgebildeten Schwimmtrainerinnen und Trainern betreut. Anmelden können dich deine Eltern online unter schwimmkids.sportlandnoe.at. Und wenn du auch einen Tipp für eine tolle Kinderveranstaltung hast, dann gib uns doch bitte Bescheid auf www.meinkinderradio.at.
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4: Ja, ich komme schon. Ich habe gerade eine E-Mail bekommen. Wir haben wieder ein Geburtstagskind.
3: Yeah!
1: Schreib auch du, Radino, wenn du Geburtstag hast, eine Mail. radino@meinkinderradio.at.
4: Ich wünsche allen Geburtstagskindern einen dino-starken Tag. Und das nächste Lied ist jetzt nur für euch.

0: Achtung, Achtung, jetzt kommt wieder eine dino-tastische Sprachnachricht.
1: Hallöle Radino, hallöle André, ich bin Valentina, ich bin 10 Jahre alt, ich komme aus der Steiermark.
2: Hallo Radino, ich wohne in Oberösterreich, in Wels und ich bin die Hanna. Ich möchte gerne meine Freunde grüßen, die Alessia, die Clara, die Anna und meine Mama und meinen Papa.
3: Ich bin der Luke und ich bin 4 Jahre alt und ich wohne in Matzen in Niederösterreich und ich grüße meine Freunde, den Luis, den Papa, die Mama, den Niklas und den Jakob. Tschüss!
0: Juhu! So viel dino-tastische Musik spielen nur wir! Ja!
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0: Hier kommt schon wieder ein dino-tolles Lied für dich!
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1: Hier am Nachmittag bei meinem Kinderradio machen wir richtig viel Quatsch in der Mini-Disco. Da ist Zeit für Spaß, da ist Zeit für Witz. Und in Leitung 1, da wartet, glaube ich, schon jemand. Hallöle.
2: Hier spricht die Polizei.
1: Um Gottes Willen, die Polizei. Ich war aber gar nicht so, ich bin gar kein Verbrecher. Ich wollte eigentlich zum Kilian.
2: Okay, dann gebe ich dich jetzt zum Kilian.
1: Das wäre super. Hi Kilian, einen schönen Nachmittag wünsche ich dir.
2: Ich dir auch.
1: Das war sehr lustig, Kilian. Wie alt bist du eigentlich und wo wohnst du?
2: Ich wohne in Wien und bin 7 Jahre alt.
1: Das ist ja toll. Und hier steht auf der Anmeldung, du liebst Rasenmähen.
2: Ja.
1: Dann kannst du ja mal zu mir bitte kommen, weil ich hasse Rasenmähen. Warum findest du Rasenmähen toll?
2: Weil wenn man Rasen mäht, dass man seinem Garten was Schönes tut, dann es macht einfach Spaß.
1: Naja, so gesehen hast du sicherlich recht. Und hier steht auch, du hast 2 Staubsauger.
2: Also eigentlich habe ich nur einen Handstaubsauger und einen Roboter.
1: Ah, wie toll. Also als ich so alt war wie du, habe ich Staubsauger auch geliebt. Und da gab es mal so grüne Staubsauger, ich weiß gar nicht, wie die, ich glaube, die haben Kobold oder so geheißen. Die habe ich total toll gefunden, weil die haben mal eine andere Farbe gehabt. Was findest du so toll an Staubsaugern?
2: Ich finde es so toll, dass bei den Robotern, dass sie einfach von alleine fahren können.
1: Und man braucht nichts tun, gell? Und die machen die Arbeit von alleine.
2: Ja.
1: Ich habe auch so einen Staubsaugerroboter zu Hause, den habe ich mit meiner Alexa zusammengehängt. Jetzt muss ich nicht mal mehr auf den Knopf drücken. Jetzt kann ich ihm sagen, dass er zurückgehen soll ins Körbchen. Ich sage immer ins Körbchen, wenn er zu seiner Station fährt.
2: Ja. Also bei mir, wenn ich ihn starte und auf was leer ist, fährt er von alleine.
1: Ja, das macht er auch, ja. Nur manchmal, muss ich sagen, wenn er irgendeinen Socken unter dem Bett erwischt, dann bleibt er irgendwo stehen. Der frisst nämlich, ich habe ja sehr lange die Waschmaschine in Verdacht gehabt, in Wahrheit ist es der Staubsaugerroboter. Hat deiner einen Namen?
2: Ja, Robi.
1: Robi, meiner heißt Dreamy. Na gut, dann hätte ich jetzt gesagt, haben wir mal den Robi und den Dreamy gegrüßt hier im Radio. Müssen wir sonst noch jede Menge Freunde von dir grüßen?
2: Ja.
1: Leg mal los.
2: Dino, Theresa, Jakob, Magdalena, Paulina, Leo, Emma, Amara, Tobi, Victoria, Timo, Mama, Papa, Aaron,
1: den Robo,
2: Camillo,
1: ah.
2: Peter.
1: Kannst du deine Schrift nicht lesen?
2: Martino, André. Ja, ich kann die was nicht lesen.
1: Dann hast du genauso eine schlampige Schrift wie ich.
2: Ja.
1: Kilian, das ist voll süß von dir. Danke für die lieben Grüße. Den Robo muss noch grüßen.
2: Den habe ich nicht aufgeschrieben.
1: Ja, dann sagen wir noch und Robo.
2: Und Robo.
1: Genau.
2: Robi heißt er eigentlich.
1: Also Robi, entschuldige. Also Auswahlspiel, Reimwörterspiel oder Gegenteilspiel. Was spielen wir jetzt?
2: Auswahlspiel.
1: Gut, geht's los?
2: Ja.
1: Ich sag 2 Dinge und du sagst, was du lieber magst, okay?
2: Ja.
1: Gut. Den Handstaubsauger oder den Robi?
2: Robi.
1: Gut. Vanilleeis oder Schokoladeneis?
2: Schokolade.
1: Und lange ausschlafen oder früh aufstehen?
2: Früh aufstehen.
1: Okay, hier kommt ein Applaus. Also beim Frühaufstehen ist es ja immer so eine Krux. Wenn ich früh aufstehen muss unter der Woche, dann will ich ja eigentlich lange schlafen. Und am Wochenende, wenn ich lange schlafen könnte, möchte ich früh aufstehen.
2: Tja. Ja.
1: Es ist immer umgekehrt, als es sein sollte, oder?
2: Ja, auch bei mir.
1: Kilian, ich wünsche dir einen schönen Nachmittag. Schön, dass du mit dabei
2: ich
1: warst.
2: Auch.
1: Tschüss.
2: Tschüss.

0: Du hast ja eine super Wahl getroffen. Du hast nämlich absolut eine tolle Sendung eingeschalten. Das ist die Mini-Disco und die hörst du auf Radino, mein Kinderradio. Einen schönen Nachmittag wünsche ich dir. Ich freue mich voll, dass du das Radio eingeschaltet hast. So, jetzt schauen wir aber gleich mal weiter. Ich habe hier wieder ein Kind dran in der Leitung am Telefon, das sich angemeldet hat auf www.meinkinderradio.at.
1: Hallo?
0: Hallo, wer spricht denn da?
1: Der Sebastian.
0: Sebastian, sind Sie der Bundespräsident?
1: Weiß ich nicht.
0: Ah, weißt du nicht. Okay, ich glaube, du bist der Sebastian, der 5 Jahre alt ist aus dem Bundesland Salzburg. Stimmt das?
1: Ja.
0: Gut, hier steht, du sammelst Schwerter und möchtest Polizist werden.
1: Ja.
0: Also, was ist besser, Ritter oder Polizist?
1: Ritter.
0: Ritter, das ist ja toll. Warum sind Ritter eigentlich so toll? Erzähl mal.
1: Weil sie kämpfen.
0: Ah, weil sie auch ein Pferd haben, oder?
1: Ja.
0: Was braucht ein echter Ritter noch? Also wir wissen schon mal, er hat ein Schwert, er muss kämpfen können und hat ein Pferd. Was braucht noch ein Ritter?
1: Schild.
0: Ein Schild, richtig. Was noch?
1: Ein Helm.
0: Einen Helm, richtig. Was noch?
1: Rüstung.
0: Und eine Rüstung, richtig. Gut aufgezählt. Super, Sebastian. Weil wir gerade beim Thema Aufzählungen sind, magst du auch noch alle deine Freunde aufzählen? Wen müssen wir grüßen hier im Radio?
1: Luis, Elias.
0: Ist das immer der gleiche oder sind das verschiedene?
1: Verschiedene.
0: Oh, verschiedene. Wir haben einfach viel Elias in der Umgebung. Okay, ja?
1: Einer ist groß, einer mittel und einer klar.
0: Super, dann brauchen wir noch einen dicken und einen dünnen. Dann hätten wir alle. Gut, wen müssen wir noch grüßen?
1: Sonst habe ich alle.
0: Okay, dann schicke ich auch noch ganz, ganz liebe Grüße aus dem Studio zu euch in schönen Bundesland Salzburg. Sollen wir jetzt ein Spiel spielen?
1: Ja.
0: Auswahlspiel, Reimwörterspiel oder Gegenteilspiel?
1: Auswahlspiel.
0: Gut, wie funktioniert das Auswahlspiel? Erklär mal schnell.
1: Du sagst 2 Wörter und ich sag dann, was ich lieber mag.
0: Okay, geht's los?
1: Ja.
0: Chicken Nuggets oder Schnitzel?
1: Chicken Nuggets.
0: Gut. Schlafen oder wach sein?
1: Wach bleiben.
0: Wach bleiben, da kann man mehr spielen. Gut. Und Obst oder Gemüse?
1: Obst,
0: da gibt's ja Äpfel und alles Mögliche, das ist gut. Hier kommt dein Applaus. Das war der Sebastian, 5 Jahre alt aus dem Bundesland Salzburg. Schönen Nachmittag wünsche ich dir. Bis bald.
1: Schönen Nachmittag, André. Tschüss.

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0: Nach so viel dinotastischer Musik hier bei uns auf Radino, mein Kinderradio, müssen wir jetzt gleich wieder telefonieren, denn der Santino, der wartet schon sehr, sehr lange auf einen Rückruf und der wartet jetzt auch schon ein paar Minuten hier in Leitung 7. Du bist jetzt dran. Schönen Nachmittag, Santino.
1: Hallöle, André. Ich wünsche dir auch schönen Nachmittag, André.
0: Santino, wir haben uns voll auf dich gefreut und ich würde dich sehr gerne ein bisschen besser kennenlernen. Magst du mir kurz mal sagen, wie alt bist du und in welchem Ort bist du zu Hause?
1: Also, ich bin 11 Jahre alt und wohne in Innsbruck.
0: Und Innsbruck ist die Landeshauptstadt von welchem Bundesland?
1: Tirol.
0: Richtig, dass man schon mal den ersten Applaus hört. Innsbruck ist die Landeshauptstadt vom Bundesland Tirol. Du, dein Papa hat mir bei der Anmeldung erzählt, du spielst voll gerne Dodgeball in einem Verein.
1: Ja.
0: Was ist Dodgeball? Jetzt musst du das für alle Kinder einmal ein bisschen erklären. Um was geht's da?
1: Also Dodgeball ist so ähnlich wie Völkerball, nur mit 5 Bällen und Ansagen.
0: Das sind 5 Bälle gleichzeitig im Spielfeld?
1: Ja.
0: Wow.
1: Also zuerst ist immer die Ansage, Line out, go teams ready, go. Dann müssen wir auf unsere Bälle zurennen und versuchen sie schneller als das andere Team zu kriegen.
0: Und was passiert dann weiter?
1: Also wenn wir 4 Bälle machen wir an

0: Vielleicht schreibst du mir kurz mal eine E-Mail oder schickst mir eine Sprachnachricht über Radinos Handy-App, weil ich würde mich voll dafür interessieren, ob sie es jetzt gewonnen habt oder nicht.
1: André?
0: Ja?
1: Der Papa hat dir, glaube ich, nicht erzählt, dass ich sehr gern Lego baue.
0: Doch, das hat er auch erzählt und dass du dich für Computer interessierst.
1: Ja.
0: Sag mal, was baust du denn so als Lego?
1: Also, ich benutze meine Fantasie, ich baue oft so Monster oder einfach nur ein paar Sachen, keine Ahnung.
0: Wow, das ist ja toll. Und was war das coolste Monster, das du jemals gebaut hast mit Lego?
1: Also so ein Zug, warte, ich suche, da, diesen Choo-Choo Charles, den habe ich gerade vor mir stehen.
0: Wow, das ist ja toll. Musst mir mal ein Foto davon schicken per E-Mail.
1: Ja, kann ich gern mal machen.
0: Ja, mach das voll gerne, freue ich mich drauf. So, jetzt grüßen wir aber noch einen Haufen Freunde von dir, zähl sie mal auf.
1: Also den Shia, die Elisa, die Victoria, mein Cousin, den Elias, den Nicola, den Elio, den Benny, den André und den Radino.
0: Du bist der süß, danke.
1: Und der Luca und... Das war's.
0: Und alle, die dich sonst noch so kennen, würde ich sagen, oder?
1: Ja.
0: Super. Liebe Grüße zurück nach Tirol und alle, die jetzt zuhören und die der Santino gegrüßt hat. So, Auswahlspiel, Reimwörterspiel oder Gegenteilspiel, was spielen wir für ein Spiel?
1: Das Geräuschespiel.
0: Oh, du hast das versteckte Spiel entdeckt. Wahrscheinlich, weil du mir deine Klospülung zeigen willst, oder?
1: Lass sie einfach überraschen, wie die Samba unter dem Haus klingen.
0: Okay, dann zeig mal her.
1: Okay, warte. Ich habe kurz auf laut geschaltet.
0: Okay.
1: So.
0: Das ist ja eine tolle Klospülung. Jetzt bin ich mal gespannt, wie das klingt, wenn du die Bestecklade aufmachst und einen Haufen Löffeln rausnimmst und sie in die Bestecklade reinfallen lässt. Lärm ist doch immer gut, oder? Das war ja toll. Hier kommt ein Applaus. Santino, jetzt musst du nur alle Löffel wieder richtig reinsortieren, gell?
1: Ja, das waren nämlich so kleine, nur zwei sind auf eine andere Seite geflogen.
0: Okay, dann haben wir nicht,
2: dann haben wir nicht so viel
0: zum Sortieren. Ja. Jetzt habe ich mich selber kurz mal gehört. Okay, lustig. Santino, ich wünsche dir noch einen schönen Nachmittag. Schick dir ganz
1: schönen
0: liebe
1: Nachmittag,
0: Grüße.
1: André. Ciao.
0: Tschüss. Ganz liebe Grüße nach Tirol.
1: Ciao.

0: Einen feinen Nachmittag wünsche ich dir mit meinem Kinderradio gleich bei uns wieder. Das Aktuellste zur vollen Stunde in den Kindernachrichten. Davor seid ihr aber noch gesagt, bitte schick mir mal schnell eine Sprachnachricht über die Mein Kinderradio Smartphone-App. Also es warten ja ganz, ganz viele Kinder auf einen Rückruf, die einfach mal in der Minidisco mit dabei sein wollen. Schneller geht's, da brauchst du nicht auf meinen Rückruf warten, wenn du mir ganz einfach eine Sprachnachricht über die Mein Kinderradio Smartphone-App schickst. Ich freue mich schon sehr drauf.
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15: Hallo, hier ist der David und jetzt kommen wieder die Nachrichten von dieser Stunde. In Leibnitz im Bundesland Steiermark hat die österreichische Baumklettermeisterschaft stattgefunden. 47 Baumpflegerinnen und Baumpfleger sind angetreten, um Österreichs beste Kletter und Kletterinnen zu finden. Genau wie Eichhörnchen, Faultiere und Koalas können sie hervorragend auf Bäume klettern. Die Profis haben ihre Fähigkeiten in 5 spannenden Disziplinen gezeigt. Wurfschnur, Schnellklettern, Aufstiegsklettern, Rettung aus der Baumkrone und Arbeitsklettern. Bei der Rettungsübung musste sogar ein verletzter Kollege aus der Baumkrone geholt werden. Natürlich nur ein Dummy, also eine Puppe. Für Kinder hat es den Ninja Climb gegeben, einen Geschicklichkeitswettbewerb an einem Baum, bei dem sie selbst klettern durften. Für die Korallen vor der Küste von Australien schaut's wieder besser aus. Für die Korallen ist das Wasser oft viel zu warm geworden. Das hat ihnen großen Stress verursacht und viele sind erbleicht. Das heißt, sie verlieren ihre Farben und geraten in Lebensgefahr. Aber jetzt gibt's gute Neuigkeiten vom berühmten Great Barrier Reef. Wind und Regen haben die Temperaturen gesenkt. Gleichzeitig hat der Wind dafür gesorgt, dass warmes Oberflächenwasser mit kühlerem Wasser aus der Tiefe vermischt wird. Forscherinnen und Forscher haben mehrere Korallenriffe untersucht und festgestellt, die Hartkorallen zeigen erste Zeichen der Erholung. Korallen sind nämlich winzige Nesseltiere, die in großen Gruppen zusammenleben und riesige Riffbauten aus Kalk erschaffen. Diese Riffe sind Heimat für unzählige andere Meerestiere. In unserer Bundeshauptstadt Wien gibt's gerade wieder die Afrika-Tage. Noch bis 24. August findet auf der Donauinsel das bereits 22. Afrika-Festival statt. 11 Tage lang mit afrikanischer Musik, Tanz und köstlichem Essen. Jeden Tag treten neue Musikerinnen und Musiker auf der Bühne auf. Neben vielen Künstlerinnen und Künstlern, die dort auftreten, kannst du aber auch selbst aktiv werden. Für Kinder gibt es ein Geschichtenzelt mit afrikanischen Geschichten, Bastelarbeiten und sogar Kamel- und Ponyreiten. Auf dem Kunst- und Handelsmarkt findest du afrikanische Schmuckstücke, Textilien und Musikinstrumente. Montags ist der Eintritt für alle frei.
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6: Also die Frage finde ich echt gut, Josie. Warum wird alles immer teurer? Die hat uns Julia 6 Jahre aus Wien an sparefroh@meinkinderradio.at geschickt.
8: Und das fragen sich ganz viele Menschen. Ich auch immer wieder. Von Jahr zu Jahr kosten die Dinge mehr, auch wenn die Leute in der Arbeit nicht mehr verdienen.
6: Das heißt ja dann, dass das Geld immer weniger wert ist und ich mir immer weniger dafür kaufen kann, oder?
8: Ganz genau. Und ein gescheites Fachwort dafür ist Inflation. Es ist nicht immer gleich viel Geld im Umlauf. Wenn die Leute gerade viel Geld haben, dann wollen sie auch mehr einkaufen, das ist ja klar. Wenn es aber nicht genug Waren gibt, dann steigen die Preise und alles wird teurer.
6: Ah, wenn es wenig von einer Sache gibt, dann ist sie teurer. Und wenn viel da ist, dann wird sie wieder billiger.
8: So in etwa. Man sagt, Angebot und Nachfrage regeln die Preise.
6: Schon schwer zu verstehen.
8: Eine leichte Inflation heißt, dass alles nur ein bisschen teurer wird und das Geld also auch nur ein bisschen weniger wert ist. Das ist oft gar nicht so schlecht für die Wirtschaft eines Landes. Wenn die Leute glauben, dass alles immer teurer wird, dann kaufen sie Dinge oft lieber gleich und warten nicht, bis es noch teurer wird. Und das freut dann die Kaufleute.
6: Ich werde das alles genau beobachten. Ich weiß noch, was letzten Sommer eine Kugel Eis gekostet hat. Und jetzt gehe ich schauen, ob ich für das gleiche Geld auch noch eines bekomme.
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0: Schwuppsdiwupps, wir gehen's an. 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
0: Und ich bin André Brunner-Fruhmann. Hallo an alle Kinder in ganz Österreich. Ich freue mich wahnsinnig, dass wir die kommende Stunde hier in Radinos Minidisco gemeinsam verbringen. Ja, was passiert denn hier am Nachmittag immer von 4 bis 6 in der Minidisco? Wir spielen tolle Spiele mit Kindern aus ganz Österreich. Wie du mit dabei sein kannst, findest du auf unserer Webseite www.meinkinderradio.at. Und natürlich spielen wir hier dinotastische Lieder, wo du mittanzen kannst und mitsingen kannst. Und dann verwandeln wir einfach mal dein Kinderzimmer in eine mega tolle Disco. Ja, das ist unser Nachmittag. Und den gibt's Montag, Dienstag, Mittwoch, Donnerstag, Freitag, Samstag und Sonntag. Also an allen 7 Tagen in der Woche. Da bin ich für dich da. Ich freue mich auf jeden Fall. So, jetzt haben wir aber genug gequatscht. Jetzt spielen wir gleich mal das erste dinotastische Lied in dieser Stunde. Ich freue mich drauf.
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0: Ich liebe dieses dinotastische Lied, spiele ich immer sehr, sehr gerne bei uns auf Radino, mein Kinderradio. Schönen Nachmittag, Österreich. Ich hoffe, es geht dir gut. Ich hoffe, du bist gut gelaunt, weil gute Laune können wir hier in der Minidisco natürlich jede Menge gebrauchen. Wenn du mitmachen magst in dieser Sendung, einfach anmelden auf www.meinkinderradio.at. So, wer wartet hier in Leitung 2? Hallöle.
1: Hallo, die Lena.
0: Lena, einen schönen Nachmittag und herzlich willkommen in Radinos Minidisco. Wir wollen dich alle ein bisschen besser kennenlernen, Lena. Magst du mir kurz mal sagen, wie alt bist du und in welchem Ort bist du zu Hause?
1: Ich bin 8 Jahre alt und ich wohne in Trofeiach.
0: Und Trofeiach ist ja im schönen Bundesland Steiermark, gell?
1: Ja.
0: Und hier steht, dass du wahnsinnig gerne bouldern gehst.
1: Ja.
0: Magst du uns kurz mal erklären, was ist denn überhaupt bouldern? Wie funktioniert das?
1: Bouldern ist Klettern in einer Halle, nur ohne Seil.
0: Wie? Du kletterst in einer Halle die Wand drauf und hast kein Seil?
1: Nein.
0: Das klingt ja voll spannend, aber irgendwie hätte ich da auch ein bisschen Angst. Hast du keine Angst?
1: Nee.
0: Und wie kann man schauen, dass da nichts passiert?
1: Dass unten eine Matte liegt.
0: Ah, okay. Also allzu hoch ist es wahrscheinlich nicht, oder?
1: Ja.
0: Okay, das heißt, du bist eine sehr geschickte Kletterin und hier steht auch, das hat uns die Mama bei der Anmeldung erzählt, du möchtest gerne Lehrerin werden vom Beruf, wenn du erwachsen bist.
1: Ja.
0: Sag mal, was für eine Lehrerin magst du überhaupt werden?
1: Werklehrerin.
0: Werklehrerin, das ist ja toll. Und was würdest du angenommen, du würdest jetzt morgen das erste Mal in deiner Klasse stehen, weil du jetzt Lehrerin bist. Was ist das Erste, was du mit den Kindern machen würdest als Werklehrerin?
1: Ich würde sie mal fragen, wer sie sind und wie sie heißen. Und dann würde ich mit ihnen was basteln.
0: Okay, das heißt, das ist schon mal sehr gut, weil ich finde immer gut, wenn man die Menschen kennenlernen will und zuerst mal weiß, wie sie heißen. Und was würdet ihr dann basteln?
1: So ein Papierflieger würde ich ihnen lernen.
0: Das ist ja toll. Mhm. Und der wird dann auch bemalen hoffentlich, dass sie auch bunte Papierflieger sind.
1: Ja.
0: Oder verwenden wir dann schon buntes Papier? Das geht natürlich auch. Dann muss man sie nicht anmalen.
1: Ja.
0: Also was machen wir? Malen wir sie an oder verwenden wir buntes Papier?
1: Wir malen sie an.
0: Das ist toll. Lena, ein Applaus von mir. Ich glaube, du wirst eine tolle Lehrerin werden. Ich habe übrigens meine Werklehrerin sehr, sehr geliebt. Also Werklehrerinnen sind sowieso toll. So, Lena, wollen wir jetzt alle deine Freunde hier im Radio grüßen?
1: Ja.
0: Dann zähl sie mal auf.
1: Die Lilly, die Annalena, die Helena, die Carlotta, die Theresa, die Annika, den Ben, der Alexander, die Anna, den Lars, den Fabio, den Chichi, den Andreas, die Viktoria, die Anni, den David, den Konstantin, die Luisa, die Emma, den Valentin und alle meine Lehrerinnen.
0: Und liebe Grüße kommen von mir auch ins schöne Bundesland Steiermark. So, Lena, Auswahlspiel, Reimwetterspiel oder Gegenteilspiel, was magst du spielen?
1: Auswahlspiel.
0: Wie funktioniert das Auswahlspiel?
1: Du sagst mir zwei Sachen und ich sag, was ich lieber mag.
0: Okay. So, basteln oder malen?
1: Malen.
0: Malen, okay. Kurze Haare oder lange?
1: Kurze.
0: Und teilen oder selber haben?
1: Teilen.
0: Teilen ist immer schöner, richtig. Hier kommt dein Applaus. Das war die Lena, 7 Jahre alt aus dem Bundesland Steiermark. Die war heute Nachmittag hier mit dabei in Radinos Minidisco. Schönen Nachmittag noch. Tschüssi.
1: Tschüss, André. Schönen Nachmittag.

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0: So, bevor wir gleich hier in der Mini-Disco bei meinem Kinderradio mit der Charlotte aus der Bundeshauptstadt telefonieren, muss ich noch ganz kurz sagen, ich brauche hier bitte jede Menge neue Sprachnachrichten, denn gleich ist es wieder soweit und ich spiele noch ein paar Sprachnachrichten hier in dieser Sendung. Das geht über Radinos Handy-App. Also einfach mal die Handy-App von Radino starten auf dem Handy von der Mama und dann gibt es da so ein Mikrofonsymbol, da kannst du mir dann alle deine Grüße loswerden an deine Freunde oder du erzählst mir einen Witz oder singst mir irgendwas vor. Darauf freue ich mich schon. So, jetzt gleich mal in Leitung 4. Hallöle.
1: Hallo,
0: Matti. Hallo, Charlotte, geht's dir gut?
1: Ja.
0: Das freut mich total. Sag mal, wie alt bist du und aus welchem Ort bist du?
1: Ich bin 7 Jahre alt und ich wohne am Graben.
0: Ah, das ist ja in unserer schönen Bundeshauptstadt, gell?
1: Ja.
0: Also in Wien. Du, und hier steht, du kochst wahnsinnig gerne.
1: Ja.
0: Was ist dein Lieblingsgericht, was du gerne mit der Mama kochst?
1: Nudeln mit Bolognese.
0: Wow. Und wie funktioniert das? Kannst du uns mal erklären, was muss man in eine gute Bolognese alles reinmachen?
1: Tomatensauce.
0: Ja.
1: Und Fleisch.
0: Ja.
1: Und
0: Gewürze.
1: Und wenn man will, kann man auch Parmesan dazu geben.
0: Das macht man aber meistens dann zum Schluss, wenn es fertig ist, drauf, gell?
1: Mhm.
0: Das ist ja sehr lecker. Vielleicht schickst du mir auch mal ein Foto per E-Mail, wie die Mama und du kochen mit der fertigen Spaghetti.
1: Ja.
0: Dann wird mir das Wasser im Mund zusammenlaufen von deinen tollen Spaghetti. Wird mich sehr freuen. So, Charlotte, wen müssen wir alles grüßen hier im Radio?
1: Rudolfina, Valentina, Julius, Vincent, Helena, Olivia, Fiona und Radino.
0: Der freut sich sicher unglaublich. So, Charlotte, Auswahlspiel, Reimwörterspiel oder Gegenteilspiel? Was magst du spielen?
1: Gegenteilspiel.
0: So, da sag ja ich ein Wort. Was machst du dann?
1: Was ich mag?
0: Nein, du sagst das Gegenteil. Drum heißt es Gegenteilspiel. Ich sag ein Wort und du sagst das Gegenteil. Okay?
1: Ja.
0: Gut. Was ist das Gegenteil von kalt?
1: Warm.
0: Warm ist das Gegenteil von kalt, richtig. Was ist eigentlich das Gegenteil von hungrig?
1: Nicht hungrig.
0: Nein, da gibt's ein Wort. Wenn du alles aufgegessen hast, dann bist du ganz schön...
1: satt.
0: Satt ist das Gegenteil von hungrig. Richtig. Und was ist das Gegenteil von krank?
1: Gesund.
0: Gesund. Hier kommt ein Applaus. Das war die Charlotte, die 7 Jahre alt aus unserer Bundeshauptstadt Wien. Und dir wünsche ich noch einen schönen Nachmittag, Charlotte. Bis zum nächsten Mal. Tschüssi.
1: Tschüss, André.

0: Musik ist aus, das heißt, das nächste Kindertelefonat steht an. Davor möchte ich noch schnell mal sagen, hier bei meinem Kinderradio am Nachmittag spiele ich natürlich gerne jede Menge Sprachnachrichten. Wenn du mir einen Witz erzählen magst oder was vorsingen magst, einfach mal Radinos Handy-App nutzen und nicht vergessen, Namen und Wohnort dazu sagen. Ich möchte auch wissen, von wem die Sprachnachricht ist. So, jetzt starten wir hier mit diesem Knopf Leitung 3. Hallöle, wer ist dran?
1: Hallöle, André, hier ist die Tara.
0: Ja, hallöle, Tara, einen schönen Nachmittag. Du gingst ja voll gut gelaunt.
1: Da bin ich auch.
0: Das ist super. Was hast du denn heute bisher schon alles gemacht?
1: Die verliebten Zahlen habe ich gemacht.
0: Die verliebten Zahlen? Was sind denn die verliebten Zahlen?
1: Die Zahlen, welche ergeben 10.
0: Das sind die verliebten Zahlen? Das ist ja großartig. Dann gib mal ein paar Beispiele.
1: 5 plus 5 ist 10.
0: Das ist eine verliebte Zahl, das ist ja super. Ja. Du, da kriegst du schon mal einen Applaus. Alle Kinder, die was Besonderes können hier, kriegen ja immer einen Applaus von mir. Tara, hier steht auf meinem Zettel, du möchtest gerne mal Zugbegleiterin oder Flugbegleiterin werden.
1: Ja.
0: Warum ist das so ein toller Beruf? Erzähl mal.
1: Weil ich finde es schön, der Beruf.
0: Okay, und was macht so ein Zugbegleiter eigentlich?
1: Kontrolliert die Tickets.
0: Oh, der geht durch den ganzen Zug und schaut, ob alle ein Ticket haben. Und was macht der Zugbegleiter, wenn jemand kein Ticket hat?
1: Die Tickets verkaufen.
0: Ach so, und ich habe schon gedacht, der kriegt einen Tritt in den Popo und fliegt aus dem Zug raus.
1: Nein, er verkauft ein Ticket.
0: Okay, na da bin ich aber beruhigt, dass die Leute nicht aus dem fahrenden Zug geworfen werden. Okay, Tara, jetzt grüßen wir erstmal alle deine Freunde hier im Radio. Leg mal los.
1: Den Papa, die Mama, mein Kater Sam, meine Freundin Heidi, die Maya, die Lina, der Oliver, der Ricky und meiner Mama, den Radino und den Chimming und den Michael und den Fiegel Marco und den Vicky.
0: Okay. Und liebe Grüße kommen natürlich auch von mir.
1: Ich sag noch weiter.
0: Achso, du bist noch gar nicht fertig, um Gottes Willen.
1: Der Nico, die Dani, die Sarah, der Bernie, die Claudia, der Dominik, der Thomas, die Clara, die Kerstin, die Julia, die Luisa, die Anna, der Arif, das waren alle.
0: Boah, das waren jetzt so viele Leute, dass ich schon fast Geburtstag gehabt hätte. So, liebe Grüße kommen natürlich auch von mir aus dem Radio. Wir zwei Hübschen, wir müssen jetzt noch ein Spiel spielen, Tara.
1: Ja.
0: Auswahlspiel, Reimwörterspiel oder Gegenteilspiel?
1: Das Auswahlspiel.
0: Wie funktioniert das Auswahlspiel?
1: Du sagst mir zwei Sachen und ich sag dann, was ich lieber mag.
0: Und du bist bereit?
1: Ja.
0: Okay, geht's los? Schlafen oder wach sein?
1: Wach sein.
0: Wach sein, da kann man natürlich tollere Spiele spielen, gell?
1: Ja.
0: Topfentascherl oder Krapfen?
1: Topfentascherl,
0: das ist lecker. Ich mag Topfentascherl auch. So, und dann haben wir natürlich noch Zähneputzen oder Haare frisieren?
1: Zähneputzen.
0: Dann lieber Zähneputzen. Du hast sicher lange Haare, gell?
1: Ja.
0: Das tut dann ganz schön weh, wenn man mit der Bürste durchfährt. Ja, das glaube ich. Hier kommt ein Applaus. Also die Minidisco ist ja die einzige Sendung, wo die meisten Kinder immer sagen, Zähneputzen ist viel besser. Und wie viele Kinder sagen schon, sie mögen Zähneputzen? Tara, ich wünsche dir noch einen schönen Nachmittag.
1: Danke.
0: Baba, tschüss. Ah, die hat jetzt aber schnell aufgelegt, die Tara. Na, servus, Kaiser.
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0: 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Das ist Radinos Minidisco. Und weißt du, warum ich die Sendung so toll finde? 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So, gleich gibt's wieder neue Sprachnachrichten, die spiele ich auch gerne ab. Wenn du mir eine schicken magst, dann starte gleich mal Radinos gratis Handy-App und da kannst du mir dann gerne was aufnehmen. Vergiss bitte nicht deinen Namen und deinen Wohnort dazu zu sagen, damit wir auch wissen, von wem die Sprachnachricht kommen. Da spiele ich gleich wieder welche ab. So, jetzt telefonieren wir aber wieder mit einem Kind. Schauen wir mal, ob schon jemand hier in Leitung 4 ist. Hallo.
1: Hallo?
0: Hallo, wer spricht denn da?
1: Theresa.
0: Theresa, einen wunderschönen Nachmittag. Herzlich willkommen in Radinos Minidisco.
1: Danke.
0: Sag mal, wir wollen dich ja alle ein bisschen besser kennenlernen. Wie alt bist du und in welchem Ort bist du zu Hause?
1: Ich bin 7 Jahre alt und ich wohne in St. Peter.
0: St. Peter, das ist im schönen Bundesland Oberösterreich, gell? Super. Du, jetzt wollen wir natürlich auch noch wissen, hast du dir schon einen Beruf ausgesucht? Was möchtest du denn beruflich machen, wenn du erwachsen bist?
1: Lehrerin.
0: Wow, das ist ja toll. Und was für eine Lehrerin möchtest du werden?
1: Entweder Mathelehrerin oder Zeichenlehrerin.
0: Das ist ja toll. Oder vielleicht sogar beides auf einmal, nicht? Gibt ja auch Lehrerinnen, die viele Fächer unterrichten. Und bist du so richtig gut in Mathematik?
1: Na ja,
0: aber du hast ja auch noch ein bisschen Zeit, bis du fertig bist mit der Schule. Bis dorthin muss es dann halt sitzen, nicht? Sehr toll. Du sag mal, wollen wir jetzt alle deine Freundin hier im Radio grüßen? Zähl sie mal auf.
1: Jasmin, Nicole, Luisa, Ida, Linda, Marie, Isabella, Tobias, Fabian, Lukas und der Radino.
0: Liebe Grüße kommen natürlich auch von mir an euch alle in Oberösterreich hier aus dem Studio. So, Auswahlspiel, Reimwörterspiel oder Gegenteilspiel, was magst denn du spielen?
1: Auswahlspiel.
0: Oh, wie funktioniert denn das Auswahlspiel?
1: Du sagst zwei Sachen und ich sag, was ich lieber mag.
0: Okay, dann legen wir los. Lange ausschlafen oder früh aufstehen?
1: Lange ausschlafen.
0: Okay. Mit dem Bus fahren oder lieber mit dem Auto fahren?
1: Auto fahren.
0: Auto ist es bequemer, gell? Und duschen oder baden?
1: Duschen.
0: Warum?
1: Weil man da viel kürzer braucht.
0: Das stimmt, es geht einfach schneller, gell? Beim Baden, das braucht immer so viel Zeit. Und wir haben ja keine Zeit zu verlieren, nicht? Hier kommt ein Applaus. Das war die Theresa, die ist 7 Jahre alt aus dem Bundesland Oberösterreich. Die war heute Nachmittag hier mit dabei in Radinos Minidisco. Schönen Nachmittag, Theresa, Baba.
1: Schönen Nachmittag.
2: Ich bin Bruno Wolf und seit 15 Jahren hier. 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

0: So, wenn du den Samuel aus dem Ländle gerne kennenlernen möchtest, dann bleib unbedingt dran, gleich telefoniere ich mit ihm. 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So, jetzt schauen wir aber erstmal in Leitung 4. Hallöle.
1: Hallöle.
0: Hallöle, Samuel. Einen wunderschönen Nachmittag. Herzlich willkommen in Radinos Minidisco.
1: Hallo.
0: Du bist ja aus der Landeshauptstadt vom Bundesland Vorarlberg.
1: Ja.
0: Und die heißt wie?
1: Bregenz.
0: Bregenz ist die Landeshauptstadt vom Bundesland Vorarlberg. Richtig. Und wie alt bist du?
1: 12 Jahre.
0: Und du spielst gerne Wasserball.
1: Ja.
0: Was muss man beim Wasserball machen? Kannst du das mal für alle Kinder erklären, die noch nie Wasserball gespielt haben?
1: Also, man hat einen Ball, da muss man im Wasser rumschwimmen und dann muss man Tore schießen. Und es gibt immer zwei Schiedsrichter.
0: Okay, also Wasserball dürfte dann ja ein bisschen wie Handball sein, nur dass es im Wasser ist, oder?
1: Ja.
0: Cool. Und wie lange spielst du schon Wasserball?
1: 2-3 Jahre.
0: Super. Und macht es Spaß?
1: Ja, voll.
0: Und kann man das eigentlich auch im Winter spielen?
1: Ja, im Hallenbad.
0: Ah, da muss man in ein Hallenbad, klar. Weil draußen wäre es sonst ein bisschen kalt, gell?
1: Ja.
0: Und vor allem zugefroren.
1: Ja.
0: Ja, super. Du, sollen wir jetzt einen Haufen Freunde von dir grüßen?
1: Ja.
0: Leg mal los.
1: Ich grüße der Lionel, die Finja, meine Mama, Papa, meine Familie, der Radino, der André.
0: Das ist süß von dir, danke Samuel.
1: Und meine Schulkollegen.
0: Und ich schicke euch ganz, ganz liebe Grüße ins Ländle, also ins Bundesland Vorarlberg. Sag mal, was möchtest du eigentlich werden von Beruf, wenn du erwachsen bist?
1: Notarzt,
0: das ist ja toll. Jetzt musst du noch für alle Kinder erklären, was ist eigentlich der Unterschied zwischen einem Arzt und einem Notarzt?
1: Der Notarzt, der ist in speziellen Fällen, weil der darf den Patienten die Spritzen geben, wenn sie in der Not sind. Und ja.
0: Und er ist vor allem draußen unterwegs, ne? Also der normale Arzt ja. Ist ja in einer Arztpraxis oder im Krankenhaus und der Notarzt, der fährt bei der Rettung quasi mit, ne?
1: Ja.
0: Das ist ja toll. Wie bist du auf die Idee gekommen, Notarzt zu werden?
1: Weil ich anderen Menschen gern helfen will.
0: Du, das ist toll. Da kriegst du gleich mal einen Applaus von mir. Anderen Menschen helfen ist sowieso das Beste. Gut gemacht, Samuel. So, Auswahlspiel, Reimwörterspiel oder Gegenteilspiel? Was spielen wir?
1: Das Geräuschespiel.
0: Oh, das versteckte Spiel. Bist du auch eines von den Kindern, die die Klospülung herzeigen wollen oder willst du neue Geräusche?
1: Neue Geräusche.
0: Neue Geräusche. Du, dann hätte ich jetzt gerne, dass du in die Küche gehst, zur Bestecklade und dann nimmst du dir mal so viel Besteck wie möglich raus und lässt es in die Lade reinfallen, damit es richtig Lärm macht. Okay. Schalt dazu mal das Handy auf laut, dann hören wir es besser.
1: Okay.
0: Jetzt bin ich gespannt auf viel Lärm. Wow, das ist ja... Das hört gar nicht mehr auf, super. Jetzt muss blöderweise alles wahrscheinlich wieder neu sortieren, oder?
1: Ja.
0: Das macht es dann ein bisschen später, wenn wir fertig sind mit dem Telefonieren. Vergiss es aber nicht, weil sonst ist die Mama böse auf mich.
1: Ja.
0: Lauf mal schnell in dein Zimmer und nimm deine Spardose und schüttel sie mal. Wir wollen hören, wie viel du schon gespart hast.
1: Okay.
0: Samuels Spardose kommt jetzt im Radio. Also Samuel, entweder du hast ganz viel Scheine gespart oder es ist noch wenig drinnen und du gibst es lieber aus.
1: Ganz viel Scheine.
0: Okay, das ist die gute Antwort. Super. Das ist der Applaus für den Samuel im Bundesland Vorarlberg. Der ist 12 Jahre alt und war heute Nachmittag mit dabei hier in Radinos Minidisco. Ich wünsche dir noch einen schönen Nachmittag. Tschüssi.
1: Danke, dir auch.

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0: sag mal, kennst du eigentlich schon die Pinnwand von Radino auf www.meinkinderradio.at? Da kannst du auch schriftlich einen Gruß dalassen und uns eine Nachricht schicken über die Pinnwand auf www.meinkinderradio.at. Das ist für alle Kinder gedacht, die sich gar nicht so selber trauen, im Radio zu reden. Jetzt traut sich aber wieder ein Kind. Das wartet schon in Leitung 7. Hallöle.
1: Hallöle, André, hier spricht der Clemens.
0: Herzlich willkommen in Radinos Minidisco, Clemens. So, zwei Fragen gleich zu Beginn. Wie alt bist du und in welchem Ort bist du zu Hause?
1: Ich bin 8 und wohne in Wien.
0: Das ist die schöne Bundeshauptstadt von unserem großartigen Land Österreich. Und hier steht, du willst Polizist werden.
1: Ja.
0: Ah, das
1: aber
0: ist
1: ein bestimmter Polizist.
0: Ah, dann erzähl mal, was für ein bestimmter Polizist?
1: Hundestaffelpolizist.
0: Wow, was macht ein Hundestaffelpolizist, bitteschön?
1: Also, der hat seinen Hund und sucht zum Beispiel Verbrecher oder sucht etwas in den Koffern.
0: Okay.
1: In einem Flughafen.
0: Aber ist nicht ein Hundestaffelpolizist eigentlich der faule Polizist, weil eigentlich macht ja nur der Hund die Arbeit, oder?
1: Ja, nein.
0: Das war auch nur ein Spaß. Natürlich gehört da viel mehr dazu. Jetzt warst du voll perplex. Ich habe nur Spaß gemacht. Natürlich muss der Hundestaffelpolizist auch für den Hund da sein und den Hund auch führen.
1: Ja.
0: Ich habe mal gehört, da habe ich eine Dokumentation gesehen über einen Flughafen und da haben diese Hunde auch geschaut, bei den Koffern, da haben sie erschnüffelt, ob irgendwo Drogen drinnen sind, gell? Und manchmal müssen die Hunde auch, wenn in keinen Koffern was drinnen ist, müssen sie manchmal auch ein bisschen was reintun, damit die Hunde ein Erfolgserlebnis haben, weil sonst wird es denen langweilig. Weil ja, wenn sie nie was finden, dann wird es irgendwann mal fad. Und meistens findet man ja Gott sei Dank nichts. Muss man ja auch sagen.
1: Ja.
0: Hab ich sehr spannend gefunden. Sollen wir jetzt jede Menge Freunde von dir hier grüßen im Radio?
1: Ja.
0: Leg mal los.
1: Den Moritz, den Benni, den Leodin, den Konsti, den zweiten Konsti, den Max, den Emil, die Tia, den Vinci, den Steffi, den Liam.
0: Und liebe Grüße auch von mir aus dem Radio. Sollen wir jetzt noch ein Spiel spielen?
1: Ja.
0: Auswahlspiel, Reimwörterspiel oder Gegenteilspiel? Was spielen wir, Clemens?
1: Auswahlspiel.
0: Gut, gute Wahl. Das ist eigentlich auch das leichteste Spiel, muss man sagen, weil da sage ich nämlich zwei Wörter und was musst du machen?
1: Sagen, was ich lieber mag.
0: Richtig, geht los?
1: Mhm.
0: Hallo sagen oder gar nichts sagen?
1: Hallo sagen.
0: Natürlich, wir wollen ja alle höflich sein.

0: Wieder ein toller Song, bei dem wir so richtig laut mitgesungen haben. Aber, meine Lieben, es ist wieder soweit. Ich muss mich leider von dir verabschieden. Die Minidisco ist jetzt nämlich aus.
1: Ja, weil du so falsch singst.
0: Das ist ein Latino. Das stimmt ja gar nicht. Das ist ja gar nicht der Grund, warum jetzt die Minidisco aus ist. Es ist nämlich schon gleich 18 Uhr und die Minidisco läuft ja jeden Tag nur zwischen 16 und 18 Uhr. Aber morgen sind wir dann wieder pünktlich ab 4 Uhr am Nachmittag da.
1: Ich freue mich schon.
0: Ja, ich freue mich auch. Aber bis dahin jetzt alles Liebe und viel Spaß weiterhin dir mit Radinos Geschichten. Tschüss, Baba.
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4: Hallo, ich bin's die Josie. Zum Basteln brauchst du manchmal nur ganz wenig. Zum Beispiel eine leere Klopapierrolle, eine Schere und Klebstoff. Daraus zaubern wir jetzt eine hübsche Blume. Nimm die Rolle und mach sie flach, indem du sie vorsichtig zusammendrückst. Dann nimmst du eine Schere und schneidest den Karton in 8 gleich große Röllchen. Das schaffst du am besten, indem du die Rolle zuerst in der Mitte durchschneidest, dann die Hälften wieder in der Mitte und die kleinen Teile noch einmal. Jetzt hast du 8 zerdrückte Ringe. An das Ende von einem solchen Ring gibst du etwas Klebstoff und drückst den zweiten Teil darauf. Jetzt wieder Klebstoff und den nächsten Ring andrücken. Das machst du mit allen 8 Stück und lässt die Klebestellen gut trocknen. Zum Schluss bringst du den ersten und den letzten Ring vorsichtig zusammen und klebst sie wie die anderen fest. Damit deine Blume besser zusammenhält, kannst du noch etwas Klebstoff in die Mitte geben. Fertig!
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3: Aus dem Nachrichtenstudio begrüßt dich der David. Servus. Gute Freundschaften sind wichtig für die Gesundheit. Das haben Forscherinnen und Forscher jetzt in einer großen Studie herausgefunden. Sie haben über 200.000 Menschen aus 22 Ländern rund um die Welt befragt. Das Ergebnis ist eindeutig. Wer mit seinen Freundschaften und Beziehungen zufrieden ist, der fühlt sich körperlich und auch psychisch viel besser. Überraschend ist aber auch, Freundschaften sind sogar noch wichtiger als die Beziehung zu den Eltern in der Kindheit. Natürlich spielen gute Eltern eine Rolle, aber gute Freundinnen und Freunde haben einen noch stärkeren Einfluss. Das Schöne daran ist, dass sich unser soziales Umfeld ja auch ständig verändern kann. Selbst wenn man in der Kindheit nicht immer die beste Beziehung zu seinen Eltern gehabt hat, können echte Freundschaften diesen Einfluss später wieder ausgleichen. Deshalb ist es so wertvoll, Zeit mit Menschen zu verbringen, die dir gut tun. Es gibt Änderungen bei den Verpackungen für Lebensmittel. Das soll weniger Plastikmüll bringen und mehr Abfall wiederverwertbar machen. Du wirst die Veränderungen bald im Supermarkt bemerken. Ab jetzt dürfen Coffee-to-go-Becher und Pizzakartons keine spezielle Beschichtung mehr haben. In der Feinkostabteilung verwenden erste Geschäfte bereits unbeschichtetes Papier, um Wurst und Fleisch umweltfreundlicher einzupacken. Das ist besser für unseren Planeten. Später kommen weitere Änderungen. Ab August 2028, also in 2 Jahren, muss auf jeder Verpackung deutlich gekennzeichnet sein, in welche Mülltonne sie gehört. Und ab Jänner 2030 darf unverarbeitetes Obst und Gemüse nicht mehr in Einwegkunststoff verkauft werden. Das ist eine große Chance für die Recyclingunternehmen, denn sie bekommen mehr Material, das sie wiederverwerten können. Die begeistertsten Radfahrer gibt's in den Bundesländern Salzburg und Vorarlberg. Das zeigt eine neue Studie des Verkehrsministeriums über die aktive Mobilität in Österreich. In beiden westlichen Bundesländern fahren besonders viele Menschen regelmäßig Rad. Und sie lieben es. 61%, also mehr als die Hälfte der Radfahrerinnen und Radfahrer in Salzburg und Vorarlberg, geben an, sehr gerne mit dem Rad unterwegs zu sein. Aber in ganz Österreich ist das Radfahren eigentlich sehr beliebt. In fast 8 von 10 Haushalten steht mindestens ein verkehrstüchtiges Rad bereit. Interessant ist aber auch, das Bundesland Oberösterreich ist beim Radfahren das Schlusslicht. Nur ca. 1/4 der Menschen fahren dort mehrmals pro Woche Rad. Das ist deutlich weniger als zum Beispiel in Salzburg.
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5: Ja, wir sind wieder hier in Radinos Werkstatt. Ich bin der Moritz und das nächste Projekt macht nicht nur Spaß, sondern ist auch noch dino-praktisch. Es ist eine Garderobe. Wenn du jetzt denkst, dass das fad klingt, dann warte lieber mal die Bauanleitung ab. Wir brauchen dafür ein quadratisches Holzbrett, Kotflügelscheiben, Schrauben, einen Akkuschrauber, Nägel, Pinsel, Schraubhaken, Kombizange, Schlosserhammer und jede Menge Farbe. Merken muss man sich das aber eh nicht. Das steht alles in der Bauanleitung. Die gibt's wie immer auf der Mein-Kinder-Radio-Webseite. meinkinderradio.at. So, und David ist natürlich auch schon wieder bereit.
10: Also geht's los?
5: Jawohl, los geht's!
10: Kannst du bitte mal beschreiben, wie die Garderobe am Ende ausschauen soll?
5: Voll gern. Es werden Gesichter, also wir brauchen pro Gesicht eine Holzplatte.
10: Aber wir machen mal ein Gesicht. Und wenn das gut funktioniert hat, können wir gerne ja noch mehr machen.
5: Okay, fangen wir mal mit den Farben an. Die füllen wir alle in kleine Gefäße.
10: Und ich leg mal alle Materialien für das Gesicht zurecht. 2 große Kotflügelscheiben für die Augen, 6 bis 7 kleine für den Mund und passende Schrauben und einen Schraubhaken.
5: Ich bin schon dabei, das Gesicht auf das Brett zu malen. Ich denke, es wird ein Pirat. Ja, das klingt gut. Ich male einen Piraten.
10: Das schaut ja schon richtig gut aus. So, jetzt müssen wir aber die Farbe trocknen lassen.
5: Das ist aber blöd. Dann können wir gar nicht weitermachen.
10: Doch, ich habe vorhin schon ein Gesicht auf meine Garderobenplatte gezeichnet. Damit können wir jetzt mal weitermachen, bis dein Pirat trocken ist.
5: Ei, ei, Captain.
10: Mir gefällt deine Begeisterung.
5: Ist ja auch ein dinotastisches Projekt.
10: Ja, dann kannst du ja vielleicht gleich die Nase reindrehen. Damit das leichter geht, schraube ich mal eine normale Schraube rein und wieder raus. So.
5: Jetzt geht das mit der Hakennase gleich viel leichter.
10: Und ich werde jetzt mit dem Akkubohrer die Augen und den Mund befestigen. Das ist aber auch kein Hexenwerk. Einfach die Kotflügelscheiben mit den Schrauben festschrauben.
5: Manchmal muss ein Projekt nicht kompliziert sein.
10: Find ich auch. Oft sind es die einfachen Dinge, die dann besonders gut aussehen.
5: Und auch praktisch sind.
10: Ich muss sagen, ich bin echt sehr zufrieden mit meiner Kindergarderobe.
5: Aber du bist doch kein Kind mehr.
10: Das macht ja nichts. Meine Jacke hängt darauf sicher genauso gut wie deine. Aber apropos, dein Gesicht ist mittlerweile sicher auch schon trocken. Bist du bereit, es fertig zu machen?
5: Ich war noch nie mehr bereit.
10: Sehr gut. Aber bevor wir das machen, kommt wie immer der Hinweis, wo man die Bauanleitung findet.
5: Und zwar auf der Mein Kinderradio Webseite.
10: www.meinkinderradio.at.
5: Genau so ist es. Da findet man nicht nur die Bauanleitung zur Kindergarderobe, sondern zu allen Projekten, die wir hier bei Radinos Werkstatt schon gebaut haben.
10: Und da waren echt viele coole Sachen dabei.
5: Und wir sind ja auch noch sicher nicht am Ende.
10: Nein, noch lange nicht.
5: Sehr gut, dann sagen wir mal Baba und bis zum nächsten Mal.
10: Und wie immer auch wieder der Aufruf an alle Kinder, uns gerne Fotos von ihren Werkstücken zu schicken. Am einfachsten geht's über das Formular bei der Galerie auf der Mein Kinderradio Webseite meinkinderradio.at. Wir sind schon sehr gespannt. Ciao.
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11: Vor langer, langer Zeit, vor Jahrmillionen, da lebte Mama Pteranodon. Sie saß in ihrem Nest, da begann es zu hüpfen. Sie sagte,
12: oh je, meine Jungen schlüpfen.
11: Eins nach dem anderen, da kommen sie aus dem Ei. Baby Pteranodons, 1, 2, 3.
12: Ich nenne euch Tiny, Shiny und Don.
11: Aber Tiny sagte,
13: eins ist noch übrig, Mami.
11: Das letzte Baby war ganz anders anzusehen. Seine Zähne sahen Schwanz und die Augen ganz grün. Es war völlig anders als der Rest.
13: Was mache ich in einem Pteranodon-Nest?
11: Mama Pteranodon sagte zu dem Kleinen,
12: das ist deine Familie, ich bin deine Mama. Du kamst mit anderen Merkmalen zur Welt, doch du bist ein Dino, das ist alles, was zählt. Komm,

0: Wo ist Annie? Hallo Leute! Heute wollen Mama Pteranodon, Buddy und Tiny herausfinden, warum sich der Tyrannosaurus Rex immer auf Wanderschaft befindet. Kommt, steigt mit ein in den Dinozug und lasst euch überraschen, wohin die Reise führt.
1: Die Fahrkarten bitte! Na, wenn das nicht unsere Pteranodon-Familie ist! Hallo, Frau P., Buddy und Tiny!
2: Hallo, einen schönen guten Tag, Herr Schaffner!
0: Buddy und Tiny freuen sich, ihren Freund, den Schaffner, wiederzutreffen. Sorgfältig halten beide schon ihre Fahrkarten bereit und der Schaffner knipst diese wie immer lässig und gekonnt mit seiner Fußkralle ab. Tiny findet das jedes Mal aufs Neue beeindruckend.
3: Sie mal, wo wir hinwollen.
1: Nein, bitte sagt's mir nicht. Lasst mich raten. Zu den Pteranosauriern?
3: Nein.
1: Ins Velociraptor-Tal?
4: Nein.
1: Ich brauche einen kleinen Hinweis.
0: Kein Problem. Schwupps springt Buddy von seinem Sitz, baut sich so groß er kann vor dem Schaffner auf, macht ein furchteinflößendes Gesicht und fletscht die Zähne.
1: Jetzt hab ich's! Rexhausen!
3: Ja! Wie haben Sie das erraten?
1: Ich hab mein unglaubliches Trodon-Gehirn benutzt. Und was wollt ihr in Rexhausen machen?
5: Unsere Freundin Dolores Tyrannosaurus besuchen.
3: Und ihre Tochter Annie.
6: Sie haben mich so gelöchert. Sie wollen unbedingt mit Annie spielen. Das wird sicher ein großes Abenteuer.
1: Oh, apropos Abenteuer, es ist Zeit für den Zeittunnel. Haltet eure Hüte fest, Leute, der Zeittunnel nähert sich.
0: Im Nu saust der Dinozug auch schon mit großer Geschwindigkeit in den Tunnel hinein und wenig später mit ebenso großer Geschwindigkeit wieder heraus.
1: Rexville Hauptbahnhof, am Ende der Kreidezeit, Leute. Bis später, Pteranodon-Familie.
2: Bis später.
0: Nachdem sich die Pteranodons winkend vom Schaffner verabschiedet haben und der Dinozug seine Fahrt fortsetzt, machen sich die drei sogleich auf den Weg zu ihren Tyrannosaurierfreunden.
6: Ah, ich freue mich, Dolores und Annie wiederzusehen.
5: Das ist komisch. Das verstehe ich nicht.
3: Was ist denn, Buddy?
5: Ich kann Dolores und Annie nicht riechen. Ich rieche gar kein Tyrannosaurier. Ich frage mich, was hier los ist.
3: Na ja, vielleicht ist deine Nase verstopft oder so. Los, komm, ich kenne noch den Weg. Quack.
6: Hallo, Dolores. Hallo.
2: Annie.
3: Hallo.
5: Hallo.
0: Tja, das ist schon irgendwie merkwürdig. Wo stecken Dolores und Annie bloß? Aber was ist das? Buddy hat Tyrannosaurier-Fußspuren entdeckt. Schnell läuft er hin und untersucht und beschnüffelt die Spuren von allen Seiten.
5: Mama, diese Spuren hier riechen kaum noch. Ich glaube, Dolores und Annie sind vor langer Zeit weggegangen.
3: Meinst du, vor Wochen?
5: Ja, Wochen und Wochen.
3: Ja, aber warum?
5: Oh nein, wenn sie nun für immer weg sind.
0: Buddy schlägt erschrocken die Hände vor sein Gesicht. Glücklicherweise kann Mama Pteranodon ihn beruhigen.
6: Oh, jetzt mach dir mal keine Sorgen, mein Kleiner. Wir lüften das Geheimnis.
3: Ja, Buddy, wir lieben Geheimnisse. Wir suchen nach Hinweisen und stellen Fragen.
5: Zum Beispiel?
3: Naja, wir könnten andere Tiere fragen, die hier leben, wie den Vogelaub. Hallo, bist du ein Avisaurus?
7: Oh, ja. Du kennst dich ja mit den Arten aus.
3: Hey.
0: Na, hoffentlich kann der Avisaurus ihnen weiterhelfen. Er spannt seine wunderhübschen blauen Flügel auf und fliegt zu den Pteranodons hinunter. Genau vor Tiny und Buddy lässt er sich auf einer dicken Baumwurzel nieder.
3: Ich bin Tiny Pteranodon und das sind meine Mami und mein Bruder Buddy.
5: Hallo! Wir suchen nach Dolores und Annie Tyrannosaurus.
0: Der kleine Avisaurus scheint ein wenig schreckhaft zu sein. Als er was von Tyrannosaurus hört, flüchtet er schnell wieder auf einen hohen Ast. Aber Buddy lässt nicht locker.
5: Kennst du sie? Sind sie von hier weggegangen?
7: Ich kenne sie. Und ja, sie sind weggegangen, aber schon vor Wochen.
5: Wohin?
7: Ich bin mir nicht sicher. Richtung Norden mit anderen Tyrannosauriern.
3: Wohin genau?
5: Ja, und wie weit?
7: Ich weiß nicht. Sie haben was von der Vierfüßlerebene gesagt.
5: Vierfüßlerebene?
3: Das ist ein Hinweis.
6: Oh, Kinder, ich kenne die Vierfüßlerebene. Das ist ein paar Stationen mit dem Dinozug entfernt. Gehen wir einfach zurück zum Bahnhof und nehmen den Zug Richtung Norden.
2: Ja!
0: Gesagt, getan. Und schon stehen die drei wieder auf dem Bahnsteig und warten auf den Dinozug.
1: Hallo, Pteranodon-Familie!
2: Einen schönen guten Tag, Herr Schaffner!
5: Ich freue mich sehr, den Dinozug wiederzusehen.
1: Ja, wir waren im Trias und wollen wieder zurückfahren. Aber warum wart ihr nur so kurz in Rixhausen?
5: Dolores und Anni sind nicht hier. Wir glauben, sie sind in Richtung Norden gegangen.
3: Ja, das ist ein großes Rätsel.
1: Was, ein Rätsel? Dann lösen wir das im Dinozug, Kinder. Alle einsteigen!
0: Schnell springen die Pteranodons in den Zug und nehmen wieder Platz auf dem gemütlichen Dinozug sitzen. Da kommt auch schon der Schaffner vorbei, der die zugestiegenen Fahrgäste kontrolliert.
1: Die Fahrkarten bitte! Oh, und wie geht's, Buddy?
5: Gut, ich weiß, wir werden Dolores und Anni finden.
1: Eure T-Rex-Freunde haben sicher einen guten Grund, aus Rixhausen wegzugehen. Oh, ihr wollt zur Vierfüßlerebene?
3: Ja, ein netter Avisauri hat uns gesagt, dass sie da sein könnten.
1: Habt ihr eine Idee, warum sie Richtung Norden gegangen sind und nicht in Rixhausen geblieben sind?
3: Gehört das etwa zu dem Rätsel?
1: Schon möglich.
5: Es ist Frühling, vielleicht ist es im Norden nicht so warm.
3: Vielleicht machen sie nur einen Ausflug.
5: Vielleicht war es ihnen zu langweilig unter den vielen dunklen Bäumen.
1: Das sind alles recht interessante Theorien, aber da wird doch der Dino im Wald verrückt. Nächster Halt, Vierfüßlerebene. Vierfüßlerebene, Leute.
5: Sagen Sie, Herr Schaffner, wie lange hält der Zug am nächsten Bahnhof?
1: Lang genug, damit die Fahrgäste ein- und aussteigen können.
5: Können Tani und ich aussteigen und nach Hinweisen suchen?
7: Nur eine Minute.
3: Ja, Hinweise.
1: Natürlich, wenn eure Mama das erlaubt.
6: Prag, aber natürlich. Wir werden das Geheimnis schon lüften.
0: Nachdem der Zug in der Haltestelle der Vierfüßlerebene quietschend zum Stehen gekommen ist, treibt Buddy Tiny und Mama Pteranodon zur Eile an. Denn viel Zeit zur Spurensuche haben sie ja nicht, bevor der Zug wieder weiterfährt.
5: Los, komm, Tiny. Suchen wir nach Hinweisen, ob die Tyrannosaurier hier gewesen sind. Tiny, Mama, seht mal hier.
3: Super.
5: Also die Spur ist schon ein paar Tage alt. Diese Abdrücke sind anders. Seht ihr? 1, 2, 3, 4. Ich glaube, die sind von einem anderen Vierfüßler.
3: Du meinst ein Dinosaurier, der auf ihr Bein läuft?
5: Ja.
3: Sieh mal, Buddy, alle Spuren führen in dieselbe Richtung, in die auch die Schienen führen. Nach Norden, so wie der Avisaurier gesagt hat.
6: Oh, Kinder, wir müssen wieder einsteigen, nicht dass der Zug ohne uns abfährt.
0: Tja, auch wenn die drei ihre Tyrannosaurus-Rex-Freunde immer noch nicht gefunden haben, ist diese Spurensuche doch erfolgreich gewesen. Immerhin haben die Pteranodons jetzt eine Ahnung, wo sie sie endlich finden können. An der Haltestelle streckt schon die Zugbeobachterin Laura Giganotosaurus ihren langen Hals aus dem Wagen und wartet gespannt auf Neuigkeiten.
4: Hallo, Buddy und Tiny.
2: Hallo, Laura Giganotosaurus.
4: Habt ihr etwas entdeckt?
5: Leider keine T-Rexe, aber wir haben ihre Spuren gefunden.
3: Die Spuren führen nach Norden. Wir fahren weiter zur Vierfüßlerebene und suchen dort nach ihnen.
4: Warum fahrt ihr nicht mit mir im Beobachtungswagen? Dann können wir gemeinsam nach ihnen Ausschau halten.
6: Prag, eine prima Idee. Danke, Laura. Na dann, kommt, Kinder.
1: Alle einsteigen!
0: Die Fahrt geht weiter und das neue Ziel heißt Bahnhof Vierfüßlerebene. Im Beobachtungswagen, ein Wagen ohne Dach, wartet schon die riesengroße Laura auf die drei. Laura hat eine sehr wichtige Aufgabe im Dinozug. Von ihrem Beobachtungswagen aus kann sie die ganze Landschaft überblicken und den Zugführer rechtzeitig warnen, falls mal ein Hindernis auf den Gleisen liegen sollte. Tiny findet das sehr aufregend.
3: Ich liebe den Beobachtungswagen. Von hier kann man alles sehen.
4: Ja, seht euch gut um. Vielleicht entdeckt ihr ja irgendwo eure Tyrannosaurier-Freunde.
0: Laura nimmt Buddy auf ihren Dinoschwanz und hebt ihn hoch in die Luft, sodass er einen super Ausblick hat. Mama Pteranodon und Tiny fliegen auf das Geländer des Wagens.
3: What? Das ist ja eine tolle Aussicht.
6: Seht mal, Kinder, was fällt euch an den Bäumen auf?
5: Die meisten haben keine Blätter mehr.
3: Glaubst du, jemand hat sie gefuttert?
5: Tja, ich habe da eine Theorie. Die Dinos, die hier waren, haben die Blätter gefressen. Und weil sie da noch Hunger hatten, sind sie nach Norden gewandert, um neue Bäume zu suchen.
4: Gar keine schlechte Idee, Buddy.
3: Glaubst du, die T-Rexe sind auch deswegen nach Norden gewandert?
5: Vielleicht.
1: Ausgezeichnet beobachtet, Buddy und Tiny. Ich glaube, ihr zwei seid dicht dran, das geheimnisvolle Rätsel zu lösen. Oh, und wir sind dicht dran, den Bahnhof der Vierfüßler-Ebene zu erreichen. Da wollt ihr doch hin, oder?
0: Ob Buddys Theorie wohl die richtige ist? Am Bahnhof angekommen, halten alle gespannt Ausschau. Laura reckt ihren langen Hals in alle Richtungen.
4: Seht mal, Buddy und Tiny, dort sind Tyrannosaurier, gleich da vorn.
5: Ich sehe sie, Tiny, da sind Dolores und Annie. Und andere T-Rexe, die ich nicht kenne.
0: Endlich! Buddy stürmt aus dem Zug und auch Mama Pteranodon und Tiny fliegen zu ihren wiedergefundenen T-Rex-Freunden.
2: Dolores! Annie! Juhu!
8: Buddy! Tiny!
9: Wow! Das gibt's doch nicht, die Pteranodon-Familie! Was führt euch denn in diese Gegend?
5: Wir wollten euch in Rexhausen besuchen, aber ihr wart weg.
3: Das war ein Rätsel, aber wir haben es gelöst! Hurra!
9: Ihr seid extra hergekommen, um uns zu suchen? Oh, es tut mir leid, dass Sie so viele Umstände hatten, Frau Pteranodon.
6: Ah! Halb so wild. Die Kinder freuen sich über jedes schöne Abenteuer.
5: Ich verstehe immer noch nicht, warum ihr alle nach Norden gewandert seid.
8: Na, hör mal, im Frühling wandern wir immer nach Norden, Buddy. Wir nennen es die große Wanderung.
2: Die große Wanderung?
8: Ja, ganz genau. Wir machen uns auf den Weg dorthin, wo es wärmer ist. Hier im Norden gibt es frische Blätter, wisst ihr?
3: Aber ihr seid Fleischfresser. Ihr esst keine Blätter.
8: Nein, wir fressen die Vierfüßler, die die frischen Blätter fressen.
2: Oh!
9: Sie sind Pflanzenfresser, also wandern sie nach Norden, um mehr Pflanzenfutter zu finden. Wenn sie loswandern, dann wandern wir auch los. Wir folgen dem Fleisch, wisst ihr?
3: Um genug zu essen zu haben. Hä? Wir Pteranodons haben echt Glück. Wir essen Fische und Fische finden wir immer da, wo wir wohnen.
8: Ja, und T-Rexe müssen auf Wanderschaft gehen, denn wir brauchen ganz viel Fleisch.
5: Ich weiß.

0: du Schreck. Was war das? Buddy sucht schnell Schutz hinter Tinys Rücken. Beide starren mit weit aufgerissenen Augen in die Richtung, aus der diese fürchterlichen Laute kommen. Und Annie? Komisch. Die scheint sich über diese Brüllerei sogar zu freuen.
1: Hallo, Papa!
2: Hey, Annie! Hi!
3: Oh, darf ich euch meinen Mann vorstellen? Das ist Boris Tyrannosaurus. Boris, das sind Frau Pteranodon, Buddy und Tiny.
1: Hallo!
2: Hallo! Ich hab schon viel von euch gehört. Und ja, du musst der kleine Buddy sein. Schlag ein, Buddy!
1: Ja!
4: Schatz, die Pflanzenfresser wandern nach Norden weiter. Das heißt, wir müssen uns auch auf den Weg machen. Wollt ihr mit uns mitkommen?
5: Nein, ich glaube nicht. Wir müssen den Dino-Zug kriegen, wenn wir zum Abendessen zu Hause sein wollen.
6: Oh, was denn schon?
7: Wir haben doch Annie gerade erst gefunden.
6: Und wir haben kein einziges Spiel gespielt.
3: Also schön, Kinder. Ein Spiel, bevor die Pteranodon-Familie wieder zurück zum Zug muss.
6: Hurra!
0: Dann mal los. Tiny, Buddy und Annie suchen sich ein gemütliches Plätzchen im Schatten der riesigen Bäume. Annie überlegt, was sie spielen könnten.
7: Also gut, diesmal spielen wir ein Spiel, das Tyrannosauriern und Pteranodons Spaß macht. Alles klar? Such dir eins aus, Tiny.
8: Wie wär's mit Finde einen Reim?
6: Ja, ja super. Super.
8: Wir suchen Reime zur Wanderung. Ich fange an. Meine Freundin Annie ist auf großer Wanderung. Das führt bei mir zu
7: großer Verwunderung. Wir folgen den Herden, die Pflanzen fressen.
9: So haben T-Rexe auch was zu essen. Jetzt haben wir auch endlich die Erklärung
8: für Annies Frühlingswanderung.
6: Das ist die Erklärung für die Wanderung.
7: Und das war für euch eine neue Erfahrung.
0: Schade, immer wenn es gerade am schönsten ist, muss man aufhören. Aber da Buddy und Tiny ja jetzt das Rätsel um die T-Rex-Wanderung gelöst haben, dauert es bestimmt nicht lange, bis sich die Dino-Freunde wiedersehen. Am Bahnhof wartet schon der Dino-Zug. Und nun heißt es erst einmal Abschied nehmen.
6: Auf Wiedersehen, T-Rex-Familie! Viel Spaß bei eurer großen Wanderung!
2: Wiedersehen, Pteranodons und Buddy!
7: Bis bald!
2: Zum Ende des Sommers wandern wir wieder zurück nach Rexhausen. Kommt uns dann besuchen!

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4: Die Oktonauten sind mit ihrem Oktopod unterwegs zum Nordpol, der Heimat von Captain Barnius.
5: Captain, wir dringen jetzt in die kältesten arktischen Gewässer vor und gleich fahren wir unter Packeis durch.
6: Ausgezeichnet, Dana. Schön den Kurs halten.
5: Ei, ei, Captain.
6: Bei dem Tempo erreichen wir den Nordpol, bevor es dunkel wird.
7: Ich kann es kaum erwarten, Lebewesen zu treffen, die nur in der Arktis vorkommen.
6: Ah, ist das wunderbar, nach Haus zu kommen. Ich weiß noch, wie ich ein kleiner Eisbär war, mich im Schnee gewälzt habe, über Eis geschlittert und ins eiskalte Wasser gesprungen bin. Das habe ich so vermisst. Ich kann's gar nicht erwarten, ein Bad in der Kälte zu nehmen.
4: Quasi schüttelt sich schon allein bei dem Gedanken.
8: Ich bekomme eine richtige Gänsehaut. Ich brauche eine schöne, heiße Schokolade.
6: Es ist nur kalt, wenn man sich langsam bewegt, quasi. Wenn man schön schwimmt, dann bleibt man auch warm. Das ist wirklich ganz einfach.
5: In ein paar Minuten werden wir durch diese Eishöhlen durch sein. Dann können wir mit dem Oktopod vor Anker gehen und... Oh, oh.
6: Was ist denn, Dana?
5: Das Oktopod wird immer kälter und mein Computer friert ein, Captain.
4: Das Oktopod fängt an zu wanken und der Captain kann sich kaum auf den Beinen halten.
5: Ich habe Probleme, das Schiff zu steuern.
9: Captain, wir müssen das Oktopod in Bewegung halten. Sonst frieren die Maschinen noch ein und bleiben einfach stehen.
6: So weit dürfen wir es nicht kommen lassen, sonst werden wir mächtigen... Ärger bekommen. Dana, sofort auf manuelle Steuerung schalten.
5: Bin schon dabei, Captain.
6: Volle Kraft voraus, Oktonauten. Ist ein prima Gefühl, meine Pfoten mal wieder auf ein Steuerrad zu legen.
5: Ui, damit wären wir wieder genau auf Kurs, Captain.
4: Geschickt manövriert Captain Barnius das Oktopod durch das Packeis. Und nicht nur Dana hat einen gewaltigen Respekt vor diesen riesigen Eismassen.
5: Wow, diese Wände aus Eis hier sehen ganz schön scharf aus.
8: Ei, scharf genug, um in das Oktopod zu schneiden, wie in ein Stück Butter. Aber der Captain wird uns sicher hindurchsteuern. Ja, riesiger Eisberg direkt voraus.
6: Wow, das war ganz schön knapp gerade quasi.
10: Die sieben Meere sind mein Metier. 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Zu den Fischen hier in der blauen See.
4: Quasi schaut durch sein Fernrohr und beobachtet, wie von einem Eisberg große Teile abbrechen und mit einer Riesengeschwindigkeit auf sie zutreiben.
8: Klappriger Klabautermann. Eine Eislawine! Schnell rum, nach links, nein, rechts!
6: Es geht weder da noch da lang. Wir müssen das Schiff anhalten. Sofort!
4: Der Captain stoppt die Maschinen, aber das Oktopod hat noch zu viel Fahrt drauf.
5: Noch 10 Sekunden, bis wir gegen die Eiswand krachen.
8: Bleib stehen, du verflixtes, meutertes Oktopod! Stopp!
5: Noch 6 Sekunden, bis wir gegen die Eiswand krachen.
6: Fünf, festhalten!
9: 4, 3, 2, 1.
4: In der allerletzten Sekunde kommt das Oktopod vor einer Eiswand zum Stehen. Doch plötzlich schreit Sebastian laut auf.
7: Ist ja gut, wir haben es geschafft.
11: Ich weiß, aber du stehst auf meinem Fuß.
7: Oh, Entschuldigung.
8: Puh, das war knapp, Freunde.
5: Und was jetzt, Captain?
6: Wenn wir vorwärts nicht weiterkommen, müssen wir wohl oder übel wieder zurückfahren.
4: Captain Barnius startet die Maschinen wieder. Aber der Rückweg wird ihnen durch eine riesige Eislawine versperrt.
8: Au! Captain, Vorsicht!
5: Wir sitzen in der Falle.
6: Dana, löst den Oktoalarm aus. Oktonauten in den Kontrollraum.
4: Als alle im Kontrollraum versammelt sind, bemerkt Peso das sorgenvolle Gesicht von Captain Barnius.
7: Captain, stecken wir in Schwierigkeiten?
6: Tja, Peso, wir sitzen offenbar im eiskalten Wasser des Arktischen Ozeans fest. Von allen Seiten umgeben von Packeis und wissen nicht, wie wir je wieder rauskommen.
7: Das heißt dann also ja?
4: Nun ergreift der Professor das Wort.
12: Nun ja, diese Eiswände sind oft ziemlich dünn. Es wäre vielleicht möglich, dass man durch eine durchbrechen kann.
8: Ei, lasst mich einfach in der Guppi-Bee rausfahren. Ich zerschmettere das Eis in Millionen Stücke.
9: Oder ich baue einen Bohrer an die Kupide und...
4: Doch dann fallen plötzlich alle Maschinen aus und die Stromversorgung bricht zusammen.
9: Ich habe befürchtet, dass sowas passieren würde.
6: Dass was passieren würde?
9: Wir bewegen uns nicht mehr. Und es ist so kalt, dass das Eis die Maschinen verstopft und sie sich abschalten. Wodurch die gesamte Stromversorgung des Oktopods lahmgelegt wird.
4: Der Captain steigt in eine der Kupis, fährt zu der Eislawine und versucht mit einem Spezialbohrer durch die dicke Eiswand zu kommen.
6: Hab keinen Zweck. Das Eis ist zu dick. Wenn ich doch bloß eine Stelle finden könnte, wo das Eis dünner ist.
11: Was ist das für ein Geräusch?
5: Captain, sehen Sie mal da!
4: Direkt neben dem Captain entstehen Risse im Eis.
5: Irgendwas bricht da durch die Eiswand.
4: Ein sehr merkwürdig aussehendes Tier bricht durch die Wand aus Eis. Es sieht aus, als hätte es ein Horn auf seiner Nase sitzen.
8: Aufgepasst! Das muss wohl das legendäre Tiefsee-Einhorn sein.
6: Ha, das ist doch kein Einhorn, sondern ein Narwal.
8: Ein Narr was?
11: Ein Narwal. Faszinierend. Es ist eine Walart mit einem schraubenförmigen Horn, das aus ihrem Kopf wächst. Sie leben ausschließlich hier in der Arktis.
12: Dieses Horn ist eigentlich ein langer Zahn, etwa so wie der eines Elefanten. Übrigens sind Einhörner bloß Märchenfiguren. Narwale andererseits gibt es tatsächlich.
8: Das wusste ich.
4: Als der Narwal dicht an der Guppi vorbeischwimmt, stutzt der Captain. Dieser Narwal kommt ihm bekannt vor.
0: Hallo, Boris!
1: Barnius? Oh, das gibt es doch nicht. Schön, dich zu sehen, alter Freund.
6: Ist doch schön, dich wiederzusehen. Ich kenne Boris, seit ich ein kleiner Eisbär war.
1: Ja, du warst echt was Besonderes. Immer Anführer. Sogar als kleiner Knirps. Aber was sucht ihr denn hier mitten im Eis?
6: Unsere Maschinen sind eingefroren. Wir könnten deine Hilfe gebrauchen, hier wieder rauszukommen, alter Freund.
1: Aber natürlich. Mein Stoßzahn kann wirklich ausgezeichnet erkennen, ob etwas warm oder kalt ist. Ich kann euch aus dem ewigen Eis in wärmeres, offenes Wasser führen.
4: Boris sucht eine besonders dünne Stelle in der Eiswand und bricht sie dann mit seinem Stoßzahn auf.
6: Danke sehr, Boris. So, jetzt müssen wir nur noch rausfinden, wie wir das Schiff wieder in Bewegung kriegen.
9: Die Oktomaschinen sind völlig festgefroren.
6: Wenn das so ist, brauche ich auf der Stelle ein anderes Boot. Trixie, mach mir die Guppi C fertig.
4: Mit der Guppi C versucht Captain Barnius, das Oktopod aus dem Eisgefängnis herauszuziehen.
6: Gut festhalten, es geht los.
4: Vorsichtig zieht er an dem festgefrorenen Oktopod. Es bewegt sich tatsächlich. Und der Captain kann die Eiswand durch das von Boris vorbereitete Loch durchbrechen.
6: Wir haben es fast geschafft.
4: Doch dann taucht plötzlich eine weitere dicke Eiswand direkt vor ihnen auf.
11: Oh nein, das gibt's doch nicht.
6: Noch so eine massive Eiswand.
1: Lass mich mal, mein Freund.
11: Was macht er denn da? Er benutzt seinen Stoßzahn, um zu sehen, wie dick die Wand ist. Bemerkenswert.
1: Hab ich es doch geahnt. Es gibt immer eine Stelle, wo Eis dünn ist.
4: Boris rammt ein paar Mal so kräftig gegen das Eis, dass es Risse bekommt.
6: Du schwimmst lieber beiseite, alter Freund.
4: Und wieder fährt Captain Barnius mit voller Kraft voraus und durchstößt die Eiswand.
6: Danke sehr, Boris.
1: Das habe ich doch gerne gemacht, alter Freund.
9: Die Temperatur ist fast wieder normal, Captain. Und die Maschinen fahren auch langsam wieder hoch.
6: Gute Arbeit, Oktonauten. So, nachdem wir jetzt frei sind, wer hat denn Lust, mit mir ein schönes, kleines, eiskaltes Bad zu nehmen?
9: Ich muss leider unbedingt den Schleusenraum sauber machen.
8: Nein, danke. Ich muss noch mein Fernrohr polieren.
11: Ja, und ich muss mal dringend das Labor aufräumen. Ja, ganz genau.
4: Und ehe sich der Captain versieht, ist kein einziger Oktonaut mehr zu sehen.
6: Oh, ganz wie ihr wollt.
4: Captain Barnius geht in die Schleuse und taucht hinaus zu seinem alten Freund Boris.
6: So lässt es sich leben. Oh, oh.
10: die sieben Meere sind mein Metier. Aus dem Hafen raus steche ich in See, im Oktopod um die Welt, juch, zu den Fischen hier in der blauen See.
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0: 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Es ist 19.02 Uhr.
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3: Die zauberhafte Sonnenreise. Nimm dir eine Decke und ein Kissen und mach es dir richtig gemütlich. Wenn du liegst, schließ die Augen und hör in dich hinein, ob du dich richtig wohlfühlst. Lass deine Gedanken ziehen, lausche auf deinen Atem und dann hör dir Geschichte zu. Stell dir vor, du bist auf einer wunderschönen Zauberwiese. Sieh dich einen Moment dort um und träume dir die Zauberwiese so, wie du sie dir in deinen Träumen wünschst. Du spazierst gut gelaunt auf der Wiese umher und nimmst den wunderbaren Duft der Blumen wahr, die hier wachsen. Der Duft wirkt herrlich entspannend. Mit jedem Atemzug merkst du, wie du ruhiger und gelassener wirst. Auf einmal stößt du mit deinem Fuß an etwas wunderbar Warmes. Vor deinen Füßen liegt doch tatsächlich das Ende eines echten Sonnenstrahls. Du staunst, doch dann bekommst du Lust, auf dem warmen Sonnenstrahl entlang zu wandern. Immer weiter und weiter spazierst du den schönen Sonnenstrahl hinauf, der golden leuchtenden Sonne entgegen. Als du schließlich ganz oben bei der Sonne angelangt bist, schaust du dich um. Du hältst einen Moment inne, denn der Weg bis hier oben war ganz schön lang und anstrengend. Herzlich willkommen, kleines Menschenkind, begrüßt dich die Sonne mit ihrer zarten Stimme. Schau dich ruhig um und such dir einen gemütlichen Platz aus, an dem du dich ausruhen und wärmen kannst. Du freust dich sehr, so herzlich begrüßt zu werden und begibst dich sogleich auf die Suche nach einem geeigneten Platz zum Verschnaufen. Die Wanderung auf dem Sonnenstrahl hat dich nämlich ein bisschen müde gemacht. In einiger Entfernung entdeckst du einen kleinen See, dessen blaues Wasser im Licht der Sonne glitzert. Es ist ein richtiger Sonnensee und an seinem Ufer liegt Sand, der golden schimmert. Du machst es dir im warmen Sand bequem und genießt die Wärme hier im Land der Sonne. Du bist vollkommen ruhig und entspannt. Dein Körper fühlt sich angenehm schwer an. Besonders deutlich spürst du die Schwere in den Armen und Beinen. Beide Arme und Beine sind schwer. In dir drin spürst du nun auch eine wohltuende Wärme, die sich immer weiter in dir ausbreitet. Du schließt die Augen und genießt die wunderbare Wärme, die überall um dich herum deutlich zu spüren ist. So träumst du einen wunderbaren Traum und siehst dabei, wie die Sonne vor deinen Augen tanzt. Ganz schwerelos tanzt sie umher, und die vielen Sonnenstrahlen sehen dabei aus wie ein glitzerndes Kleid, das sich mit den tanzenden Bewegungen dreht und umherschwebt. Du kannst dich an der Sonne und den goldenen Strahlen gar nicht satt sehen. Schließlich wird es Zeit für dich, nach Hause zurückzukehren. Du verabschiedest dich von der Sonne und bedankst dich herzlich für ihre Gastfreundschaft. Dann setzt du dich auf den schönen Sonnenstrahl, auf dem du ins Land der Sonne gekommen bist, und rutschst vergnügt auf ihm hinunter. Die Sonne hast du längst hinter dir gelassen, da entdeckst du unter dir bereits die Wiese. Als du unten angekommen bist, dankst du dem goldenen Sonnenstrahl und machst dich rundum glücklich und gut erholt auf den Heimweg.
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3: Schafe zählen.
4: Ich kenne einen Trick, wie du besser einschlafen kannst, meine Süße,
3: sagte der Vater zu seiner Tochter Anna an einem Abend beim Zubettgehen.
4: Willst du wissen, wie?
5: Ja, bitte, Papi,
3: rief Anna neugierig.
4: Dann schließ mal die Augen und stell dir vor, du stehst auf einer Wiese und vor dir siehst du einen großen Zaun.
3: Kannst du den Zaun sehen? Fragte der Vater. Anna kniff ihre Augen zusammen und stellte sich eine saftige grüne Wiese mit einem alten Holzzaun vor.
5: Ja, Papi.
4: Auf dieser Wiese springen jetzt nacheinander Schafe über den Zaun. Das erste Schaf, das zweite Schaf, danach das dritte, das vierte und so weiter. Du musst jetzt einfach immer weiter die Schafe zählen, die über den Zaun hüpfen. Irgendwann wirst du dann so müde sein, dass du ganz von alleine einschläfst. Probier es doch gleich mal aus. Ich wünsche dir eine gute Nacht, Anna, und viel Glück beim Schafezählen.
3: Er gab ihr noch einen sanften Gute-Nacht-Kuss und knipste dann das Licht aus. Anna konzentrierte sich wieder und stellte sich die Wiese vor. Da kam das erste Schaf angerannt, ein großes, weißes Schaf, das mit Schwung über den Zaun sprang. Dann folgten das zweite Schaf, das dritte, das vierte und das fünfte. Alle Schafe sprangen mühelos und fröhlich über den Bretterzaun, als wenn sie den ganzen Tag nichts lieber tun würden. Anna war zufrieden, da sie wirklich immer müder wurde, je mehr Schafe sie über den Zaun springen sah. Doch dann geschah etwas Seltsames. Nachdem das 22. Schaf über die Hürde gesprungen war, folgte plötzlich keines mehr. Kein Schaf war mehr zu sehen. Anna war eingeschlafen. Doch in ihrem Traum stand sie nun selber auf der schönen Wiese und sah ein winziges Schäfchen mit der Zahl 23 auf dem Rücken. Es saß auf der Wiese und weinte. Zitternd sprach das Schäfchen:
6: »Bäh, ich traue mich nicht, über den Zaun zu springen. Er ist viel zu hoch und ich bin doch noch so klein. Bäh.«
3: Anna hatte Mitleid.
5: »Wenn du nicht springen magst, dann helfe ich dir, in Ordnung?«
6: »Oh ja«,
3: antwortete das Schäfchen. Anna machte einen Schritt, nahm das kleine, verängstigte Tier in ihre Arme und hob es sanft über das Hindernis.
5: »So, mein Kleines«, sagte sie freundlich, »jetzt bist du auf der anderen Seite. Lauf weiter und hab keine Angst.«
6: »Vielen Dank, Anna«,
3: mähte das Schaf und sprang vergnügt weiter. Und Anna träumte noch die ganze Nacht von vielen kuscheligen Schäfchen.
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Draußen ist es dunkel und das Licht des Fernsehers flackert gespenstisch im Zimmer. Lene kuschelt sich zufrieden in eine Ecke des Sofas und macht die Augen zu. Eigentlich müsste sie längst im Bett sein. Aber Mama ist so in den Film vertieft, dass sie Lene ganz vergessen hat. »Ab nach oben, Lene. Es ist längst Bettzeit«, sagt Mama in diesem Moment. »Bei dir ist es viel gemütlicher«, meint Lene. »Darf ich nicht hierbleiben?« Aber Mama bleibt unerbittlich. Lene hopst langsam die Treppe hoch. »Immer muss ich als Erste ins Bett und alle anderen dürfen noch aufbleiben«, meckert sie. »Das ist ungerecht.« Aus dem Zimmer ihres Bruders dringen merkwürdige Geräusche. Lene öffnet die Tür. Theo liegt auf dem Boden und hört Musik. Seine Hände fuchteln in der Luft herum, als würde er Gitarre spielen. Lene kichert und beschließt, zu bleiben. Sie macht es sich auf Theos großem Sitzkissen bequem und schließt die Augen. Lene, was machst du denn hier? Lene reibt sich die Augen. Sie muss irgendwie eingeschlafen sein. Theo ist aufgestanden, um eine neue CD einzulegen. Ich will in Ruhe Musik hören, sagt er. Und du musst bestimmt ins Bett. Dann scheucht er Lene aus dem Zimmer. Als Lene an Papas Arbeitszimmer vorbeikommt, hört sie das Klappern der Computertasten. Hallo Papa, hast du gerade einen guten Einfall? Fragt Lene und schlüpft ins Zimmer. Ja, ganz genau, Lene, Schatz, sagt Papa zerstreut und hämmert in die Tasten. Er merkt gar nicht, dass Lene es sich in ihrer Höhle unter seinem Schreibtisch gemütlich macht. Geschafft. Das wär's für heute. Zufrieden streckt Papa Arme und Beine aus. Dabei bemerkt er Lene. Du bist ja immer noch hier, Lene. Jetzt aber ab ins Bett, sagt Papa. Ich komme gleich und lese dir noch eine gute Nachtgeschichte vor. Aber Lene will keine Geschichte, sie ist sauer. Sie hat gerade so schön in ihrer Höhle geträumt. Und ins Bett will sie auch noch nicht. Lene geht nach unten in die Küche. Dort liegt Benno in seinem Korb. Er knurrt ein bisschen, rückt aber zur Seite, um Lene Platz zu machen. Bennos Fell ist ganz weich und warm ist er auch noch, seufzt Lene und schließt die Augen.

0: Mama und Papa finden Lene, die in Bennos Korb liegt. Papa trägt Lene die Treppe hinauf.
1: »Ich will noch nicht ins Bett«, murmelt Lene.
0: Mama lacht. »Na gut, ich hab da eine Idee.« Zusammen legen sich alle in das große Bett von Mama und Papa. Theo und Benno kommen auch dazu. Und dann liest Papa allen eine Gute-Nacht-Geschichte vor. Lene kuschelt sich ins Kissen.
2: »Heute bin ich nicht als Erste eingeschlafen«, denkt sie zufrieden.
0: Und dann fallen ihr die Augen zu.

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Was heißt das schon? 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Wer ist das schon? 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
1: Servus, hi, hier ist der David. Du willst unbedingt schwimmen lernen ohne Flügel? Na dann komm doch zu einem der Gratis-Schwimmkurse, die im Bundesland Niederösterreich an 23 verschiedenen Standorten angeboten werden. In kleinen Gruppen werden Kinder im Alter von 5 bis 10 Jahren, die noch keinerlei Schwimmkurse besucht haben, von ausgebildeten Schwimmtrainerinnen und Trainern betreut. Anmelden können dich deine Eltern online unter schwimmkids.sportlandnoe.at. Am 12. und 13. September präsentieren 2 Tage lang Bäuerinnen und Bauern aus ganz Österreich beim Erntedankfestival ihre Produkte. Für die jüngsten Gäste gibt es eine eigene Kinderwelt. Das Ganze findet in unserer Bundeshauptstadt Wien am Heldenplatz statt. Eine Anmeldung ist nicht nötig, das Festival ist kostenlos und frei zugänglich. Im September gibt es in der steirischen Landeshauptstadt Graz tolle, kostenlose Spielangebote für Kinder. Die Wiki-Spielmobile ziehen von einem Spielplatz zum nächsten und bringen gratis Spielbetreuung direkt in die Grazer Parks. Auf Stelzen gehen, Ball spielen oder bunte Bilder malen. Kommt auch zum Beispiel ab 3 Uhr nachmittags am 14. September in den August-Matte-Park. Und wenn du auch einen Tipp für eine tolle Kinderveranstaltung hast, dann gib uns doch bitte Bescheid auf www.meinkinderradio.at.
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3: Bussi Bär, Bussi Bär, Bussi Bär.
4: Der Salatdieb. Bussi und Bello schlafen tief und fest. Mitten in der Nacht wird Bello von einem Geräusch wach. Draußen im Garten schmatzt etwas. Bello rennt zum Fenster und starrt in die dunkle Nacht. Doch er kann nichts sehen. Also legt er sich wieder in sein Körbchen und schläft weiter. Am anderen Morgen weckt er aufgeregt Bussi-Bär.
5: Bussi, aufwachen! Wir müssen raus in den Garten! Irgendetwas war dort letzte Nacht.
4: Bussi-Bär folgt Bello in den Garten. Dort haben die beiden erst ein nagelneues Beet mit leckerem Salat bepflanzt. Erschrocken bleibt Bello stehen.
5: Sieh dir das an, der ganze Salat ist weg. Nur noch die letzten beiden Reihen stehen. Alles ist verputzt, kahl gemampft, abgenagt. Wird das wohl wahr? Fragt Bello.
4: Bussi-Bär denkt angestrengt nach.
6: Ich glaube, dass der Salatdieb noch einmal zurückkommt. Wie wäre es, wenn wir uns hinter diesem Busch verstecken und auf ihn warten? Schlägt Bussi-Bär vor.
4: Bello ist begeistert und so setzen sich die beiden in den Busch. Es dauert nicht lange und es raschelt. In einem Affenzahn kommt ein kleiner Hase angehoppelt. Ein Sprung und er sitzt mitten im Salatbeet. Genüsslich schnuppert er an den Salatköpfen. Dann sucht er sich einen heraus und pflückt ihn.
6: Wie lecker! Salat ist ja so gesund,
4: sagt der kleine Hase zu sich selbst. Gerade als er mit seinen kleinen Hasenzähnen in den Salatkopf beißen will, springen Bussi und Bello hinter dem Busch hervor.
5: Stopp, ruft Bello.
4: Erschrocken und mit weit aufgerissenen Augen hält der Hase inne.
6: Du kannst doch nicht unseren ganzen Salat alleine aufessen. Wir wollen doch auch was davon abhaben,
4: sagt Bussi-Bär.
5: Außerdem ist es sicher langweilig, immer nur Salat zu essen. Du magst doch sicher auch Möhren, oder? Fragt Bello.
6: Klar mag ich Möhren, sogar sehr gerne, sagt der Hase. Ich wollte mich nur stärken, damit ich dem Bauern helfen kann, Möhren zu ernten. Das ist nämlich furchtbar anstrengend,
4: erklärt der Hase.
6: Ich habe da eine Idee,
4: sagt Bussi-Bär und nimmt den süßen Hasen vorsichtig auf den Arm.
6: Wir machen uns jetzt ein tolles Frühstück mit leckeren Möhren. Und wenn wir alle satt sind, helfen wir dir und dem Bauern. Was meinst du?
4: Der kleine Hase ist begeistert. Und im Nu sitzen alle am Frühstückstisch und lassen es sich schmecken.
7: Zauberhafte Träume wünscht dir dein Bussi-Bär.
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Ab in den Schrank mit dir, Tassilo. Du solltest schon längst schlafen. Gute Nacht, Schatz.

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3: Eine Hexe geht zur Schule.
4: Ich möchte endlich in die Schule gehen, sagte die kleine Hexe Mia zu ihrer Mutter.
3: Aber du kommst doch bald in die Hexenschule, meinte sie.
4: Ja, aber ich will in eine richtige Schule, in eine Schule für Menschenkinder, wo die meisten meiner Freunde hingehen, erwiderte Mia etwas trotzig.
3: Du weißt doch, dass wir Hexen nicht in eine normale Schule gehen dürfen. Jede Hexe kann sich die Antworten auf die Fragen, welche die Lehrer stellen, auf das Papier hexen. Es gibt Zaubersprüche für Hausaufgaben und im Sportunterricht können wir fliegen, anstatt zu laufen, mahnte Mias Mutter.
4: Aber ich kann doch versprechen, dass ich nie, nie zaubern werde. Dann bin ich wie jedes andere Kind in der Klasse, flehte die kleine Hexe ihre Mutter an.
3: In Ordnung, meinte die Mutter. Ich werde mit der Schulleitung sprechen und fragen, ob sie für dich eine Ausnahme machen können.
5: Mia war überglücklich. Sie konnte es kaum erwarten, dass ihre Mutter zu der Direktorin ging. Am nächsten Tag fand das Gespräch statt und ihre Mutter berichtete Mia danach, was sie alles besprochen hatten. Du darfst ab Montag in die ganz normale Schule gehen. Ich musste der Direktorin versprechen, dass du niemals von deinen Zauberkräften Gebrauch machen wirst.
3: Mia sprang vor Freude durch das ganze Hexenhaus. Eifrig fing sie an, ihre Schultasche zu packen. Sie fieberte dem großen Tag entgegen.
5: Endlich war es Montag. Sie betrat die Klasse 1C der Lehrerin Frau Strenge und fand einen Sitzplatz neben dem kleinen frechen Ben, der bei ihr ganz in der Nähe wohnte. Der Junge sah etwas gelangweilt aus und nach 2 Stunden Unterricht tippte er Mia auf die Schulter und flüsterte,
4: »Hey du, Frau Strenge ist heute gar nicht nett zu uns und ihr Unterricht ist viel zu schwer. Du musst uns helfen, kleine Hexe.«
5: Mia antwortete,
4: »Wie kann ich euch helfen? Ich darf hier nicht hexen.«
6: »Ich hab einen tollen Plan«, sagte er.
4: »Niemand außer unseren Klassenkameraden wird etwas merken.«
5: Ben flüsterte ihr seine Idee ins Ohr.
3: Mia konnte ein Lachen nicht unterdrücken. Sie zog heimlich ihren Zauberstab, den sie vorsichtshalber eingesteckt hatte, aus dem Schulranzen und sprach ein paar geheimnisvolle Worte. Im selben Moment legte die Lehrerin behutsam ihren Kopf auf das Lehrerpult und fing laut an zu schnarchen.
4: »Schulfrei!« brüllte der kleine Ben und alle Kinder rannten nach draußen. Sie verließen das Schulgebäude in alle Richtungen.
3: Am nächsten Morgen, um die gleiche Zeit aber, saßen alle Kinder wieder auf den Plätzen in ihrer Klasse. Ihre Klassenlehrerin saß noch immer schlafend am Lehrerpult. Mia sprach die Zauberworte vom gestrigen Tag nun rückwärts aus. Dann passierte es. Frau Strenge hob ihren Kopf und rieb sich die Augen.
4: »Wo waren wir stehen geblieben?«, fragte sie.
3: Sie hatte nicht gemerkt, dass sie einen ganzen Tag und eine ganze Nacht verschlafen hatte. Mia, Ben und die anderen Kinder konnten sich ihr Lachen nicht verkneifen. Mias kleine Hexerei war von nun an das große Klassengeheimnis.
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1: 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Es ist 20.59 Uhr. 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
1: 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Es ist 21:59 Uhr.

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0: 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Es ist 23:01 Uhr.

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Es ist 23.59 Uhr. 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

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Es ist 1 Uhr. 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